0: 14-Punkte-Plan soll demnach den Rahmen für Verhandlungen zwischen den USA und dem Iran festschreiben und den Krieg formell beenden. Aus den USA, Tina Eck.
1: Laut einer Umfrage haben viele Menschen Zweifel an der Verteidigungsfähigkeit Deutschlands. In einer Befragung des Instituts INSA im Auftrag der Bild am Sonntag glauben nur 17% der Befragten, dass die Bundeswehr Deutschland im Angriffsfall ausreichend verteidigen könnte. Sorgen vor einem russischen Angriff machen sich laut Umfrage allerdings nur noch 38%. Das waren vor einigen Monaten noch über 50%. Deutlich größer ist die Angst vor Cyberangriffen. Zum Sport. Der FC Bayern hat das DFB-Pokalfinale gegen den VfB Stuttgart gewonnen und das Double perfekt gemacht. Die Mannschaft von Trainer Vincent Kompany setzte sich im Finale in Berlin dank eines lupenreinen Hattricks von Harry Kane mit 3:0 durch. Ein hochzufriedener Bayern-Coach Kompany bei Sky.
2: Einfach glücklich für die Jungs. Stolz auf die Leistung auch heute, weil wir sind so ruhig geblieben am Halbzeit, sind so stabil rausgekommen in der zweiten Halbzeit. Ja, wunderschön und immer sieht man wieder Dinge, wo man sagt, wie machen die Jungs das? Auch als Trainer kann man das genießen.
1: Für den FC Bayern ist es der erste DFB-Pokalsieg seit 6 Jahren und der 21. Pokalerfolg der Vereinsgeschichte.
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1: Das Wetter, die aktuelle Vorhersage des Deutschen Wetterdienstes. Es ist und bleibt ein schönes, hochsommerlich warmes Pfingstwochenende. Im Norden und in der Mitte Deutschlands ist es an diesem Sonntag zwar etwas dichter bewölkt, aber es bleibt auch hier wie im ganzen Land trocken. Im Süden und Südwesten scheint den ganzen Tag die Sonne von einem knallblauen Himmel. Das Ganze bei 20 bis 34 Grad. Am Pfingstmontag lösen sich die meisten Wolken in Wohlgefallen auf und es wird nochmal wärmer.
3: Das waren die Nachrichten.

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1: Ich bin Uli Reitinger. Mit Blick auf Fanfeste zur Fußball-Weltmeisterschaft geht Innenminister Dobrindt derzeit nicht von einer konkreten Bedrohungslage wegen des Iran-Konflikts aus. Man habe das, was durch den Krieg im Iran ausgelöst werde, sehr genau im Blick, was einzelne Personen und auch extremistische Gruppen anbelangt, sagt Dobrindt in Zeitungen der Funke Mediengruppe. Es gebe aktuell keinen Anlass, von einer abstrakten in eine konkrete Bedrohungslage zu wechseln. Dobrindt betonte zugleich, das könne sich aber jeden Tag ändern. Bundeskanzler Merz hält eine schnelle Aufnahme der Ukraine in die EU für ausgeschlossen. Deswegen hat er vorgeschlagen, dem Land einen Sonderstatus als assoziiertes Mitglied der EU zu geben. Keine gute Idee, findet der ukrainische Präsident Zelensky. Er bekräftigte seine Forderung nach einer vollen Mitgliedschaft.
2: Teil der EU zu sein, aber ohne eigene Stimme, das gefällt Präsident Zelensky nicht. Das wäre ungerecht, schreibt er. Er setzt eher auf etwas Tempo in Brüssel im Prozess für eine volle Mitgliedschaft. Kanzler Merz wollte der Ukraine mit seinem Vorschlag eigentlich eine Brücke bauen, denn er rechnet mit einem langen Weg. Aus Berlin hieß es nun, die Vollmitgliedschaft bleibe das Ziel, der Vorschlag habe dazu gedient, die Debatte zu eröffnen. Es gehe um pragmatische Zwischenschritte. Tanja Wagner, Nachrichtenredaktion.
1: In den Verhandlungen um ein Ende des Iran-Kriegs ist ein Rahmenabkommen inzwischen weitgehend ausgehandelt. Das hat US-Präsident Trump auf seiner Plattform Truth Social geschrieben. Die letzten Aspekte und Details des Abkommens werden derzeit besprochen und sollen in Kürze bekannt gegeben werden, so Trump. Als einen Bestandteil der Vereinbarung nannte er, dass die Straße von Hormuz geöffnet werde. Und noch zum Sport. Der FC Bayern hat den DFB-Pokal gewonnen und damit das Double klargemacht. Durch einen lupenreinen Hattrick von Harry Kane gewannen die Bayern im Berliner Olympiastadion gegen den Titelverteidiger VfB Stuttgart mit 3:0. Ein enttäuschter Stuttgart-Trainer Sebastian Hoeneß nachher bei Sky.
3: Wir haben das Finale gespielt, um es zu gewinnen und ja, ist brutal. Die Jungs haben aber nicht aufgesteckt, wir haben immer weitergemacht, wir haben immer an uns geglaubt und das rechne ich der Mannschaft hoch an. Genauso musst du auftreten. Und deswegen werden wir schon schnell die Köpfe auch wieder hochnehmen. Irgendwann werden wir sie packen.
1: Für die Bayern war es der 21. DFB-Pokalsieg, der erste seit 6 Jahren.
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1: Das Wetter, die aktuelle Vorhersage des Deutschen Wetterdienstes. Es ist und bleibt ein schönes, hochsommerlich warmes Pfingstwochenende. Im Norden und in der Mitte des Landes ist es an diesem Sonntag zwar etwas dichter bewölkt, aber es bleibt auch hier wie im ganzen Land trocken. Im Süden und Südwesten scheint den ganzen Tag die Sonne von einem knallblauen Himmel, das Ganze bei 20 bis 34 Grad. Am Pfingstmontag lösen sich die meisten Wolken in Wohlgefallen auf und es wird nochmal wärmer.
0: Das waren die Nachrichten.

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1: Ich bin Uli Reitinger. Mit Blick auf Fanfeste zur Fußball-Weltmeisterschaft geht Innenminister Dobrindt derzeit nicht von einer konkreten Bedrohungslage wegen des Iran-Konflikts aus. Man habe das, was durch den Krieg im Iran ausgelöst werde, sehr genau im Blick, was einzelne Personen und auch extremistische Gruppen anbelangt. Das sagte Dobrindt den Zeitungen der Funke Mediengruppe. Es gebe aktuell keinen Anlass, von einer abstrakten in eine konkrete Bedrohungslage zu wechseln. Dobrindt betonte zugleich, das könne sich jeden Tag ändern. Der deutsche Pass ist begehrt wie nie zuvor. Es zeichnet sich ein neuer Einbürgerungsrekord ab. Nach Recherchen der Welt am Sonntag erhielten im vergangenen Jahr mehr als 309.000 Menschen den deutschen Pass. Damit würde die Zahl über dem bundesweiten Rekordwert von knapp 292.000 Einbürgerungen im Jahr 2024 liegen.
2: Schon 2024 war die Zahl der Einbürgerungen um 46% gestiegen. Vor allem Menschen aus Syrien und der Türkei bekamen einen deutschen Pass. 2025 stieg die Zahl nochmal leicht um rund 6%. Aktuell bekommen die Kommunen weniger Anträge rein, aber sie erwarten im kommenden Jahr den nächsten Boom. Dann dürften viele Geflüchtete aus der Ukraine nach dem deutschen Pass streben, denn 5 Jahre müssen sich die Menschen in Deutschland aufhalten, bis sie ihn beantragen dürfen. Und viele Geflüchtete kamen im Frühling 2022. Ursula Winkler, Nachrichtenredaktion.
1: Laut einer Umfrage haben viele Menschen Zweifel an der Verteidigungsfähigkeit Deutschlands. In einer Befragung des Instituts INSA im Auftrag der Bild am Sonntag glauben nur 17% der Befragten, dass die Bundeswehr Deutschland im Angriffsfall ausreichend verteidigen könnte. Sorgen vor einem russischen Angriff machen sich laut Umfrage allerdings nur noch 38%. Das waren vor einigen Monaten noch über 50%. Deutlich größer ist die Angst vor Cyberangriffen. Und noch zum Sport. Nach 6 Jahren hat der FC Bayern mal wieder den DFB-Pokal gewonnen. Die Bayern setzten sich gegen Titelverteidiger VfB Stuttgart mit 3:0 durch einen lupenreinen Hattrick von Harry Kane. Bayerns Ehrenpräsident Uli Hoeneß nachher bei Sky.
3: Harry ist Harry. Das ist der beste Transfer, den wir je gemacht haben. Und er fühlt sich wohl. Wir sind mit ihm glücklich. Was kann es Besseres geben?
1: Für die Bayern war es der 21. DFB-Pokalsieg der Vereinsgeschichte.
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1: Das Wetter, die aktuelle Vorhersage des Deutschen Wetterdienstes. Es ist und bleibt ein hochsommerlich warmes, ein schönes Pfingstwochenende. Im Norden und in der Mitte Deutschlands ist es an diesem Sonntag zwar etwas dichter bewölkt, aber es bleibt auch hier wie im ganzen Land trocken. Im Süden und Südwesten scheint den ganzen Tag die Sonne von einem knallblauen Himmel. Das Ganze bei 20 bis 34 Grad. Morgen lösen sich die meisten Wolken in Wohlgefallen auf und es wird nochmal wärmer.
0: Das waren die Nachrichten.

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1: Ich bin Tine Klimach. Russland hat die ukrainische Hauptstadt Kiew massiv mit Drohnen und Raketen angegriffen. Das Militär sprach von insgesamt 40 beschädigten Gebäuden. Es gäbe mindestens einen Toten und rund 20 Verletzte zu beklagen. Es soll Explosionen und viele Brände gegeben haben. Viele Berichte sind aber noch unbestätigt. Auch andere Landesteile der Ukraine wurden angegriffen. Das genaue Ausmaß ist noch nicht absehbar. Wie sicher sind die Fanfeste zur Fußball-Weltmeisterschaft? Innenminister Alexander Dobrindt sieht derzeit noch keine konkrete Bedrohungslage wegen des Iran-Konflikts. Man habe das, was durch den Krieg im Iran ausgelöst werde, sehr genau im Blick, sagte Dobrindt den Zeitungen der Funke Mediengruppe.
2: Wenn Anhänger des Mullah-Regimes Rache üben wollen am verhassten Westen, sind Fanfeste natürlich dankbare Anschlagsziele. Konkrete Warnungen aber gibt es nicht und deswegen sagt Innenminister Dobrindt, es gebe aktuell keinen Anlass, von einer abstrakten in eine konkrete Bedrohungslage zu wechseln. Das aber, so Dobrindt weiter, könne sich jeden Tag ändern. Die Fußball-WM beginnt am 11. Juni, große Fanfeste wird es diesmal aber kaum geben, denn viele Spiele finden wegen der Zeitverschiebung am späten Abend oder in der deutschen Nacht statt. Aus Berlin, Uli Reitinger.
1: Zum ersten Mal seit 6 Jahren erhöht der ADAC die Jahresbeiträge. Zum Jahreswechsel sollen Einzelmitglieder je nach gewählter Mitgliedschaft zwischen 10 Euro und 35 Euro im Jahr mehr bezahlen. Das wurde auf der Hauptversammlung im rheinland-pfälzischen Speyer beschlossen.
3: Höhere Kosten für Energie, Personal, Ersatzteile oder Abschlepp- und Werkstattleistungen. Damit begründet der ADAC die geplante Beitragserhöhung. Seit der letzten Erhöhung 2020 seien die Lebenshaltungskosten um knapp 25% gestiegen, hieß es. Für eine einzelne Pannenhilfe müsse der ADAC inzwischen im Schnitt sogar 27% mehr ausgeben. Mehr als 3,7 Millionen Mal rückten die ADAC-Helfer nach eigenen Angaben im vergangenen Jahr aus. Im Schnitt alle 9 Sekunden. Tanja Wagner, Nachrichtenredaktion.
1: Und zum Sport. Der FC Bayern München hat das DFB-Pokalfinale gegen den VfB Stuttgart gewonnen und damit das Double aus Meisterschaft und Pokalsieg perfekt gemacht. Die Münchner setzten sich im Finale im Berliner Olympiastadion dank eines Dreifach-Torschützen Harry Kane mit 3:0 durch.
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1: Das Wetter, die aktuelle Vorhersage des Deutschen Wetterdienstes. Es bleibt weiter ein schönes, hochsommerlich warmes Pfingstwochenende. Im Norden und in der Mitte des Landes ist es an diesem Sonntag zwar etwas dichter bewölkt, aber es bleibt auch hier wie im ganzen Land trocken. Im Süden und Südwesten scheint den ganzen Tag die Sonne. Bei Temperaturen von 20 bis 34 Grad. Am Pfingstmontag lösen sich die meisten Wolken auf und es wird noch wärmer.
0: Das waren die Nachrichten.

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1: Ich bin Tine Klimach. In den Verhandlungen um ein Ende des Iran-Kriegs ist ein Rahmenabkommen inzwischen weitgehend ausgehandelt. Das hat US-Präsident Trump auf der Plattform Truth Social geschrieben. Er schränkte aber ein, dass das Ganze noch unter dem Vorbehalt einer endgültigen Fertigstellung durch die USA des Irans und anderer Länder stehe.
2: Seit Wochen geht es hin und her, aber so weit waren die Verhandlungen offenbar noch nie. Es gab eine große Telefonrunde und nach den Worten Trumps sehr gute Gespräche mit Vertretern aus den Golfstaaten und der Türkei, und er telefonierte auch mit dem israelischen Premier Netanyahu. Die letzten Aspekte und Details werden noch besprochen und festgezurrt, darunter die Öffnung der Straße von Hormuz. Ein 14-Punkte-Plan soll demnach den Rahmen für Verhandlungen zwischen den USA und dem Iran festschreiben und den Krieg formell beenden. Aus den USA, Tina Eck.
1: Russland hat in der Nacht die ukrainische Hauptstadt Kiew mit Drohnen und Raketen angegriffen. Es gebe Tote und Verletzte zu beklagen, hieß es von der dortigen Militärverwaltung. Wohnhäuser und eine Schule seien beschädigt worden. Es soll Explosionen und Brände gegeben haben. Viele Berichte sind noch unbestätigt. Auch andere Landesteile der Ukraine wurden angegriffen. Das genaue Ausmaß ist noch nicht absehbar. Bei dem Ebola-Ausbruch in der Demokratischen Republik Kongo steigt die Zahl der Todesopfer weiter an. Nach Angaben der Regierung wurden seit Beginn des Ausbruchs über 860 Verdachtsfälle gemeldet, von denen über 200 Erkrankte verstorben sind. Im Nachbarland Uganda sind bislang 5 weitere bestätigte Fälle bekannt. Das Ebola-Fieber ist eine ansteckende und lebensbedrohliche Infektionskrankheit. Der aktuelle Ausbruch ist besonders schwer einzudämmen, weil es für den seltenen Bundibugyo-Typ weder Impfstoff noch eine Therapie gibt. Zum Sport. Der FC Bayern München hat das DFB-Pokalfinale gegen den VfB Stuttgart gewonnen und damit das Double aus Meisterschaft und Pokalsieg perfekt gemacht. Die Münchner setzten sich im Finale im Berliner Olympiastadion dank des Torschützen Harry Kane mit 3:0 durch. Für ihn ein perfektes Saisonende, sagte er bei Sky.
3: Ich habe mich sehr auf dieses Finale gefreut. Ich habe schon viel davon gehört und wollte die Fans stolz machen. Und dann auch noch einen Hattrick zu schaffen, das ist ein ganz besonderes Gefühl. Es war eine lange Saison und diese so zu beenden, ist perfekt.
1: Der FC Bayern München hat zum 21. Mal den DFB-Pokal gewonnen. Es war der erste Pokalsieg der Bayern seit 6 Jahren.
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1: Das Wetter, die aktuelle Vorhersage des Deutschen Wetterdienstes. Es bleibt weiter ein schönes, hochsommerlich warmes Pfingstwochenende. Im Norden und in der Mitte des Landes ist es an diesem Sonntag zwar etwas dichter bewölkt, aber es bleibt auch hier wie im ganzen Land trocken. Im Süden und Südwesten scheint den ganzen Tag die Sonne. Bei Temperaturen von 20 bis 34 Grad. Am Pfingstmontag lösen sich die meisten Wolken auf und es wird noch wärmer.
0: Das waren die Nachrichten.

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1: Ich bin Tine Klimach. Die USA stehen nach Angaben von Präsident Trump in den Bemühungen um ein Ende des Iran-Kriegs kurz vor einem Rahmenabkommen mit Teheran und der Wiedereröffnung der Straße von Hormuz. Es sei weitgehend ausgehandelt, schrieb Trump auf der Plattform Truth Social. Im EU-Teil der Insel Zypern wählen heute rund 570.000 Wähler ein neues Parlament. Neben Wirtschaft und Migration stehen Korruption, Sicherheit und die Zypernfrage im Mittelpunkt. Die beliebte Urlaubsinsel ist seit Jahrzehnten geteilt in einen griechisch-zyprischen Süden und einen türkisch-zyprischen Norden. Nur die griechischen Zyprer wählen heute.
2: Manche nennen die kleine EU-Inselrepublik das Eiland der Liebesgöttin Aphrodite, andere sprechen von der Insel der Spione. Der Nahe Osten liegt nur 40 Flugminuten entfernt. Oligarchen aus Osteuropa haben sich auf der Insel niedergelassen und mit ihnen kommt viel Geld. Die eigentliche Macht in Zypern liegt in den Händen des Präsidenten. Im Parlament wird zwar heftig über Korruption und Vetternwirtschaft gestritten, doch am Ende findet man meist einen gemeinsamen Nenner. Geld zu verdienen ist die wichtigste Politik. Aus Athen, Takis Zafos.
1: In unmittelbarer Nähe zum Weißen Haus hat ein Mann Schüsse abgegeben. Er wurde von Sicherheitskräften getötet. Die Person habe eine Waffe aus der Tasche gezogen und das Feuer eröffnet, teilte der für die Sicherheit des Präsidenten zuständige Secret Service mit.
3: An der Nordseite des Weißen Hauses können Besucher dem Amtssitz des US-Präsidenten relativ nahe kommen und hier feuerte ein Mann mehrere Schüsse ab. Die Sicherheitskräfte reagierten schnell. Im Krankenhaus wurde der Angreifer für tot erklärt. Es soll sich CNN zufolge um einen 21-Jährigen gehandelt haben, der auch vorher schon mal am Weißen Haus aufgefallen war. Er soll damals eine Zufahrt blockiert haben. Beim aktuellen Vorfall wurde auch ein Passant verletzt. Durch wen ist noch unklar. Lea Matschulat, Nachrichtenredaktion.
1: Zum Sport. Der FC Bayern München hat zum 21. Mal den DFB-Pokal gewonnen. Mit 3:0 besiegte der Rekordchampion im Finale von Berlin den Vorjahressieger VfB Stuttgart. Damit machen die Bayern das Double aus Meisterschaft und Pokalsieg perfekt.
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1: Das Wetter, die aktuelle Vorhersage des Deutschen Wetterdienstes. Es bleibt weiter ein schönes, hochsommerlich warmes Pfingstwochenende. Im Norden und in der Mitte des Landes ist es an diesem Sonntag zwar etwas dichter bewölkt, aber es bleibt auch hier wie im ganzen Land trocken. Im Süden und Südwesten scheint den ganzen Tag die Sonne. Bei Temperaturen von 20 bis 34 Grad. Am Pfingstmontag lösen sich die meisten Wolken auf und es wird noch wärmer.
0: Das waren die Nachrichten.

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1: Ich bin Tine Klimach. Russland hat die ukrainische Hauptstadt Kiew massiv mit Drohnen und Raketen angegriffen. Unbestätigten Berichten zufolge soll Russland bei dem Angriff auch Hyperschallraketen und Marschflugkörper eingesetzt haben. Ein Mensch kam offiziellen Angaben zufolge ums Leben. Rund 20 wurden verletzt.
2: Besonders in der Hauptstadt Kiew sind die Zerstörungen massiv. Es gibt zahlreiche große Brände und verheerende Schäden an vielen Wohngebäuden. Einsatzkräfte retten Verletzte aus den Trümmern getroffener Häuser. Russland hatte diesen Schlag als Vergeltung angedroht nach dem ukrainischen Beschuss einer Berufsschule. In dem von Moskau besetzten Gebiet Luhansk starben dabei viele Studenten. Unklar war zunächst, ob Russland auch die wegen ihrer Zerstörungskraft gefürchtete neue Mittelstreckenrakete vom Typ Areschnik eingesetzt hat. Aus Moskau, Ulf Mauder.
1: Mit Blick auf Fanfeste zur Fußballweltmeisterschaft geht Innenminister Alexander Dobrindt derzeit nicht von einer konkreten Bedrohungslage wegen des Iran-Konflikts aus. Man habe das, was durch den Krieg im Iran ausgelöst werde, sehr genau im Blick, was einzelne Personen und auch extremistische Gruppen anbelangt, sagte Dobrindt den Zeitungen der Funke Mediengruppe. Dobrindt betonte zugleich, das könne sich jeden Tag immer ändern. Immer weniger Handynutzer verschicken SMS. Wie die Bundesnetzagentur mitteilte, wurden im vergangenen Jahr in Deutschland 2,9 Milliarden SMS verschickt. Damit hat sich die Anzahl innerhalb eines Jahres fast halbiert. Pro aktiver SIM-Karte waren es monatlich im Schnitt etwa 2 Kurznachrichten. Die Nachfrage sinkt langsam, da die Handynutzer immer stärker auf Chatdienste wie WhatsApp, Threema, Signal oder Facebook Messenger zurückgreifen. Und zum Sport. Der FC Bayern München hat den DFB-Pokal gewonnen. Mit 3:0 besiegten die Münchner im Finale von Berlin den Vorjahressieger VfB Stuttgart. Damit machen die Bayern das Double aus Meisterschaft und Pokalsieg perfekt. Trainer Vincent Kompany zeigte sich stolz auf die Leistung seiner Jungs bei Sky.
3: Einfach glücklich für die Jungs. Stolz auf die Leistung auch heute, weil wir sind so ruhig geblieben am Halbzeit, sind so stabil rausgekommen in der zweiten Halbzeit. Ja, wunderschön. Und immer sieht man wieder Dinge, wo man sagt, wie machen die Jungs das? Auch als Trainer kann man das genießen.
1: Das war der erste Pokalsieg der Bayern seit 6 Jahren.
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1: Das Wetter, die aktuelle Vorhersage des Deutschen Wetterdienstes. Heute gibt es im Süden und Südwesten die meisten Sonnenstunden. Im Norden und in der Mitte ziehen ein paar Wolken durch. Am Nachmittag und Abend können im östlichen Bergland ein paar Tropfen runterkommen. Mit Höchstwerten von 20 bis 34 Grad. Direkt an der See ist es kühler. Am wärmsten ist es im Südwesten und Süden. Auch morgen oft sonnig und trocken. Hier und da ein paar Quellwolken. Mit weiter sommerlichen Temperaturen von 25 bis 34 Grad.
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1: Ich bin Tine Klimach. In den Verhandlungen um ein Ende des Iran-Kriegs ist ein Rahmenabkommen inzwischen weitgehend ausgehandelt. Das hat US-Präsident Trump auf der Plattform Truth Social geschrieben. Er schränkte aber ein, dass das Ganze noch unter dem Vorbehalt einer endgültigen Fertigstellung durch die USA des Irans und anderer Länder stehe.
2: Seit Wochen geht es hin und her, aber so weit waren die Verhandlungen offenbar noch nie. Es gab eine große Telefonrunde und nach den Worten Trumps sehr gute Gespräche mit Vertretern aus den Golfstaaten und der Türkei. Und er telefonierte auch mit dem israelischen Premier Netanyahu. Die letzten Aspekte und Details werden noch besprochen und festgezurrt, darunter die Öffnung der Straße von Hormuz. Ein 14-Punkte-Plan soll demnach den Rahmen für Verhandlungen zwischen den USA und dem Iran festschreiben und den Krieg formell beenden. Aus den USA, Tina Eck.
1: Bei massiven russischen Angriffen mit Kampfdrohnen und Raketen sind in der ukrainischen Hauptstadt Kiew laut Behörden mindestens 2 Menschen getötet worden. Es gab auch über 50 Verletzte, die meisten von ihnen werden in Krankenhäusern behandelt, wie Bürgermeister Vitali Klitschko am Morgen bei Telegram mitteilte. Einsatzkräfte seien dabei, die Trümmer getroffener Wohnhäuser und Schäden zu beseitigen. Der Zivilschutz veröffentlichte Fotos und Videos von massiven Zerstörungen und von großen Bränden. Auch die Umgebung Kiews und andere Regionen waren betroffen von den Angriffen. Bei dem Ebola-Ausbruch in der Demokratischen Republik Kongo steigt die Zahl der Todesopfer weiter an. Nach Angaben der Regierung wurden seit Beginn des Ausbruchs über 860 Verdachtsfälle gemeldet, von denen über 200 Erkrankte verstorben sind. Im Nachbarland Uganda sind bislang 5 weitere bestätigte Fälle bekannt. Das Ebola-Fieber ist eine ansteckende und lebensbedrohliche Infektionskrankheit. Der aktuelle Ausbruch ist besonders schwer einzudämmen, weil es für den seltenen Bundibugyo-Typ weder Impfstoff noch eine Therapie gibt. Und zum Sport. Bei der Eishockey-WM hat die deutsche Nationalmannschaft das Spiel gegen Österreich mit 6:2 gewonnen. Die Chancen auf das WM-Viertelfinale sind trotzdem gesunken, denn Lettland hatte zuvor die USA besiegt. Damit muss das deutsche Team morgen nicht nur gegen Großbritannien gewinnen, um in die K.O.-Runde einzuziehen. Es braucht darüber hinaus noch viel Schützenhilfe der Konkurrenten.
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1: Das Wetter, die aktuelle Vorhersage des Deutschen Wetterdienstes. Heute gibt es im Süden und Südwesten die meisten Sonnenstunden. Im Norden und in der Mitte ziehen ein paar Wolken durch. Am Nachmittag und Abend können im östlichen Bergland ein paar Tropfen runterkommen. Mit Höchstwerten von 20 bis 34 Grad. Direkt an der See ist es kühler. Am wärmsten ist es im Südwesten und Süden. Auch morgen oft sonnig und trocken. Hier und da ein paar Quellwolken. Mit weiter sommerlichen Temperaturen von 25 bis 34 Grad.
0: Das waren die Nachrichten.
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4: Einen schönen Sonntag wünsche ich Ihnen. Herzlich willkommen zu einer neuen Ausgabe des Ärztekammermagazins Meine Gesundheit. Regelmäßig alle 4 Wochen sonntags im Bürgerprogramm hier bei Radio Ostfriesland. Mein Name ist Thomas Trauernicht und ich bin redaktionell verantwortlich für diese Sendung. Regelmäßig nehmen wir Sie mit auf eine Reise durch die Welt der Gesundheit, Medizin und Wohlbefinden. Unser Ziel ist es, Ihnen fundiertes Wissen über Krankheitsbilder, aktuelle Therapien und Behandlungen verständlich zu vermitteln. Das Thema in der heutigen Ausgabe ist Blasenschwäche. Ich möchte ganz gerne mit meinem Studiogast, und zwar sitzt mir gegenüber Dr. Helmut Reinhold. Er ist Facharzt für Gynäkologie und Geburtshilfe und Klinikdirektor der Frauenklinik in der OEK, wo ich heute zu Gast bin. Vielen Dank, dass ich hier sein darf und vielen Dank für die Zeit, die Sie sich nehmen heute.
5: Moin, liebe Zuhörer, auch von meiner Seite. Ich freue mich, dass ich Ihnen heute über das Thema Blasenschwäche etwas berichten darf. begrüße Herrn Trauernicht hier in der Frauenklinik in Aurich und hoffe, dass wir gemeinsam einen informativen Vormittag verbringen können.

0: Noch einmal herzlich willkommen an diesem heutigen Sonntag hier bei Radio Ostfriesland. Sie hören das Magazin der Ärztekammer Meine Gesundheit. Unser Thema lautet ja Blasenschwäche. Mein Studiogast Dr. Helmut Reinhold sitzt mir gegenüber. Und noch einmal erwähne ich gerne, er ist der Klinikdirektor der Frauenklinik in der OEK, Facharzt für Gynäkologie und Geburtshilfe. Aber diese Frauenklinik hat noch eine Besonderheit. Wo bin ich hier jetzt eigentlich ganz genau gelandet?
1: Sie sind ganz genau in der Frauenklinik Aurich gelandet. Die Frauenklinik beschäftigt sich schon seit vielen Jahren mit dem Thema Blasenschwäche, vor allen Dingen natürlich der weiblichen Blasenschwäche. Wir haben seit Jahren hier ein interdisziplinäres Beckenbodenzentrum eröffnet, zusammen mit den chirurgischen Kollegen und beschäftigen uns eben sehr intensiv mit dem Thema Blasenschwäche, Senkung, vor allen Dingen bei der Frau.
0: Damit sind wir ja schon bei diesem Fachbegriff Blasenschwäche. Jeder Patient kennt es vielleicht so ein bisschen, vielleicht zumeist nur vorübergehend, was ja dann auch erfreulich ist, wenn das wieder verschwindet. Aber wenn wir uns mit diesem Begriff beschäftigen, man sagt ja auch Harninkontinenz, womit beschäftigen wir uns in dieser Stunde genau?
1: Also wir beschäftigen uns in dieser Stunde mit dem Thema des Urinverlustes, des ungewollten Urinverlustes. Von meiner Seite vorwiegend bei den Frauen. Mhm. Natürlich gibt es auch Blasenschwäche beim Mann. Das ist aber ein eher urologisches Thema. Wir beschäftigen uns intensiv mit der weiblichen Harninkontinenz und die hat ganz unterschiedliche Ursachen, da werden wir sicherlich noch drauf kommen, unterschiedliche Ursachen, unterschiedliche Möglichkeiten der Behandlung. Und um diese unterschiedlichen Ursachen auch differenzieren zu können, ist eine sehr umfangreiche Untersuchung mit den verschiedensten Methoden erforderlich, die wir hier an der Klinik auch regelhaft und intensiv durchführen.
0: Das heißt, wenn Männer unter dieser Krankheit leiden, kommen nicht zu Ihnen?
1: Richtig, Männer kommen nicht zu uns, sondern die stellen sich im Prinzip beim Urologen erstmal vor, weil das ganz andere Ursachen beim Mann hat, diese Inkontinenz, als die Ursachen bei der Frau.
0: Da kommen wir gleich noch zu. Die Unterschiede möchte ich auch herausstellen. Erstmal vielen Dank für diese Runde. Wir haben hier bei Radio Ostfriesland auch noch ein bisschen Zeit für Musik.

0: Sie haben Radio aus Friesland eingeschaltet an diesem heutigen Sonntag, Mittag, und hören das Ärztekammermagazin. Das Thema in der heutigen Ausgabe lautet ja Blasenschwäche. Eingangs erwähnt haben wir schon erfahren von meinem Studiogast Dr. Helmut Reinhold, was wir darunter verstehen. Und nun würde ich sehr gerne von Ihnen wissen, Herr Dr. Reinhold, welche verschiedenen Formen der Blasenschwäche gibt es überhaupt? Und gibt es auffällige Unterschiede zwischen Männern und Frauen? Aber wir haben ja schon gesagt, Männer kommen höchst selten zu Ihnen.
1: Genau, also Männer kommen eigentlich gar nicht zu uns. Frauen kommen sehr viele zu uns. Bei den Frauen ist es so, dass es so grundsätzlich zwei verschiedene Formen der Harn- und Urininkontinenz gibt. Das eine nennt sich Belastungsinkontinenz. Wie der Name sagt, entsteht der Urinverlust bei Belastung. Körperliche Art, Husten, Niesen, Lachen, Laufen, schnelle Bewegung, das ist eine Form. Und dann gibt es die sogenannte Dranginkontinenz. Wie der Name sagt, ist sie verbunden mit sehr starkem Drang. Das heißt, die Frauen haben in verschiedensten Situationen den Drang, auf die Toilette zu müssen, können den auch nicht mehr kontrollieren und verlieren dann an Ort und Stelle, wo sie gerade sind, den Urin, unabhängig von einer körperlichen Anstrengung.
0: Ist das so eine Art Muskelschwäche?
1: Nein, also die Dranginkontinenz ist eher eine Überaktivität des Muskels. Die Blase ist ja auch ein Muskel, während die Belastungsinkontinenz tatsächlich eher eine Verschlussschwäche ist. Und um das nochmal ein bisschen zu komplizieren, gibt es natürlich auch Mischformen zwischen diesen beiden, die vor allen Dingen bei Frauen höheren Lebensalters auftreten. Denn als Ursache dieser Dranginkontinenz ist auch häufig höheres Lebensalter, also Menopause, das heißt Zustand nach den Wechseljahren, als Hormonschwäche letztendlich zu interpretieren. Während die Belastungsinkontinenz auch bei jüngeren Frauen auftritt, die zum Beispiel Kinder geboren haben und dadurch im Beckenboden eine Schwäche haben, die dann letztendlich auch dazu führt, dass der Harnverschlussapparat geschwächt ist und dann in dieser Situation Urin verloren geht.
0: Also Sie haben es erwähnt, das wäre jetzt meine Frage gewesen, spielen die Wechseljahre der Frau auch eine Rolle?
1: Ja, die Wechseljahre spielen auch für beide Formen eine entscheidende Rolle. Beim Mann ist es so, man hat ja keine Wechseljahre, aber auch da ist das Alter letztendlich auch ein wichtiger Faktor für die Inkontinenz, sprich zum Beispiel die Vergrößerung der Prostata. Aber unser Thema ist ja die weibliche Inkontinenz und da ist das Lebensalter sicherlich sehr, sehr entscheidend. Man sagt ja, dass mindestens 50% der Frauen nach den Wechseljahren unter einer Harninkontinenz leiden und das ist natürlich ein riesiges Potenzial an Patienten, die teilweise das auch gar nicht als Krankheit sehen, sondern als es ist einfach so, aber es ist nichts, was man hinnehmen muss, sondern was man behandeln kann und auch behandeln sollte.

0: Sie hören das Magazin der Ärztekammer, meine Gesundheit hier bei Radio Ostfriesland, dem Bürgerprogramm. Am Wochenende, alle 4 Wochen sonntags um 11 nach den Nachrichten. Weiter geht's mit unserem Thema Blasenschwäche. Ich spreche mit meinem Studiogast Dr. Helmut Reinhold. Ich bin zu Gast in der OEK in Aurich. Und wir haben ja schon ein bisschen das Thema aufschlüsseln können. Wir haben gelernt heute, welche verschiedenen Formen der Blasenschwäche es gibt. Und wir sprechen in dieser Stunde hauptsächlich über die Blasenschwäche der Frau. Wenn ich jetzt die nächste Frage hier ablese, was weiß man über die verschiedenen Ursachen der Blasenschwäche? Wir haben das schon ein bisschen erörtert. Ist das Alter ein entscheidender Faktor? Sie haben ja gesagt, okay, die Wechseljahre spielen eine große Rolle. Was weiß man über die Ursachen?
1: Also man weiß über die Ursachen, dass das erwähnt, das Alter sicherlich ein Faktor ist, also vor allen Dingen die Wechseljahrssituation mit dem Verlust der Produktion der weiblichen Hormone. Ein weiterer sehr wichtiger Faktor ist auch die Beckenboden, Stabilität, die zum Beispiel durch Geburten, aber eben auch durch schwere körperliche Belastungen, durch Übergewicht kann die Stabilität des Beckenbodens beeinträchtigt werden. Und diese Beckenbodenstabilität ist einfach wichtig für den Verschlussapparat der Blase. Und wenn der Verschlussapparat nicht gut funktioniert, kommt es eben zu dieser Belastungsinkontinenz. Aber auch wenn der Verschlussapparat nicht gut funktioniert und es zur Senkung kommt, weil Harninkontinenz und Senkung sind häufig Vergesellschaftete Erkrankung, dann kann es auch dazu kommen, dass durch die Senkung der Drang eben ausgelöst wird und dann eben die Dranginkontinenz entsteht aufgrund eben dieser Beckenbodenschwäche. Und die Ursache der Beckenbodenschwäche ist auch eine genetische Komponente, also eine angeborene Bindegewebsschwäche, zum Beispiel ersichtlich an starken Krampfadern, die entwickelt werden, aber eben auch an dieser Beckenbodeninsuffizienz, die dann letztendlich dazu führt, dass eben die Blase nicht adäquat mehr kontrolliert werden kann.
0: Ich habe gelesen, es gibt sogenannte Beckenbodenübungen. Stimmt das?
1: Ja, es gibt Beckenbodentraining-Übungen, Beckenbodengymnastik auch genannt. Sehr sicherlich sinnvoll, die ab einem bestimmten Lebensalter auch durchzuführen. Zum Beispiel nach der Geburt sollte man das durchführen. Aber auch im höheren Lebensalter kann man versuchen, den Beckenboden dadurch etwas stabil zu halten.
0: Was sagt man über den Lebensstil in diesem Zusammenhang?
1: Lebensstil ist sicherlich auch ein Faktor, den man bedenken sollte. Thema Übergewicht sollte reduziert werden. Rauchen ist sicherlich sowieso nicht gesund, aber eben auch für die Dranginkontinenz sicherlich ein Triggerfaktor. Und eben körperliche Aktivität in Form von Training des Beckenbodens, was letztendlich auch durch normalen Sport ja erfolgen kann.

0: Das Magazin der Ärztekammer, meine Gesundheit, am heutigen Sonntag hier bei Radio Ostfriesland, immer im vierwöchentlichen Rhythmus, kurz nach 11. Mein Name ist Thomas Trauernich, mein Studiogast ist Dr. Helmut Reinhold. Er ist Facharzt für Gynäkologie und Geburtshilfe und Klinikdirektor der Frauenklinik in der OEK hier in Aurich, wo ich heute zu Gast bin. Wir haben ja nun schon einiges erfahren, welche Formen der Blasenschwäche es gibt, über die Ursachen haben wir gesprochen. Aber wie wird denn nun eine gesicherte Diagnose erstellt?
1: Ja, die Diagnose ist natürlich sehr wichtig, die zu erstellen und die sichere Diagnose zu erstellen. Und das startet wie in jeder anderen Diagnose auch mit einer sehr umfangreichen Befragung der Patientin. Also eine umfängliche Anamnese wird erhoben. Wir lassen von den Patienten zu Hause in Ruhe schon einen sorten Beckenboden-Fragebogen ausfüllen mit ungefähr 30 Fragen. Mit diesem Bogen kommen sie dann zu uns in die Sprechstunde. Wir gehen den Bogen dann gemeinsam durch und anschließend gibt es eine gynäkologische Untersuchung mit Ultraschall. Wir schauen, liegen Senkungssituationen vor, ist die Blase resthahnfrei entleert. Das sind Dinge, die man relativ einfach und auch schmerzarm für die Patientin durchführen kann. Und mit diesem Tool können wir dann schon relativ viel Dinge feststellen. Wenn es weiterhin unklar bleibt, würden wir noch eine sogenannte urodynamische Untersuchung durchführen. Das ist eine Spezialuntersuchung, wo ein kleiner Katheter über die Harnröhre in die Blase eingeführt wird. Und mit diesem Katheter kann man dann Messungen durchführen und sehr genau feststellen, was in der Blase passiert. Zum Beispiel, wenn die Patientin hustet, wenn sie ihre Blase gefüllt bekommt und Drang empfindet, was passiert in der Blase. Und das ist im Prinzip objektiv, während das, was immer erzählt wird und anamnestisch erhoben wird, ja sehr subjektiv ist. Aber mit diesen subjektiven, einfachen Maßnahmen kann man schon sehr, sehr gut das unterscheiden. Ist es Belastung oder Dranginkontinenz? Weil die Therapie ist sehr, sehr unterschiedlich, ob es eben eine Belastung oder eine Dranginkontinenz ist. Und deshalb muss man das voneinander schnell und gut unterscheiden. Man fängt häufig dann schon mit einer Therapie an und schaut dann, wie wirkt sie, bessern sich die Beschwerden und ansonsten würde man die Therapie dann intensiver durchführen. Aber die Diagnostik im Vorfeld ist relativ schnell zu stellen und sicherzustellen und man kommt in 90% der Fälle ohne diese invasive Diagnostik dann auch aus.
0: Und Medikamente spielen die auch dann bei der Behandlung?
1: Medikamente spielen bei der Therapie eine Rolle, unter anderem eben auch Medikamente, aber auch operative Sachen. Das ist abhängig davon, was ich als Diagnose dann dort festgestellt habe.
0: Das werden wir gleich in der nächsten Runde besprechen, wann es zu einer Operation kommen muss.

0: Weiter geht's mit unserem Thema Blasenschwäche in der heutigen Ausgabe des Ärztekammer-Magazins Meine Gesundheit, ein regelmäßiges Magazin der Ärztekammer. Mein Studiogast Dr. Helmut Reinhold sitzt mir gegenüber, Klinikdirektor der Frauenklinik in der OEK hier in Aurich, Facharzt für Gynäkologie und Geburtshilfe. Sie haben ja gerade über verschiedene Möglichkeiten der Diagnose gesprochen, dass also zunächst erstmal die Diagnose feststehen muss, bevor man eine Therapie einleiten kann. Medikamente hatten wir kurz erwähnt. Was ist noch möglich? Gibt es auch entsprechende Operationen in einem ganz besonderen Fall oder in besonderen Fällen?
1: Also die Medikamente sind sicherlich die das Hauptbehandlungsverfahren bei dieser Dranginkontinenz. Da sind medikamentöse Möglichkeiten gegeben, dadurch, dass man zum Beispiel den Frauen eine lokale Hormontherapie empfiehlt in Form von Zäpfchen, die intravaginal benutzt werden, nur im Bereich des Genitales wirken und dann auch die Blase entsprechend beruhigen, um den Drang dann unter Kontrolle zu bekommen. Da gibt es aber neben diesen hormonellen Behandlungsmöglichkeiten auch andere Medikamente, die die Blasenaktivität etwas modulieren können. Wenn man bei der Untersuchung zum Beispiel eine Senkung festgestellt hat, gibt es auch die Möglichkeit, konservativ mit Hilfe von Pessaren, das sind Ringe, die man in die Scheide einlegt, diese Senkung aufzuheben. Das führt häufig auch dazu, dass die Drangbeschwerden besser werden. In ausgeprägteren Fällen würde man dann aber eine Senkung, die dann zu Drangbeschwerden oder auch zu einer Inkontinenz in Form von Belastungsinkontinenz führt, dann operativ versorgen. Das heißt, die Domäne der operativen Versorgung ist eher die Belastungsinkontinenz, also das heißt der Urinverlust infolge einer Verschlussschwäche der Blase. Hier gibt es die Möglichkeit, in die Blase ein Medikament einzuspritzen, das die Blase beziehungsweise die Harnröhre von innen einengt, dass also die Harnröhre besseren Verschlussdruck aufbauen kann. Es gibt auch die Möglichkeit eines Bandes, was man unter die Harnröhre legt, nennt sich TVT, Tension-Free Vaginal Tape, also spannungsfreies vaginales Band. Das sind zwei bewährte Methoden, die bei Belastungsinkontinenz seit Jahren verwendet werden und sehr, sehr gute Erfolge bringen.
0: Also das sind schon ganz spezielle Verfahren?
1: Das sind sehr spezielle Verfahren, aber es sind bewährte Verfahren und das ist was von der Effektivität sehr, sehr gut ist. Nie 100%, weil 100% in der Medizin gibt es nicht, aber Erfolgsraten von 70-80% sind da und relativ risikoarme operative Eingriffe.

0: Medizinische Nachhilfestunde hier bei Radio Ostfriesland im Ärztekammermagazin Meine Gesundheit. Alle 4 Wochen sonntags hier im Bürgerprogramm. Übrigens, Sie können das Gespräch in voller Länge als Podcastproduktion nachhören. Auf der Internetseite der Ärztekammer Aurich www.aekn.de unter dem Suchbegriff Mediathek werden Sie fündig. Weiter geht's mit unserem Thema. Wir haben ja noch ein bisschen Zeit in dieser Stunde. Nun würde ich ganz gerne von meinem Studiogast Dr. Helmut Reinhold noch abschließend wissen, gibt es entsprechende Maßnahmen, die man persönlich treffen kann, um Blasenschwäche vorzubeugen?
1: Es gibt natürlich Maßnahmen, um das möglichst zu minimieren, das Risiko. Letztendlich vermeiden kann man es nicht, weil es ist ja, wie ich auch schon erwähnt habe, zum Teil auch eine genetische Veranlagung dazu, was diese Bindegewebsschwäche anbelangt. Was kann man grundsätzlich tun? Man kann zum Beispiel das Übergewicht vermeiden. Man kann den Beckenboden trainieren mit spezieller Physiotherapie, die man auch zu Hause selber machen kann. Wenn es ausgeprägte Reformen sind, kann man auch eine physiotherapeutische Behandlung sich begeben. Man kann seine allgemeine Lebensweise etwas verändern. Ich habe schon über das Rauchen gesprochen, auch zum Beispiel Kaffeegenuss sollte man etwas reduzieren. Vor allen Dingen, wenn man diese Drangblasensymptomatik hat, sollte man relativ wenig Kaffee trinken. Man sollte auch durchaus viel trinken. Viele gerade mit Drangbeschwerden trinken einfach viel, viel zu wenig, weil sie dann Angst haben, durch die große Ausscheidungsmenge auch noch häufiger zur Toilette zu müssen. Aber das ist ein Trugschluss. Also man sollte schon ausreichend trinken. Grundsätzlich muss man natürlich auch schauen, dass man beispielsweise bestimmte Sportarten vermeidet. Überall, wo zum Beispiel sehr starker Druck in Richtung Beckenboden geht, wie Gewichtheben, obwohl das wahrscheinlich kein Sport für die ältere Dame ist. Aber solche Sachen sollte man sicherlich eher nicht machen. Man kann schon einige Dinge beeinflussen, aber es ist natürlich auch so eine Geschichte, die mit der Lebensgeschichte einhergeht, die man hinter sich hat. Geburten von Kindern, schwere körperliche Arbeit und so weiter werden im Hinblick auf den Beckenboden schon Effekte zeigen, die man dann auch nicht mehr rückgängig machen kann. Und somit ist eine Inkontinenz dann zwar nicht schicksalhaft, aber dann doch nicht immer unbedingt vermeidbar.
0: Aber lästig.
1: Aber sehr lästig und behandelbar. Ja. Es ist also kein Schicksal in dem Sinne, dass man sich dem hingeben muss, sondern man kann etwas tun und man kann sich in entsprechende Behandlung dann auch begeben.

0: Sie haben Radio Ostfriesland eingeschaltet an diesem Sonntagmittag. Hier ist das Ärztekammermagazin Meine Gesundheit. Weiter geht's mit unserem Thema Blasenschwäche. Ich spreche mit meinem Studiogast Dr. Helmut Reinhold. Was weiß man über die Forschung über die Ursachen von Blasenschwäche?
1: Also im Prinzip ist es so, dass natürlich so dieser Bereich forschungsmäßig eher so ein bisschen vernachlässigt wird. Das, was ich Ihnen erwähnt habe hinsichtlich Beckenbodenschwäche, Bindegewebsschwäche, das ist schon bekannt. Momentan geht die Forschung eher so ein bisschen in die Richtung, kann man zum Beispiel Inkontinenzen verhindern, indem man den Beckenboden schont. Eine sehr große Belastung für den Beckenboden ist natürlich die Geburt eines Kindes oder auch mehrerer Kinder. Und da gibt es Studien, die versuchen zu vergleichen, ist der Kaiserschnitt vielleicht eine Möglichkeit, diese Beckenbodenschwächen und diese Inkontinenzgeschichten, die langfristig auf die Frauen dann zukommen könnten, zu verhindern. Aber da ist man momentan noch in einer Situation, wo man nicht sagen kann oder wo man auch nicht empfehlen kann, einen Kaiserschnitt durchzuführen, um Inkontinenzen zu verhindern. Aber man sollte schon sehen, dass die Geburt gut begleitet wird, dass man sehr lange Geburtsverläufe verhindert, dass man verhindert, bei der Geburt zum Schluss zum Beispiel mit einer Zange das Kind zu entwickeln, dass man eben schaut, dass vielleicht auch sehr große Kinder, man kann ja heute sehr guten Ultraschall machen, sehr große Kinder, sehr schwere Kinder, dass die vaginal geboren werden. Da sollte man vielleicht sich überlegen, mit der Frau gemeinsam, sollten wir das nicht doch lieber lassen im Hinblick auf eventuell sich entwickelnde Inkontinenzen, also Blasenschwächen. Das sind so Sachen, wo momentan sehr viel geforscht wird, Studien gemacht werden. Die sind aber noch nicht verlässlich und so, dass man da noch keine extreme Konsequenz draus ziehen sollte. Aber man sollte sich einfach Gedanken machen. Denn wenn Blasenschwäche da ist, wenn die Inkontinenz sich verwirklicht hat, dann wird es eben schwierig, das wieder komplett umzudrehen. Und dann muss man eben mit den vorherig beschriebenen Maßnahmen tätig werden, wie Medikamenten, wie eventuell Operationen, Pessaren und so weiter. Und das ist was man vielleicht im Vorfeld beeinflussen könnte.
0: Vielen Dank. Das war sehr ausführlich noch zum Schluss diese Frage beantwortet. Vielen lieben Dank. Vielen Dank, dass ich hier sein durfte, Herr Dr. Reinhold. Und vielen Dank für die Zeit, die Sie sich genommen haben.
1: Sehr, sehr gerne.
0: Das war dann auch das Ärztekammer-Magazin für den heutigen Sonntag. Meine Gesundheit. Wir hören uns wieder in 4 Wochen. Wieder an einem Sonntag um 11:15. Bis dahin alles Gute. Bleiben Sie gesund. Mein Name ist Thomas Trauernicht und ich bin auch verantwortlich für den Inhalt dieser Sendung.

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0: Liebe Mitfeiernden, ich möchte Sie heute Morgen ganz herzlich zu unserem ökumenischen Pfingstgottesdienst hier auf dem Georgswall in Aurich begrüßen. Auch begrüßen möchte ich unsere Zuhörer und Zuhörerinnen an den Empfangsgeräten, die sich gerade über Radio Ostfriesland zugeschaltet haben und mitfeiern. Klangvoll begleitet werden wir heute von zwei Chören der St. Ludgerus-Gemeinde, die sich anlässlich des heutigen Festtages zusammengetan haben, um den Heiligen Geist auch in musikalischer Form wirken zu lassen. Schön, dass ihr da seid. Den Gottesdienst feiern wir allerdings nicht nur, weil wir in ökumenischer Verbundenheit das Pfingstfest begehen wollen, sondern auch, weil er ein großes künstlerisches Projekt abrundet, das in den vergangenen Wochen über 130 Menschen unter dem Motto Suche der Stadt Bestes angesprochen und miteinander in Kontakt gebracht hat.
1: Suche der Stadt Bestes. Alles ging los mit Hildegard, die sagte: Katrin, ich habe eine Tonne Ton für euch und eine Idee. Die Auricher Ökumene war sofort mit an Bord, der Kunstverein, Auricher Zwischenraum auch. Und aus dieser Idee wurde dann sogar eine Trilogie. Zeitgeschehen versucht, das Unfassbare sichtbar zu machen. Die Bilder, ausgestellt von Hannes Bartels im Zwischenraum. Dann jetzt noch im Zwischenraum zu sehen, Stadtbilder, ER, in Klammern. Und das Herzstück eben, Suche der Stadt Bestes, diese Tonaktion. Was braucht unsere Stadt, damit sie lebens- und liebenswert ist? Von dem Projekt später noch mehr. Aber nur so viel sei schon jetzt gesagt. Ich hätte vorher niemals gedacht, dass dieses Projekt so viel dann doch mit Pfingsten zu tun hat. Ihr werdet es hören. Und so lasst uns diesen Gottesdienst nun beginnen im Namen Gottes, des Vaters und des Sohnes und des Heiligen Geistes. Amen.
2: Wir beten gemeinsam mit Worten aus Psalm 104. Sie finden diesen Psalm in Ihrem Liederblatt abgedruckt. Und wir wollen es so machen, dass die Gemeinde die eingerückten Verse, also die mit den geraden Nummern, liest und ich lese die mit den ungeraden. Lasst uns beten. Lobe den Herrn, meine Seele. Herr, mein Gott, wie groß bist du. Du bist mit Hoheit und Pracht begleitet. Du verankerst die Balken deiner Wohnung im Wasser. Du nimmst dir die Wolken zum Wagen. Du fährst einher auf den Flügeln des Sturmes. Du hast die Erde auf Pfeiler gegründet. In alle Ewigkeit wird sie nicht wanken.
3: Einst hat die Urflut sie bedeckt in der Erdheit. Die Wasser standen über den Bergen.
2: Sie wichen vor deinem Thron zurück. Sie flohen vor der Stimme deines Donners. Du hast den Wassern eine Grenze gesetzt. Die dürfen sie nicht überschreiten. Nie wieder sollen sie die Erde bedecken.
3: Du lässt die Quellen hervorsprudeln in den Tälern. Sie eilen zwischen den Bergen dahin.
2: Allen Tieren des Feldes spenden sie Trank. Die Wildesel stillen ihren Durst daraus. Du tränkst die Berge aus deinen Kammern, aus deinen Wolken wird die Erde satt. Damit er Brot gewinnt von der Erde und Wein, der das Herz des Menschen erfreut. Die Bäume des Herrn trinken sich satt. die Zedern des Libanon, die er gepflanzt hat.
3: In ihnen bauen die Vögel ihr Nest, auf den Zypressen ist der Schorf.
2: Die hohen Berge gehören dem Steinbock, dem Klippdachs bieten die Felsen Zuflucht.
3: Du hast den Mond gemacht als Maß für die Zeiten, die Sonne weiß, wann sie untergeht.
2: Du sendest Finsternis und es wird Nacht, dann regen sich alle Tiere des Waldes.
3: Die jungen Löwen brüllen nach Beute, sie jagen vor Gott ihre Nahrung.
2: Strahlt die Sonne dann auf, so schleichen sie heim und lagern sich in ihren Verstecken.
3: Nun geht der Mensch hinaus an sein Tagwerk, an seine Arbeit bis zum Abend.
2: Ehre sei dem Vater und dem Sohne und dem Heiligen Geiste. Amen.
4: Lasst uns beten. Du Gott des Himmels und der Erde, 50 Tage lang haben wir Ostern gefeiert. Du hast deinen Sohn Jesus Christus vom Tod befreit. Gib, dass wir allen Menschen davon erzählen, du bist der Gott des Lebens. Du sendest deinen Heiligen Geist. Gib uns die richtigen Worte, damit alle Menschen deine Botschaft hören können. Führe die Menschen aus allen Ländern und allen Sprachen zusammen, damit sie dich loben. Darum bitten wir durch Jesus Christus, unseren Herrn und Bruder. Im Heiligen Geist lebt er mit dir und schenkt uns neues Leben, jetzt und in Ewigkeit. Amen. Wir singen gemeinsam das erste Lied, Atme in uns, Heiliger Geist.
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0: Dann kam der Pfingsttag. Alle Jünger waren am selben Ort beieinander. Plötzlich kam vom Himmel her ein Brausen. Es war wie ein gewaltiger Wind, wie ein Sturm. Das ganze Haus war davon erfüllt. Es erschien ihnen etwas wie züngelnde Flammen. Auf jedem einzelnen von ihnen ließ sich eine nieder. Alle werden vom Heiligen Geist erfüllt. Sie reden in verschiedenen Sprachen, so wie es ihnen der Geist umgibt. Das war in Jerusalem. Dort wohnten fromme Männer oder auch Leute aus aller Welt. Als das Brausen geschah, strömten sie alle zusammen. Sie erschraken, denn jeder konnte die Apostel in seiner eigenen Sprache reden hören. Sie waren völlig verwundert und sagten:
1: Sie alle, die da reden, sind doch aus Galiläa. Wieso hören wir sie in unserer eigenen Muttersprache? Wir kommen aus Persien, die dort aus der Türkei. Und die dort stammen aus Mesopotamien.
2: Wir stammen aus Judäa, die Menschen dort hinten aus Kappadokien und die aus Pontus.
1: Also wir kommen aus der Provinz Asien, die neben uns aus Phrygien und aus Pamphylien.
2: Wir kommen aus Ägypten und welche kommen aus der Gegend von Cyrene in Libyen. Ja, sogar aus Rom sind Besucher hier.
1: Wir sind Juden und die zum jüdischen Glauben übergetreten sind. Auch Kreter und Araber sind hier.
2: Wir alle hören diese Leute in unseren eigenen Sprachen erzählen. Wir alle hören in unseren eigenen Sprachen, wie diese Leute von den großen Taten Gottes erzählen.
0: Erstaunt und ratlos sagte einer zum anderen:
1: Was hat das wohl zu bedeuten?
2: Ja, das frage ich mich auch. Was bedeutet das?
0: Wieder andere spotteten:
1: Die sind betrunken. Die haben zu viel neuen Wein getrunken.
0: Da kommt Petrus mit anderen 11 Aposteln. Mit lauter Stimme ruft er ihnen zu: Ihr Juden und alle Bewohner von Jerusalem, das will ich euch sagen, achtet auf meine Worte. Lasst euch erklären, was hier vorgeht. Diese Männer sind nüchtern, sie sind nicht betrunken. Es ist doch erst Vormittag. Nein, was hier geschieht, hat schon der Prophet Joel vorhergesagt. Gott sagt: In den letzten Tagen soll es geschehen. Ich werde meinen Geist ausgießen. Eure Söhne und Töchter werden als Propheten reden. Eure jungen Männer haben Visionen. Und eure Alten werden von Gott gesandte Träume träumen. Ich werde meinen Geist ausgießen über alle, die mir dienen. Und sie werden als Propheten reden. Amen.

0: Wir hören die Lesung aus dem Buch Jeremia. So spricht der Herr der Heerscharen, der Gott Israels, zu allen Verbannten, die ich von Jerusalem nach Babel weggeführt habe. Baut Häuser und wohnt darin, pflanzt Gärten und esst ihre Früchte. Nehmt euch Frauen und zeugt Söhne und Töchter. Nehmt für eure Söhne Frauen und gebt euren Töchtern Männer, damit sie Söhne und Töchter gebären. Ihr sollt euch dort vermehren und nicht vermindern. Sucht das Wohl der Stadt, in die ich euch weggeführt habe, und betet für sie zum Herrn, denn in ihrem Wohl liegt euer Wohl. Denn so spricht der Herr der Heerscharen, der Gott Israels. Eure Propheten, die unter euch sind, und eure Wahrsager sollen euch nicht täuschen. Hört nicht auf ihre Träume, denn die ihr träumen lasst. Denn Lüge prophezeien sie euch in meinem Namen. Ich habe sie nicht gesandt, Spruch des Herrn. Ja, so spricht der Herr. Wenn 70 Jahre für Babel vorüber sind, dann werde ich euch heimsuchen, mein Heilswort an euch erfüllen, um euch an diesen Ort zurückzuführen. Denn ich kenne die Gedanken, die ich für euch denke, Spruch des Herrn. Gedanken des Heils und nicht des Unheils. Denn ich will euch eine Zukunft und eine Hoffnung geben. Wort des lebendigen Gottes. Dank sei Gott.
1: Ihr Lieben, alle zusammen hier vor dem Auricher Rathaus am Georgswall und auch zu Hause am Radio. Guckt euch das an. Hier vor dem Auricher Rathaus fängt etwas Neues an. Raus aus den Kirchen, rauf auf den freien Platz vor dem Rathaus. Wir bleiben nicht verhuscht unter uns, jeder für sich allein. Wir sind Katholiken, wir sind Evangelische, reformiert und lutherisch, Freikirchler und bestimmt auch Freigeister. Auricher, Kirchdorfer, Sandhorster und wer weiß, Urlaubsgäste aus Phrygien und Pamphylien, aus Popens, aus Plaggenburg, aus Petkum, aus Pefsum, aus Pilsum, aus Posemuckel, wer weiß woher. Woher? Okay. Wir machen es heute einfach. Mut hat uns gepackt. Wir nehmen kein Blatt vor den Mund. Wir reden hier von Gott, von seinem guten Geist, vom Besten für unsere Stadt, von einer Tonne Ton, von bunten Stadtbildern, hier draußen vor dem Auricher Rathaus. Und wir staunen. Hör mal, Gott sagt, ich lege heute einen neuen Geist in dich. In dich, in euch, in uns alle. Heute wird hier in Aurich so richtig Pfingsten. Damals, vor 2000 Jahren in Jerusalem, 50 Tage nach dem Tod von Jesus, verschwinden die Christinnen und Christen von der Bildfläche. Sie hocken zurückgezogen in kleinen Räumen. Jesus tot und sie todtraurig. Sie sind wie gelähmt, keine Perspektive. 50 Tage gespenstische Totenstille. 50 Tage, ehrlich, kein Mensch hätte damals doch nur einen Pfifferling darauf gewettet, dass es dort und später einmal hier in Aurich, eine Stadt, die es damals noch überhaupt nicht gab, einmal Christinnen und Christen sein würden. Eine weltweite Kirche, die immer weiter wächst. Damals dachten doch alle, sogar seine engsten Freunde, Jesus ist tot, Kirche kannst du vergessen. Denken heute auch manche, aber wir sind hier. Dann 50 Tage Pentekoste, Pfingsten. Da weht in Jerusalem plötzlich frischer Wind durch die Türen und wirbelt alle durcheinander und zueinander. Endlich frische Luft, Licht, Wärme, Sonne, singen, beten, loben den Herrn. Jesus lebt. Wir wissen doch, wie er ist und was er will. Wir haben ihn doch gehört. Wir haben es gesehen. Und wir tragen das alles doch in uns. Und wir heute hier in Aurich. Wir sind Kirche in Aurich. Jesus lebt auch in uns. Sein Geist ist in uns. Sonst würden wir doch zu Hause sitzen und abschalten und nicht hinhören. Lieber für uns allein bleiben. Niemand muss heute sich auf unbequeme Bänke setzen. Tun wir aber. Hört und seht. Wir haben doch schon so viele gute Geschichten gehört. Schülerinnen und Schüler haben Bilder gemacht. Stadtbilder. Die hängen im Gemeindehaus am Lambertshof. Ihre Stadtbilder sind bunt und schön. Mehr als 130 Menschen haben hier schon kreativ getöpfert, miteinander geredet, sich Gedanken gemacht. Was brauchen wir eigentlich am besten für unsere Stadt? Man kann das alles beim Zwischenraum da hinten gleich sehen. Wir brauchen gute Häuser. Ein Freilufttheater, eine tolle Idee. Mir gefällt eine Sitzbank besonders gut. Da sitzt schon einer oder eine da drauf, aber daneben ist auch noch Platz. Man kann sich dazusetzen und reden. Miteinander. Da habe ich an eine Idee vor einigen Jahren gedacht, dass hier am Georgswall mal eine 320 Meter lange Bank entstehen sollte. Um sich zu treffen, um beieinander zu sitzen, um miteinander zu reden, um vielleicht miteinander das Beste der Stadt zu suchen, damit alle genug Platz haben. Daraus ist nichts geworden. Eine Bank, die man nicht sieht, aber in den Köpfen der Auricher hat diese Bank damals viel bewegt. Mein Traum wäre ein riesiger Stadtgarten. Mitten in der Stadt, groß und grün und bunt, wo Menschen sitzen, stehen, liegen, reden, ruhen, picknicken und es sich gut gehen lassen und gleichzeitig das Beste der Stadt suchen. Wir suchen zusammen das Beste für unsere Stadt. Heute Morgen haben sich schon einige auf einen Weg gemacht durch die Innenstadt und Stopp gemacht an wichtigen Orten, wo das Beste dieser Stadt schon längst zu finden ist. Zum Beispiel gleich da vorne am Tagesaufenthalt für Wohnungslose. Ich habe selbst vor kurzer Zeit Malte Mandt und sein Team dort besucht und gesehen, wie einfühlsam und individuell zugewandt sie für Menschen Lösungen suchen, die abends nicht wissen, wo sie ihr Haupt hinlegen sollen und wo sie schlafen können. Unsere biblische Tradition macht die bedürftigen Menschen zu einem Kriterium dafür, wie gut ein Gemeinwesen funktioniert. Und dann sehe ich noch einmal die vielen getöpferten Häuser, die mit der Tonne Ton entstanden sind. Wohnen ist ein völkerrechtlich anerkanntes Menschenrecht. Und wie schwer ist es heute, bezahlbaren Wohnraum zu finden? Und auch für unsere älteren Mitbürgerinnen und Mitbürger und für unsere Kranken soll in unserer Stadt bestens gesorgt werden. Das Beste der Stadt Aurich, dafür steht hier am Georgswall doch auch die Ostfriesische Gesellschaft für psychische und soziale Gesundheit, unter anderem mit der Tagesstätte da vorne am Eingang zum Georgswall. Dafür steht hier auf der anderen Seite auch die Beratungsstelle für Kinder, Jugendliche und Eltern und die Vertrauensstelle gegen Gewalt, die von der AWO betreut wird. Dafür steht hier gleich daneben die Caritas mit ihren Hilfs- und Beratungsangeboten für Menschen, die im Moment einfach Hilfe brauchen. Zum Besten zählt auch die ARO hier am Georgswall, die Arbeitsstelle für Religionspädagogik in Ostfriesland, gleich neben der ostfriesischen Landschaft. Sie bietet Fortbildungen für Lehrerinnen und Lehrer, damit solche tollen Geschichten wie diese Pfingstgeschichte auch kommenden Generationen von Kindern und Jugendlichen weitererzählt werden. Und zum Besten dieser Stadt Aurich gehört auch hier das Rathaus. Hier können Bürgerinnen und Bürger demokratisch miteinander diskutieren und entscheiden, wie wir zusammen leben wollen. Um gute Lösungen muss in der Demokratie gerungen werden. Und wir alle sind eingeladen, mitzuwirken und gefordert, an einem gesellschaftlichen Klima mitzuarbeiten, in dem es menschlich und gerecht zugeht. Hier muss die Würde aller Menschen unantastbar bleiben. Und es braucht dann hier viele Menschen in Aurich bei der Feuerwehr, beim Roten Kreuz, im Katastrophenschutz, in Hilfsorganisationen und Vereinen, die sich für das Beste der Stadt und ihrer Menschen stark machen. Und das Allerbeste ist ja, es gibt sie hier. Ja, für das Beste der Stadt braucht es auch unsere Kirchen. Hier zum Beispiel gleich in der Nachbarschaft neben dem Rathaus St. Ludgerus. Wir brauchen hier in der Stadt Unterbrechungen wie heute, Fest- und Feiertage, um uns gegenseitig zu vergewissern, wofür es uns als von Gottes Geist bewegte Menschen hier in Aurich braucht. Wir brauchen feste Zeiten, um uns neu auszurichten, um Gottes Wort zu hören und seinen Willen zu kennen. Es braucht gute Orte, um miteinander zu trauern und unsere Toten würdig zu begraben. Und in den Kirchen können wir auch das Glück des Lebens großartig feiern. Und wenn es sein muss, werden wir in dieser Stadt auch unbequeme Kirche sein. Frieden, Gerechtigkeit und die Bewahrung der Schöpfung brauchen unsere Stimmen. Wir wollen einstehen für die Gottebenbildlichkeit, für die Würde, die heilige Würde aller Menschen. Und dafür müssen wir auch Haltung zeigen und streitbare Menschen sein. Hör noch einmal. Hör noch einmal. Gott sagt, ich lege heute einen neuen Geist in dich, in euch, in uns alle. Das Beste für die Stadt ist, wenn wir diesen guten Geist Gottes weit in unsere Stadt hineintragen, füreinander und miteinander. Und so werden wir mit vielen anderen gemeinsam unsere Stadt hier zum Besseren entwickeln und verändern. Mutig voran und frohe Pfingsten. Amen.

0: das Orangene nehmen, das kannst du, glaube ich, auch rausziehen.
1: Ich habe ja am Beginn schon gesagt, Hildegard hatte die Idee. Und ich sag immer so frech, Hildegard. Das liegt daran, dass ich diesen Nachnamen immer noch nicht korrekt aussprechen kann. Mit O und U und J und K. Bitte sag ihn uns einmal, Hildegard.
2: Ist eigentlich gar nicht so schwer. Das O-U wird wie Au ausgesprochen. Sjaukje. Das ist auch kein Nachname, das ist der Name meiner friesischen Oma.
1: Dann so. Hab's nicht verstanden und dennoch haben wir so gut miteinander gearbeitet. Katrin, ich habe eine Tonne Ton für euch. Ich hab's ja schon gesagt und daraus ist dann dieses große Projekt geworden. Seit dem 20. April wird getöpfert und geknetet und gedacht und diskutiert. Und Hildegard war die, die am meisten dort stand und angeleitet hat, ins Gespräch gebracht hat und ja, da gewesen ist. Und jetzt interessiert mich mal, hast du ein oder zwei Highlights, was du dort erlebt hast an diesem Tisch?
2: Ja, es gibt mehr als ein oder zwei, aber wir haben ja nicht so viel Zeit. Also angefangen sind wir mit schlechtem Wetter. Das war erstmal kein Highlight. Es war echt kalt und wir mussten drinnen töpfern und ich habe gedacht, shit, das lockt keinen hier zur Tür rein. Aber dann wurde uns tolles Wetter geschenkt und das hat alles super geklappt. Und erstmal möchte ich mich, wenn ich darf, eben bedanken bei allen wirklich, die mitgemacht haben. Das war unglaublich, wie sich das alles gefunden hat. Und ein Highlight für mich war, es kam ein Mann an den Töpfertisch und sagte, was wird das? Ja, das erklärt, ja, da komme ich dann vielleicht morgen wieder. Und ich dachte, schon wieder einer, der morgen wiederkommen will. Aber der Mann kam wieder und er kam nicht nur einmal wieder, er kam fast täglich wieder, hat uns geholfen. Jedenfalls an seinem ersten Tag sagte er, ich weiß nicht recht, Freilichtbühne oder Bahnhof? Musst du entscheiden. Da war noch ein Mann, beide kannten sich überhaupt nicht. Der sagte, ich habe keine Ahnung, was ich hier mache. Und auch nicht, was ich machen soll. Ja, fang doch mit dem Baum an, sagte ich zu ihm. Oh, nee. Und der erste Mann sagte zu dem zweiten Mann, ich glaube, wir machen zusammen einen Bahnhof. Die kannten sich überhaupt nicht. Der eine ist mit dem Bahnhof angefangen, der andere ist mit den Zügen angefangen. Dann kam ein Mädel dazu, ich schätze so 12 Jahre alt. Ja, und was soll ich jetzt machen? Sagte der erste Mann. Wie wär's, wenn du uns beim Bahnhof hilfst? Das wäre eine super Idee. Da haben zwei wildfremde Männer einen Bahnhof mit Zügen, ein Mädel mit einem Naturschutzgebiet am Bahnhof, sich besprochen und zusammen gebaut und haben dann festgestellt, irgendwie muss man das aber auch voneinander abgrenzen und miteinander überlegt, wie machen wir das technisch, wie kann man am besten einen Zaun aus Ton machen. Und diesen Bahnhof mit Naturschutzgebiet und Bahnhofsuhr und so weiter haben die drei super miteinander hingekriegt. Und heute kennen sie sich. Georg und Erich und Luisa. Ja.
1: Genau, ich habe zu Beginn gesagt, ich hätte niemals gedacht, dass dieses Projekt so viel mit Pfingsten zu tun hat. Erzähl mal.
2: Ja, das habe ich auch erst im Nachhinein gemerkt, ehrlich gesagt. Ich war total begeistert über die vielen Sprachen und an einem Tisch war das ganz besonders. An einem Tag mussten wir noch einen zweiten Tisch dazu stellen, weil das Projekt ja immer größer und größer wurde. Und plötzlich habe ich mal so hingehört, es wurde gesprochen Vietnamesisch an dem Tisch, es wurde gesprochen Ukrainisch. Es wurde Plattdeutsch gesprochen, es wurde Kurdisch gesprochen, es wurde Hochdeutsch gesprochen, Türkisch und Russisch. Mhm. Und alle haben eine Sprache gesprochen, nämlich getöpfert. Und sich irgendwie gegenseitig erklärt, wie man das am besten ritzt und schlickert und klebt und aufbaut, weil ich hatte ja gar keine Zeit, jedem das zu zeigen. Irgendwie haben die das alle miteinander hingekriegt.
1: Sogar ich. Irgendwann konnte ich mehr als Regenwurm. Ich habe immer behauptet, ich kann nur Regenwürmer. Aber es wurde mehr. Ja. Ihr werdet staunen später. Und dann gab es da noch Daniel.
2: Genau. Daniel, ich schätze, er war so 9 oder 10 Jahre alt. Der kam auch fast jeden Tag. Er sprach neben Deutsch noch irgendeine andere Muttersprache. Und dann kam ein Mädel, die nicht verstand, was ich ihr erklärte. Und ich sag zu Daniel, was sprichst du eigentlich außer Deutsch noch für eine Sprache? Und er guckte mich mit großen Augen an. Wieso? Ich sag, ja, vielleicht sprecht ihr beide ja ein und dieselbe Sprache von zu Hause her und du könntest ihr zeigen, wie das jetzt geht. Ja, ich spreche Kurdisch, sagte er. Und das Mädel kriegte große Augen und sagte, ich auch. Und dann brauchte ich nichts mehr zeigen.
1: Genau. Ja, also diese unterschiedlichen Sprachen haben uns wirklich überrascht. Davon bin ich nicht ausgegangen, wie viel dort in der Fußgängerzone gesprochen wird in unterschiedlichsten Sprachen. Hat mich überrascht. Eine Begegnung von ganz anderen Sprachen möchte ich euch jetzt auch erzählen und ich tue das einfach. Und zwar waren die Bürgermeisterkandidaten ja auch eingeladen und sie waren da und haben getöpfert und haben gesprochen. Und als ein Bürgermeisterkandidat da war, waren auch ältere Damen an dem Tisch und haben gemeinsam getöpfert. Ganz tolle, agile Damen und haben getöpfert. Und dann kam ein Ehepaar, total sympathisch. Touristen aus Nordrhein-Westfalen. Und wir haben gut miteinander gesprochen, die Damen und das Ehepaar und ich und der Bürgermeisterkandidat. Es war richtig toll. Und dann fragte die eine Oma und outete sich damit, gibt's bei Ihnen eigentlich auch die Omas gegen rechts? Um Gottes Willen, sagte der Mann. Die Omas gegen rechts, die soll man neben arbeiten gehen und alles andere, was hier so rumläuft, auch. Oh, dachte ich. Und dann dachte ich, nö, der Bürgermeisterkandidat ist ja da, der möchte Bürgermeister werden. Hier ist seine Bühne und ich habe mal was zu trinken geholt. Wie es ausgegangen ist, ich habe da nur noch beobachtet, dass miteinander diskutiert wurde und das darf es auch. Es war kein Hauen und ein Stechen, man hat sich so, wie man ist, stehen lassen, hat miteinander diskutiert und jeder ist wieder seines Weges gegangen und hat etwas getöpfert. Und das war ein Verständigungsort, den wir echt brauchen, miteinander reden. Wunderbar. So viel gesprochen vom Auricher Zwischenraum, so viel vom Töpfern. Wir laden alle selbstverständlich ein, gleich nach dem Gottesdienst noch mitzukommen zum Auricher Zwischenraum. Das sind nur hier ein paar Schritte und dann geht es links zur alten Möbelhausrampe und dort sieht man die Stadt, die wir miteinander gebaut haben. Dort gibt es auch Warmes zu trinken, aber auch Kaltes, Kuchen und Gebäck. Komme zuhauf, wir freuen uns sehr. Und es gibt noch etwas.
2: Ja, ich habe mir gedacht, wie kann ich euch, Sie alle, denn jetzt noch an dem Projekt beteiligen? Und ich habe an Weihnachten gedacht, ans Plätzchen backen. Ich habe nämlich Ton ausgerollt und ich habe Herzchenformen besorgt. Und jede und jeder, der hier sitzt, kann ein Herz ausstechen, ungefähr so groß, und mit einem Herzenswunsch in die Stadt legen, die wir getöpfert haben. Da möchte ich Sie herzlich darum bitten, das auch wahrzunehmen. Denn wir brauchen alle irgendwas von Herzen für die Stadt Aurich und für die neue Tonstadt auch.
1: Genau. Von Herzen möchte ich dir Danke sagen, Hildegard. Eine Kleinigkeit wartet gleich noch im Auricher Zwischenraum auf dich. Du bekommst natürlich noch etwas für diesen Mut, für dieses Engagement, für diese ganze Fahrerei, für die Geduld. Wenn viele Menschen miteinander arbeiten, klingt das harmonischer, als es manchmal wirklich war. Vielen Dank, Hildegard, dafür. Gerne. Wer jetzt sagt, Mensch, da habe ich mal wieder richtig Lust auf Kirche bekommen. 5. Juni, 19 Uhr, die lange Nacht der Kirchen. Die katholische, die reformierte und die Lamberti-Kirche gemeinsam ein buntes Programm. 12 verschiedene Künstler an unterschiedlichen Orten. Ab 19 Uhr geht's los bis 23 Uhr, 5. Juni. Auch dort, ihr seid herzlich eingeladen. Macht mal wieder was ganz Verrücktes. Und geht in die Kirche. Bei dem nächsten Lied wollen wir nun gleich die Kollekte einsammeln. Sie ist bestimmt für den Tagesaufenthalt für Wohnungslose und die andere Hälfte für das Übernachtungsheim an der Zingelstraße. Einer von den Wohnungslosen hat mitgetöpfert, einfach so. Stand da und brauchte nur ein ganz bisschen Ton. Er hat getöpfert, eine Schale, die passt in meine Handfläche, und einen Deckel drauf. Und da sagte er, ach, ich brauche eigentlich nur etwas, wo ich meine Zigarettenasche reintun kann, damit ich sie nicht immer in der Stadt irgendwo liegen lassen muss. Das war für mich so ein tolles Symbol, während diesen ich eine Mall gebaut habe für Aurich und Einkaufszentren und alles das, was mein Herz so braucht. Und bei ihm war es diese kleine Schale, die in eine Handfläche passt. Lobe den Herrn, meine Seele.

0: Wir wollen Fürbitte halten. Die Gemeinde antwortet auf Wir bitten dich mit Sende uns deinen Geist. Ewiger Gott, du schenkst uns deinen Geist und die Kraft für das Gute. Wir danken dir für unsere Lebenskraft, für einen wachen Verstand und ein mitfühlendes Herz. Wir bitten dich, sende uns deinen Geist. Wir bitten dich, bleibe bei allen, denen die Kraft für den nächsten Tag fehlt. Wir bitten dich, sende uns deinen Geist. Wir bitten dich, schenke denen Geduld, die keine Lösung sehen und die auf deinen Geist warten. Wir bitten dich, sende uns deinen Geist. Wir bitten dich, lass deine Freundlichkeit für alle wehen, die das Lachen verlernt haben. Wir bitten dich, sende uns deinen Geist. Herr, wir bitten dich, begeistere uns jeden Tag aufs Neue, für das Leben, für die Liebe. Wir bitten dich, sende uns deinen Geist. Amen.
1: All unsere Bitten, die wir ausgesprochen haben, und auch alle Bitten und den Dank, den jeder von uns persönlich im Herzen trägt, wollen wir zu Gott, unserem Vater, bringen mit dem Gebet, das Jesus selbst uns Christen gelehrt hat, das Vaterunser. Vater unser im Himmel, geheiligt werde dein Name, dein Reich komme, dein Wille geschehe, wie im Himmel, so auf Erden. Unser tägliches Brot gib uns heute und vergib uns unsere Schuld, wie auch wir vergeben unseren Schuldigern. Und führe uns nicht in Versuchung, sondern erlöse uns von dem Bösen. Denn dein ist das Reich und die Kraft und die Herrlichkeit in Ewigkeit. Amen.

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Gott hat uns nicht einen Geist der Verzagtheit gegeben, sondern den Geist der Kraft, der Liebe und der Besonnenheit. Wir haben in den vergangenen Wochen gemeinsam gestaltet, hingehört und das Beste für unsere Stadt gesucht. Wir haben erlebt, dass Kunst und Glaube dort zusammenkommen, wo Menschen einander auf Augenhöhe begegnen. Diesen Geist des Aufbruchs nehmen wir mit in unseren Alltag. Und so bitten wir um Gottes Segen und empfangen ihn für die kommenden Tage. Der Herr segne und behüte uns. Er sei uns nahe, wo auch immer wir in dieser Stadt und dieser Welt zu Hause sind. Gott, der Schöpfer, der die Welt liebt, segne unsere Hände, dass sie weiterhin das Beste für unsere Mitmenschen gestalten. Er segne unsere Augen, damit wir die verlorene Schönheit und die Nöte unserer Nächsten sehen. Jesus Christus, das Wort, das Brücken baut, segne unsere Worte, damit sie vom Frieden erzählen und Gräben überwinden. Er segne unsere Herzen, damit sie offen bleiben für diejenigen, die uns fremd erscheinen. Der Heilige Geist, die göttliche Inspirationskraft, wehe durch unser Leben. Vertreibe alle Ängste und schenke uns Mut. Er verbinde uns über alle Konfessionen, Grenzen, Religionen und Distanzen hinweg, hier auf dem Georgswall und draußen an den Radiogeräten. Und so begleite uns der Segen des dreieinen Gottes, der Vater, der Sohn und der Heilige Geist. Amen. Ich wünsche Ihnen und euch allen noch einen schönen Pfingstsonntag und einen Pfingstmontag. Danke.

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Für den Inhalt und die technische Umsetzung ist der Sprengel Ostfriesland Ems verantwortlich.

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1: Ich bin Tine Klimach. Russland hat in der Ukraine erneut die neue Mittelstreckenrakete Arezhnik eingesetzt. Sie wird wegen ihrer Zerstörungskraft besonders gefürchtet. Es handle sich um eine Antwort auf die terroristischen Angriffe der Ukraine auf zivile Objekte in Russland, teilte das Verteidigungsministerium in Moskau mit. Bei Drohnen- und Raketenangriffen in der Nacht waren 2 Menschen getötet und viele weitere verletzt worden. Wie sicher sind die Fanfeste zur Fußball-Weltmeisterschaft? Innenminister Dobrindt sieht derzeit keine konkrete Bedrohungslage wegen des Iran-Konflikts. Man habe das, was durch den Krieg im Iran ausgelöst werde, sehr genau im Blick, sagte Dobrindt den Zeitungen der Funke Mediengruppe.
2: Wenn Anhänger des Mullah-Regimes Rache üben wollen am verhassten Westen, sind Fanfeste natürlich dankbare Anschlagsziele. Konkrete Warnungen aber gibt es nicht und deswegen sagt Innenminister Dobrindt, es gebe aktuell keinen Anlass, von einer abstrakten in eine konkrete Bedrohungslage zu wechseln. Das aber, so Dobrindt weiter, könne sich jeden Tag ändern. Die Fußball-WM beginnt am 11. Juni, große Fanfeste wird es diesmal aber kaum geben, denn viele Spiele finden wegen der Zeitverschiebung am späten Abend oder in der deutschen Nachtstadt. Aus Berlin, Uli Reitinger.
1: Der Niedergang der Kurznachricht SMS hat sich beschleunigt. Wie die Bundesnetzagentur mitteilte, wurden im vergangenen Jahr in Deutschland 2,9 Milliarden SMS verschickt. Damit hat sich die Anzahl innerhalb eines Jahres fast halbiert.
3: Wie viel kann in 160 Zeichen gesagt werden? Im absoluten SMS-Rekordjahr 2012 wussten das sicher noch viele. Damals wurden hierzulande knapp 60 Milliarden SMS versendet. 20 mal so viele wie zuletzt. Da waren es im Schnitt pro Nutzer nur noch 2 SMS im Monat. Die meisten schreiben ihre Nachrichten viel lieber in Chatdiensten wie WhatsApp oder Signal. Seit Jahren sank die SMS-Nutzung, aber im vergangenen Jahr ist sie richtig abgestürzt. Ursula Winkler, Nachrichtenredaktion.
1: In unmittelbarer Nähe des Weißen Hauses haben Sicherheitskräfte Schüsse eines mutmaßlichen Angreifers erwidert und diesen dabei tödlich verletzt. Die Person habe eine Waffe aus einer Tasche gezogen und das Feuer eröffnet. Daraufhin hätten Beamte zurückgeschossen und den Verdächtigen getroffen, teilte der Secret Service auf der Plattform X mit. Die Person sei im Krankenhaus für tot erklärt worden. Auch ein unbeteiligter Passant wurde demnach während des Schusswechsels in Washington verletzt.
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1: Das Wetter, die aktuelle Vorhersage des Deutschen Wetterdienstes. Heute gibt es im Süden und Südwesten die meisten Sonnenstunden. Im Norden und in der Mitte ziehen ein paar Wolken durch. Am Nachmittag und Abend können im östlichen Bergland ein paar Tropfen runterkommen. Mit Höchstwerten von 20 bis 34 Grad. Direkt an der See ist es kühler. Am wärmsten ist es im Südwesten und Süden. Auch morgen oft sonnig und trocken, hier und da ein paar Quellwolken. Mit weiter sommerlichen Temperaturen von 25 bis 34 Grad.
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Moin miteinander! Ihr hört das LAK-Magazin, die monatliche Infosendung der Ländlichen Akademie Krummhörn. Mein Name ist Albert Meyer und ich bin verantwortlich für den redaktionellen Inhalt und für die Musik in der Sendung. Hier erfahrt ihr alles Wichtige von der LAK in akustischer Form. Weitere Informationen zu den Veranstaltungen gibt es auf der Webseite www.lak.de im dortigen Kalender. Alle Veranstaltungen, bei denen dies nicht ausdrücklich erwähnt wird, finden im Steinhaus in Gritsiel in der Kleinbahnstraße 1 statt. Und nun legen wir erstmal los mit Musik.

Am 28. Mai um 19.30 Uhr gibt es wieder Literatur im Steinhaus. Ilka Gierdes liest aus ihrem Roman »Die Müllers und die Pekingente«. Und darum geht es. Die Müllers stecken bis zum Hals in einer Ehekrise. Sie meditiert mehrmals täglich. Er trägt Westen in der Farbe des Todes. Auf Wunsch ihrer Kinder reisen sie dennoch gemeinsam vom Schwarzwald nach Ostfriesland, einem kauzigen Landstrich, dem beide nur das Schlechteste unterstellen. Dort stolpert Herr Müller beim Strandspaziergang mit dem Dackelrüden Hildegard über ein dubioses Päckchen, das er kurzerhand einkassiert. Nur wenige Missgeschicke später geraten Herr und Frau Müller ins Fadenkreuz einer unkonventionellen Verbrecherbande. Ein Wettlauf um das Leben und die Liebe beginnt. Wer mehr wissen möchte, sollte bei der Lesung dabei sein.

In den nächsten 4 Wochen gibt es auch wieder 3 Termine für die Teestunde mit Führung durch das Steinhaus in Gretzil. Und zwar am 1. Juni, 8. Juni und 15. Juni, jeweils um 15 Uhr. Lernt die ostfriesische Teekultur in außergewöhnlicher und historischer Atmosphäre kennen. Gastgeber Hero-Georg Bomgarden präsentiert bei Tee und Gebäck Interessantes und Unterhaltsames rund um das Thema Tee in Ostfriesland. Gleichzeitig wird die Geschichte des Gretziler Steinhauses erzählt und es gibt einen Einblick in ostfriesische Eigenheiten.

Kreativauszeit für Mütter. Mal dir eine Pause. So heißt ein monatliches Angebot der LAK. Es findet dieses Mal am Dienstag, 2. Juni, vormittags ab 9 Uhr im Ladenlokal in Pilfsum in der Burgstraße 22 statt. Das Jonglieren zwischen Windeln, Einkäufen und den Kindern in unserem Alltag lässt Müttern kaum die Möglichkeit für kreativen Raum. Anastasia Arzak, Mutter von 2 Kindern und Künstlerin, bietet Raum, um zu einem kreativen Ich zu finden. Materialien gibt es vor Ort. Anastasia freut sich auf euch und die gemeinsame kreative Auszeit. Das Thema in diesem Monat ist Gebäude von abstrakt bis detailgetreu. Die Kursgebühr beträgt hier 12 Euro. Der Kurs ist für 6 bis 10 Teilnehmerinnen ausgelegt.

Auch am 4. Juni um 19.30 Uhr gibt es nochmal eine Veranstaltung unter der Überschrift Literatur im Steinhaus. Daniela Pietrek liest aus ihrem Buch Die Karbenfischerin. Zur Beschreibung des Buches: Wenn die See ruft, gibt es kein Zurück. Runa Hansen lebt mit ihrem 17-jährigen Sohn auf einem Hausboot mitten in Hamburg. Sie ist beruflich erfolgreich und vor allem unabhängig. Doch dann verunglückt Runas Bruder auf seinem Krabbenkutter. Und nichts ist mehr wie zuvor. Der Familienbetrieb an der Nordseeküste steht vor dem Aus. Alte Konflikte brechen auf. Runa steht vor der Wahl. Karriere oder Herkunft, Verstand oder Herz. Tief in ihr wächst die Sehnsucht nach Versöhnung und Neuanfang, nach Heimat. Ist sie bereit, sich der Vergangenheit und den Herausforderungen der Krabbenfischerei zu stellen, um ihre Familie zu retten und ihr Glück zu finden? Erfahren Sie mehr über die Geschichte in der Lesung.

0: Am Sonntag, 7. Juni um 15 Uhr gibt es das Erzähltheater über Wilhelmine Siefkes. Unter dem Motto, wer lo pat van der Wahrheit löbt, dei strumpelt neid. In Ostfriesland ist Wilhelmine Siefkes bekannt als Autorin wunderbarer Geschichten und Gedichte in Plattdeutsch. Aber sie hat mehr zu erzählen. Sie erlebte beide Weltkriege und die Zeit des Nationalsozialismus, wo viele ihrer Freunde zu den Verfolgten gehörten. Wie sie in dieser Zeit zu ihrer Haltung fand und diese gegen große Widerstände verteidigte, erzählt die Geschichte ihres Lebens. Wilhelmine Siefkes sprach viele Wahrheiten aus, die gerade heute wieder Bedeutung erlangen. Wilhelmine Siefkes wird dargestellt von Gitta Nördka.
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Juni um 11 Uhr gibt es eine Dorf- und Kirchenführung im Krummhörner Dorf Grothusen. Grothusen, das historische Waffendorf, diente vor dem Deichbau als Hafenort und Handelssiedlung. Im Zentrum des Dorfes steht die Kirche. Aber wie wurde sie gebaut und warum ist ein Schwan auf dem Kirchturm einer reformierten Kirche? Wie sah das Leben in den kleinen Arbeiterhäusern rundherum bis in die 60er Jahre aus? Und was hat Grothusen mit dem schwedischen Königshaus zu tun? 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Der Eintritt ist frei. 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

Am 14. Juni um 15 Uhr gibt es das Erzähltheater über Gräfin Theda von Ostfriesland mit dem Namen Der letzte Häuptling. Gräfin Theda berichtet aus ihrem aufregenden Leben an der Seite von Graf Ulrich Zirksener, der als der letzte Häuptling einst weite Teile Ostfrieslands regierte. Die Häuptlinge Ostfrieslands hatten ihre eigene Staatsform. Sie liebten die Unabhängigkeit und waren sehr streitsam. Gräfin Theda kann einiges aus dieser bedeutsamen ostfriesischen Zeit erzählen. Gräfin Theda von Ostfriesland wird dargestellt von Herma Cornelia Peters.

Auch in diesem Monat gibt es wieder einen Feierabend-Workshop der LAK. Am Freitag, 19. Juni ab 17 Uhr gibt es eine Mischung aus Upcycling Art, Recycling Art und abstrakter Malerei. Wir kombinieren Nachhaltigkeit mit kreativem Ausdruck. In diesen Workshops bearbeiten und verarbeiten die Teilnehmenden unter Anleitung des Künstlers Simon Becker aus Friesquart Leinwände, Holzbretter, Schallplatten, Möbelstücke, Ostfriesentee, Sand, Muscheln, Plastik, Netze und vieles mehr. Eine Anmeldung ist erforderlich unter www.lak.de oder auf der Webseite von Simon Becker unter www.erdnüsseundelefanten.de. Jeder Workshop hat maximal 8 Plätze und es gibt einen Unkostenbeitrag für Material von 5 Euro für Mitglieder, Kinder und Jugendliche bzw. 10 Euro für Nichtmitglieder. Der Feierabend-Workshop findet auch im Ladenlokal in Pewsum in der Burgstraße 22 statt.

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Liebe Hörerinnen und Hörer, wir nähern uns dem Ende der gemeinsamen Stunde. Am Mikrofon war Albert Meyer und ich war wie immer verantwortlich für den redaktionellen Inhalt und für die Musikauswahl. Ich sage vielen Dank fürs Zuhören. Der Termin für die nächste Sendung ist der 21. Juni. Hört bitte auch dann wieder bei Radio Ostfriesland rein, ob am Radio oder übers Internet. Munter heulen und bett anemal.

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1: Ich bin Tine Klimach. Russland hat erneut eine bestimmte gefürchtete Mittelstreckenrakete gegen die Ukraine eingesetzt. Die Mittelstreckenrakete vom Typ Oreshnik hat eine große Zerstörungskraft. Sie traf nach Angaben des ukrainischen Präsidenten Selenskyj in der Großstadt Biela Tserkva im Kiewer Gebiet ein.
2: Zu Schäden am Einschlagsort der Oreshnik-Rakete in der Nähe von Kiew ist bisher nichts bekannt. Der ukrainische Präsident Selenskyj sprach aber von einem wirklich unverantwortlichen Einsatz der Rakete. Das müsse Konsequenzen für den Aggressor Russland haben, betonte er. Für die russische Militärführung ist dieser neue massive kombinierte Angriff mit Drohnen, Raketen und Marschflugkörpern ein Vergeltungsschlag. Es handle sich um die Antwort auf Kiews jüngste Angriffe gegen zivile Infrastruktur in Russland, hieß es hier in Moskau. Ulf Mauder, Moskau.
1: Bei den nächtlichen Angriffen wurden 2 Menschen getötet und über 70 verletzt. In unmittelbarer Nähe zum Weißen Haus hat ein Mann Schüsse abgegeben. Er wurde von Sicherheitskräften getötet. Die Person habe eine Waffe aus der Tasche gezogen und das Feuer eröffnet, teilte der für die Sicherheit des Präsidenten zuständige Secret Service mit.
3: An der Nordseite des Weißen Hauses können Besucher dem Amtssitz des US-Präsidenten relativ nahe kommen und hier feuerte ein Mann mehrere Schüsse ab. Die Sicherheitskräfte reagierten schnell. Im Krankenhaus wurde der Angreifer für tot erklärt. Es soll sich CNN zufolge um einen 21-Jährigen gehandelt haben, der auch vorher schon mal am Weißen Haus aufgefallen war. Er soll damals eine Zufahrt blockiert haben. Beim aktuellen Vorfall wurde auch ein Passant verletzt. Durch wen ist noch unklar. Lea Matschulat, Nachrichtenredaktion.
1: Bei dem Ebola-Ausbruch in der Demokratischen Republik Kongo steigt die Zahl der Todesopfer weiter an. Nach Angaben der Regierung wurden seit Beginn des Ausbruchs über 860 Verdachtsfälle gemeldet, von denen über 200 Erkrankte verstorben sind. Im Nachbarland Uganda sind bislang 5 weitere bestätigte Fälle bekannt. Das Ebola-Fieber ist eine ansteckende und lebensbedrohliche Infektionskrankheit. Zum Sport. In Paris starten heute die French Open. Der deutsche Tennisstar Alexander Zverev bestreitet sein erstes Match. Der 29-Jährige trifft am Mittag als klarer Favorit auf den Franzosen Benjamin Brossi. Am Starttag ist von den Mitfavoriten neben Zverev auch Novak Djokovic im Einsatz.
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1: Das Wetter, die aktuelle Vorhersage des Deutschen Wetterdienstes. Heute gibt es im Süden und Südwesten die meisten Sonnenstunden. Im Norden und in der Mitte ziehen ein paar Wolken durch. Am Nachmittag und Abend können im östlichen Bergland ein paar Tropfen runterkommen. Mit Höchstwerten von 20 bis 34 Grad. Direkt an der See ist es kühler. Am wärmsten ist es im Südwesten und Süden. Auch morgen oft sonnig und trocken, hier und da ein paar Quellwolken. Mit weiter sommerlichen Temperaturen von 25 bis 34 Grad.
0: Das waren die Nachrichten.

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1: Moin, liebe Bläserfreunde. Heute ist der 24. Mai und ich möchte 5 Jahre zurückblicken auf den 2. Mai 2021. Da bin ich angefangen, hier bei Radio Ostfriesland Ihnen Bläsermusik in der Sendung von Tuten und Blasen darzubringen. Heute ist die 100. Sendung. Zunächst habe ich alle 4 Wochen, dann alle 2 Wochen und in diesem Jahr jede Woche sonntags gesendet. Ich habe angefangen eigentlich mit großen Bläsergruppen wie Philip Jones Blazer Ensemble, German Brass, Canadian Brass, habe Ihnen dort dann zum Teil klassische Musik auch dargebracht. Heute habe ich eine britische Band, die Black Dyke Band, und als Thema habe ich mir die Filmmusik wieder mal ausgesucht. Heute fange ich an mit dem Film Zurück in die Zukunft. Das ist eine Science-Fiction-Filmkomödie des Regisseurs Robert Zemeckis, die am 3. Juli 1985 in die amerikanischen und am 3. Oktober 1985 in die deutschen Kinos kam. Der Film erzählt die Geschichte des Schülers Marty Fly, der versehentlich per Zeitreise in das Jahr 1955 gerät. Danach als zweiter Titel kommt Hawaii 5.0, eine US-amerikanische Krimiserie, die zwischen 2010 und 2020 von CBS Corporation für den US-Sender CBS produziert würde. Die ersten beiden Titel also mit der Black Dyke Band.

Heute am 24.05. die 100. Sendung von Pfandtuten und Blasen hier bei Radio Ostfriesland. Neben Bläsergruppen habe ich Ihnen natürlich auch Bläsersolisten vorgestellt, wie zum Beispiel Ludwig Güttler, Maurice André oder auch Reinhard Friedrich oder Ketil Christensen, auch aus verschiedenen Ländern dann. Ja, ich habe natürlich auch die Musik immer erst als klassische Musik gesehen und bin dann später auch in die Unterhaltungsmusik gegangen und hier als Trompeter auch Walter Scholz zum Beispiel genommen, der sie dann am Sonntagmittag unterhalten hat. Heute, wie gesagt, kommen Filmmusiken dran mit der Black Dyke Band und nach Hawaii 5-0, so hat mich mein Dirigent gerade eben verbessert, nach Hawaii 5-0 kommt Schindlers Liste. Schindlers Liste ist ein US-amerikanischer Spielfilm von 1993, den Steven Spielberg inszeniert und co-produziert hat. Das Drehbuch ist eine Adaption des gleichnamigen Romans von Thomas Kinelli, der auf wahren Begebenheiten beruht. Dann der zweite Titel von der Black Dyke Band ist Ost Zulu, ein britischer Kriegsfilm des Regisseurs Cyril Enfield aus dem Jahre 1964. Hintergrund des Films ist der Kampf bei Rorke's Drift im Jahr 1879. Deutschlandpremiere war am 21. August 1964.

Die 100. Sendung von Tuten und Blasen hier bei Radio Ostfriesland. Neben Solobläsern habe ich natürlich dann auch relativ schnell Orchester genommen. Orchester, in denen dann die Blasinstrumente gehäuft auftraten. Aber hier auch natürlich internationale Musik, Volksmusik, aber auch eben Unterhaltungsmusik. James Last zum Beispiel, Bert Kämpfer zum Beispiel oder zum Schluss war es Max Greger mit seinem Orchester. Ich bin durch die ganzen Musikrichtungen gegangen und habe zum Schluss auch viele Ouvertüren aus Opern oder Operetten genommen. Wir machen heute weiter und zwar mit unserer Filmmusik und der Black Dyke Band und wir kommen zu Dr. Zhivago. Das ist ein episches Liebesdrama unter Regie von David Lean aus dem Jahre 1965. Das Drehbuch wurde von Robert Bolt geschrieben nach dem Roman von Boris Pasternak. Erzählt wird die Geschichte eines Arztes in Russland der Revolutionszeit, der sich zwischen zwei Frauen hin und her gerissen fühlt. Hier der bekannteste Titel aus Dr. Zhivago, das sogenannte Lara's Theme. Und dann, danach kommt Schreck. Die Romanze in Schreck dreht sich um die ungewöhnliche Beziehung zwischen dem Oger Schreck und Prinzessin Fiona, die auf ihrer gemeinsamen Zuneigung zu den groben Ogermanieren und der Akzeptanz ihrer wahren Natur beruht. Die Geschichte nutzt Elemente der mittelalterlichen Romanze, darunter ein magischer Schauplatz, magische Charaktere und eine Heldenreise, um die Entwicklung ihrer Liebe zu erzählen. Black Dyke Band.

In meinen 100 Sendungen hier von Tuten und Blasen bei Radio Ostfriesland bin ich eigentlich angefangen mit kirchlicher Musik, sprich also mit Posaunenchören. Auch deswegen, weil ich selber im Posaunenchor gespielt habe. Ich habe also Werke dann mit mehreren Variationen Ihnen vorgestellt. Natürlich habe ich im Rahmen auch dieser kirchlichen Musik viele bekannte Komponisten Ihnen vorgestellt. Ob das Mozart waren oder Wagner, ob das Händel waren oder Bach. Viele dieser Komponisten sind in einer dieser Sendungen, in einer dieser 100 Sendungen hier vorgekommen. Ich habe Orchester sogar hier im Studio gehabt, und zwar letztes Jahr, kurz vor Weihnachten, war das Stadtorchester Wiesmoor. Also, von Tuten und Blasen, Bläsermusik ist sehr vielfältig. Wir machen jetzt aber weiter mit unserer Filmmusik und wir kommen jetzt zu dem Film Independence Day, ein US-amerikanischer Science-Fiction-Action-Film aus dem Jahre 1996 unter der Regie von Roland Emmerich. Das Drehbuch stammt von Emmerich und dem Produzenten Dean Devlin. Die Hauptrollen spielen Will Smith, Bill Pullman, Jeff Goldblum, Mary McDonald und weitere. Und danach James Bond. Und da hören wir einen Auszug aus On Her Majesty's Secret Service, Diamonds Are Forever, mehrere Titel von James Bond. Im Geheimnis Ihrer Majestät ist ein britischer Spielfilm aus dem Jahre 1969 von Peter Hunt. Es ist der 6. Kinofilm der von E.ON produzierten James Bond Filmreihe. Zwei Titel also wieder mit Black Dyke Band, Independence Day und James Bond.

100-mal Pfandtuten und Blasen hier bei Radio Ostfriesland. Ja, neben den klassischen Bläserstücken habe ich Ihnen natürlich auch andere Musikrichtungen schon mal dargebracht. Zum Beispiel Ragtime und Dixieland. Ich bin in die Welt der Musicals gegangen, habe chinesische Lieder herausgesucht. Die Bläsermusik ist so vielfältig, dass ich auch noch lange suchen und finden werde, um Sie am Sonntagmittag zu beglücken. Wir hören zwei weitere Titel mit dem Black Dyke Band, und zwar geht das los mit War of the Worlds, also Krieg der Welten. Das ist ein US-amerikanischer Science-Fiction-Film, basierend auf dem gleichnamigen Roman von H.G. Wells. Unter der Regie von Steven Spielberg agieren die Schauspieler Tom Cruise, Dakota Fanning und Tim Robbins. In Deutschland sahen den Film mehr als 2,7 Millionen Kinozuschauer. Und der zweite Teil, Das Imperium schlägt zurück. Eine US-amerikanische Space Opera aus dem Jahre 1980. Regie führte Irvin Kershner nach einem Drehbuch von Lee Brackett und Laurel Kasdan.

Die 100. Sendung von Pfandtuten und Blasen ist gleich zu Ende. Ich muss mich also wieder von Ihnen verabschieden. Nicht ohne Ihr nochmal ganz kurz im Rückblick zu sagen, dass natürlich auch viele Musiksendungen zur Weihnachtszeit gelaufen sind, wo ich dann die weihnachtliche Musik, ob deutsch oder auch ausländisch, Ihnen dargebracht habe. Ich habe auch andere Instrumente schon mal gehabt, wie den Dudelsack, eine Sendung. Und ich werde mir in den kommenden Sendungen sicherlich auch nochmal andere Instrumente, Klarinette, Saxophon und auch Panflöte heraussuchen. Für heute ist es erstmal vorbei. Ich habe mich gefreut, dass Sie eingeschaltet haben und würde mich freuen, wenn Sie auch die 101. Sendung am nächsten Sonntag dann wieder einschalten. Danke an meinen Dirigenten und zum Schluss ein kleiner Ausschnitt noch aus Zorba the Greek, also Alexis Zorbas.

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1: Ich bin Babette Büchner. Russland hat in der Ukraine erneut die neue Mittelstreckenrakete vom Typ Oreschnik eingesetzt, erstmals nahe der Hauptstadt Kiew. Die Rakete wird wegen ihrer Zerstörungskraft besonders gefürchtet. Nach den ukrainischen Angriffen auf eine Berufsschule in dem besetzten Gebiet Luhansk hatte Moskau zuvor Vergeltung angedroht. Dabei waren viele Studenten gestorben. Bundeskanzler Friedrich Merz verurteilte die massiven russischen Angriffe scharf. Er sprach auf der Plattform X von einer rücksichtslosen Eskalation. Viele Menschen zweifeln an der Verteidigungsfähigkeit Deutschlands. Das zeigt eine INSA-Umfrage für die Bild am Sonntag. Demnach glauben nur 17% der Befragten, dass die Bundeswehr Deutschland bei einem Angriff ausreichend verteidigen könnte.
2: Über 70% der Befragten sind der Auffassung, die Bundeswehr ist eher nicht oder gar nicht in der Lage, Deutschland ausreichend zu verteidigen, wenn es zu einem Angriff käme. Und das muss nicht zwingend ein militärischer Angriff sein. Wie die INSA-Umfrage für die Bild am Sonntag auch zeigt, beunruhigt die meisten eher ein möglicher Cyberangriff als ein Angriff Russlands. Cyberattacken, Sabotageakte oder gezielte Desinformationen. Davor haben der Umfrage zufolge viele Menschen hierzulande Angst. Aus Berlin, Tine Klimach.
1: Nahe dem Weißen Haus in Washington hat ein Mann eine Waffe gezogen und geschossen. Sicherheitskräfte erwiderten das Feuer, der Schütze wurde getötet. Noch sind nicht alle Einzelheiten zu dem Vorfall bekannt.
3: Während der Schießerei wurde auch ein Passant verletzt. Noch ist unklar, ob durch den Verdächtigen oder den Secret Service. Der Verdächtige war Medienberichten zufolge ein 21-Jähriger, der auch im Sommer vorigen Jahres schon mal am Weißen Haus aufgefallen war. Damals hatte er eine Zufahrt blockiert. US-Präsident Trump dankte den Sicherheitskräften für ihren Einsatz. Während draußen Schüsse fielen, hatte er im Weißen Haus gearbeitet. Der Secret Service überprüft nun den mutmaßlichen Angreifer. Lea Matschulat, Nachrichtenredaktion.
1: In einem Wald bei Potsdam haben Ermittler eine Männerleiche gefunden. Die Behörden gehen von einem Gewaltverbrechen aus. Der Leichnam war vergraben. Geprüft wird, ob es sich bei dem Toten um einen Geschäftsmann handelt, der im April in Berlin entführt worden war. Der Mann soll im Berliner Norden von unbekannten Männern in einem weißen Transporter verschleppt worden sein. Seitdem wird er vermisst.
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1: Das Wetter, die aktuelle Vorhersage des Deutschen Wetterdienstes. Im Norden und in der Mitte gibt es einige höhere Wolkenfelder und im östlichen Bergland kann es einige Regenschauer geben. Ansonsten bleibt es heute Nachmittag überwiegend sonnig. Die Temperaturen klettern dabei noch auf 20 bis 34 Grad. Nur direkt an der See bleibt es etwas kühler. Am wärmsten wird es im Südwesten und Süden.
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5: Hey, was bist du?
6: Wir begrüßen Sie wieder recht herzlich zu einer neuen Ausgabe von Radio DARC, dem spannenden Funk- und Technikmagazin des Deutschen Amateur-Radioclubs. Heute gibt es Ausgabe Nummer 589. Das Datum der Erstveröffentlichung ist Freitag, der 22. Mai 2026. Wir wünschen Ihnen schöne Pfingstfeiertage. Ich bin Conny Farren und werde Sie durch die kommende Sendestunde führen. Die Liste der ungelösten Rätsel in der Astronomie ist lang. Hier gibt es noch vieles im Universum zu erkunden. Die meisten Neuentdeckungen gehen heute auf das Konto von radioastronomischen Beobachtungen, also solchen im Funkbereich. Wir stellen Ihnen heute Untersuchungsmethoden für außerirdische Welten vor und berichten von der Entdeckung von Exoplaneten. Sterne? Ferne Planeten? Na dann brauchen wir zur Einstimmung darauf auch erstmal die passende Musik. Unter dem Motto Stars on 45 kommt nun ein tolles Medley der großen Vier aus Schweden von ABBA mit lange nicht mehr gehörten Melodien. Und wenn's jetzt etwas knistert und kratzt,

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1: Deutschland höchstgelegene Relaisfunkstelle zeitweise außer Betrieb. Vollständig quelloffenes Modem für digitale Übertragungen veröffentlicht. FT4-Contest schließt mit knapp 2500 Funkverbindungen und internationales Wochenende der Museumsschiffe. Am Mikrofon Conny Farin. In der nächsten Zeit, das Datum ist noch nicht genau festgelegt, wird es zu einer geplanten mehrwöchigen Betriebsunterbrechung bei Deutschlands höchstgelegener Relaisfunkstelle kommen. Das ist der Umsetzer Delta Bravo 0 Zulu Uniform auf der 2962 Meter hohen Zugspitze in den Bayerischen Alpen. Bedingt durch seine exponierte Lage auf dem höchsten deutschen Berg hat insbesondere der 2 Meter Umsetzer eine beträchtliche Reichweite von bis zu 300 Kilometern und deckt weite Teile Süddeutschlands ab. Insgesamt werden dort mehrere Geräte für die Bänder 2 Meter, 70 Zentimeter, 23 Zentimeter, Amateurfunkfernsehen, APRS und Hamnet betrieben. Aus Brandschutzgründen muss der hölzerne Geräteschrank durch einen Metallschrank ersetzt werden. Da für den Umbau eine Werkstattausrüstung nötig ist und die an einem Tag zur Verfügung stehende Arbeitszeit nicht reichen würde, muss die Anlage abgebaut und von der Zugspitze heruntergebracht werden. Diese Gelegenheit wird auch zur Generalüberholung und Anpassung an die aktuelle EMV-Situation genutzt. Vorerst noch in Betrieb bleibt das 70 cm Relais, auf dem vorübergehend dann ersatzweise der Deutschland-Rundspruch ausgesendet wird. Das teilt der verantwortliche DARC-Distrikt Oberbayern mit. Rizomatica Communications, eine gemeinnützige Organisation in den USA, stellt mit Mercury ein neues quelloffenes Protokoll für digitale HF-Übertragung vor. Es arbeitet als ODFM mit Peer-to-Peer-APQ-Verbindungen auf TCP-Schnittstellen. Das Protokoll wurde für zuverlässige Datenübertragung über Kurzwelle entwickelt und ermöglicht beispielsweise den Store-and-Forward-Dienst von E-Mails. Mercury ist das neueste Element der Hermes Software Suite, die seit 2017 von der Organisation entwickelt wird. Das Projekt wird großzügig von der Stiftung Amateur Radio Digital Communications finanziell unterstützt. In ersten Tests hat sich Mercury im Vergleich zu kommerziellen Systemen bewährt und liegt unter optimalen Signal-Rauschbedingungen nahezu gleich auf. Mercury ist in der Programmiersprache C geschrieben und unter einer GPL 3.0 Lizenz veröffentlicht. Damit ist es für jedermann öffentlich zugänglich und kostenlos nutzbar. Vorkompilierte Binärdateien sind für Windows- und Debian-Betriebssysteme verfügbar. Mercury eignet sich für die Verwendung mit den meisten Kurzwellenfunkgeräten und ist vollständig für den Amateurfunk konform. Erste Stimmen zeigen sich bereits positiv. Dazu die ARDC-Geschäftsführerin Rosi Schächter, Kilo Juliet 7 Romeo Yankee Victor. Rizomatica hat nicht nur ein vollständig quelloffenes Software-Modem entwickelt, sondern dies auch getan, um Gemeinschaften zu stärken, die eine eigene Kommunikationsinfrastruktur benötigen. Wir sind stolz darauf, Rizomatica bei dieser Arbeit unterstützt zu haben und freuen uns sehr, dass es nun der Amateurfunk-Community und anderen weltweit zur Verfügung steht, die Hochfrequenz für kritische

Der DARC ST4 Contest 2026 ist beendet. Zahlreiche Funkamateure waren am 12. Mai in dieser digitalen Betriebsart aktiv. Bereits am Tag nach dem Wettbewerb sind beim DARC Contest-Referat 50 Logs aus 11 Ländern eingegangen. Sie dokumentieren insgesamt 2466 Funkverbindungen. Die Betriebsart FT4 wurde vom amerikanischen Physik-Nobelpreisträger Joe Taylor, Kilo 1 Juliet Tango, entwickelt und ist Bestandteil der WSJT-Software Suite. Diese ermöglicht digitale Signalübertragungen auch mit sehr schwachen Signalen oder geringen Sendeleistungen. Bei FT4 dauert ein Durchgang nur 7,5 Sekunden. Eine gesamte Funkverbindung kann somit in weniger als 20 Sekunden abgewickelt werden. Daher eignet sie sich sehr gut für Funkwettbewerbe. Weitere Infos auf der Webseite des DARC Contest-Referats. Am Wochenende vom 6. bis 7. Juni 2026 findet das internationale Wochenende der Museumsschiffe statt. Hierbei geht es darum, auf Museumsschiffen aller Art Funkstationen aufzubauen und zu betreiben. In Deutschland ist zu diesem Zweck eine Aktivierung aus dem Technikmuseum in Sinsheim geplant. Dort ist das U-Boot U-17 ausgestellt. Mitglieder des VDU, der Marinefunkerrunde und des Deutschen Amateurradioclubs organisieren hierfür Funk- und Besichtigungstage. Am Freitag, dem 5. Juni, trifft das Aufbauteam ein und beginnt mit dem Aufbau der Antennen und weiteren Vorbereitungsarbeiten. Am 6. Juni erfolgen der Restaufbau und erste Testläufe mit dem Rufzeichen Delta Lima 0 Victor Delta Uniform von 9 bis 18 Uhr Lokalzeit. Anschließend trifft man sich zum Kameradschaftsabend. Am Sonntag ist von 9 bis 17 Uhr Lokalzeit Funkbetrieb aus dem Technikmuseum geplant. Als Betriebsarten sind SSB, Morse, FM sowie Betrieb auf dem geostationären Satelliten QO100 vorgesehen. Das waren unsere heutigen Meldungen aus der Funkwelt für Sie. Nun, der Funk war jahrzehntelang für die Schiffe dieser Welt unverzichtbar und vor Aufkommen der Satellitentechnik die einzige Möglichkeit, mit dem Festland zu kommunizieren. Auch verdanken viele Menschen den Schiffsfunkern ihr Leben. Wir erinnern nur an den Untergang der Titanic, wo eine Funkstation Hilfe herbeirufen konnte. Musikalisch verarbeitet wurde der Schiffsfunk von dem irischen Sänger und Songwriter Chris de Burgh. Ship to Shore heißt ein Titel aus den 80er Jahren, wo es genau darum geht. Und achten Sie mal drauf, darin kommen auch Morsezeichen vor. Schiff!

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1: Die Liste der ungelösten Rätsel in der Astronomie ist lang. Von den Atmosphären ferner Planeten bis hin zum Innern von schwarzen Löchern gibt es noch vieles im Universum zu erkunden. Die meisten Neuentdeckungen gehen heute auf das Konto von radioastronomischen Beobachtungen, also solchen im Funkbereich. Es sei an den bekannten Astrophysiker und Funkamateur Joe Taylor, Rufzeichen Kilo 1 Julie Tango, erinnert, der mit Messungen über Pulsare sogar den Nobelpreis für Physik bekam. Er ist auch Autor der weltbekannten WSJT-Amateurfunksoftware zur digitalen Signalübertragung. Ein besonders spannendes Kapitel sind Planeten außerhalb unseres Sonnensystems, sogenannte Exoplaneten. Sie regen unsere Fantasie an, denn es gibt hier die Fragen aller Fragen. Gibt es dort vielleicht außerirdisches Leben, gar intelligente Wesen wie uns Menschen? Mittlerweile haben Astronomen schon mehr als 5000 dieser fernen Welten entdeckt, doch wurden noch nie Hinweise auf Leben dort gefunden. Mit welchen Methoden sich Exoplaneten aufspüren und untersuchen lassen und was wir schon über diese Welten herausgefunden haben, darüber sprechen wir jetzt mit Katja Poppenhäger vom Leibniz-Institut für Astrophysik in Potsdam. Ein Beitrag von Denise Müller-Duhm und Jens Kube.
2: Kein Mensch hat je einen Fuß auf einen der 7 anderen Planeten in unserem Sonnensystem gesetzt. Trotzdem können wir uns dank Teleskopen und Raumsonden ein recht genaues Bild von Merkur, Venus, Mars, Jupiter, Saturn, Uranus und Neptun machen. Anders verhält es sich mit Planeten, die um andere Sterne kreisen. Solche extrasolaren Planeten oder Exoplaneten aufzuspüren und zu erforschen, ist für Astronomen eine große Herausforderung. Denn von den fernen Planetensystemen erreicht meist nur wenig Licht die Erde. Ein direkter Nachweis von Exoplaneten ist daher die Ausnahme. Stattdessen greifen Astronomen auf indirekte Verfahren zurück.
3: Die ursprüngliche Methode, mit der sehr viele Exoplaneten, ich sag mal in den 90ern, frühen 2000ern gefunden wurde, ist die sogenannte Radialgeschwindigkeitsmethode. Und das funktioniert so, dass wenn man sich vorstellt, man hat einen Stern und einen Planeten, der da drum kreist, ist es eigentlich gar nicht so, dass der Planet um den Stern kreist und der Stern steht still, sondern eigentlich kreisen der Stern und der Planet um den gemeinsamen Schwerpunkt. Das heißt, der Stern macht so eine kleine Reflexbewegung, während der Planet eben seinen großen Kreis zieht.
2: Sagt Katja Poppenhäger, Professorin für Sternphysik und Exoplaneten an der Universität Potsdam und dem Leibniz-Institut für Astrophysik Potsdam. Durch die Bewegung des Zentralsterns verändert sich die Wellenlänge des Lichts, das wir von ihm empfangen. Der Grund dafür ist der Doppler-Effekt. Er tritt auf, wenn sich der Abstand zwischen dem Sender und dem Empfänger von Schall- oder Lichtwellen ändert. Bewegt sich der Sender auf den Empfänger zu, wird die Welle gestaucht. Die Zahl der Schwingungen pro Sekunde, also die Frequenz, nimmt zu. Bewegen sich die beiden voneinander weg, wird die Welle gestreckt und die Frequenz nimmt ab. Ein bekanntes Beispiel für dieses Phänomen ist das Martinshorn. Fährt ein Krankenwagen auf uns zu, klingt die Sirene höher. Wenn er von uns wegfährt, tiefer.
3: Und so ist das bei dem Licht auch. Also wenn der Stern auf uns zukommt, dann wird das Licht ein bisschen blauer. Wenn der Stern von uns weggeht, dann wird das Licht ein bisschen röter. Und das kann man ganz gut messen.
2: Dazu zerlegt man das Licht mit Hilfe optischer Bauelemente wie Prismen oder Gitter in seine einzelnen Wellenlängen und wertet die so erhaltenen Spektren aus. Solche Analysen, durchgeführt über einen längeren Zeitraum, zeigen, ob sich das Licht eines Sterns regelmäßig in den blauen bzw. roten Spektralbereich verschiebt. Auf diese Weise gelang 1995 der erste Nachweis eines Jupiter-großen Exoplaneten um einen rund 50 Lichtjahre von uns entfernten, sonnenähnlichen Stern. Die Radialgeschwindigkeitsmethode verrät aber nicht nur, ob ein Planet um einen Stern kreist. Auch die Umlaufzeit und die Masse des Begleiters lassen sich damit bestimmen. Ein anderes indirektes Verfahren zum Nachweis von Exoplaneten ist die Transitmethode.
3: Man hat also seinen Stern und wenn einfach glücklicherweise von der geometrischen Orientierung her der Planet genau vor dem Stern langzieht in unserer Sichtlinie, dann verdeckt er ja währenddessen einen kleinen Teil von der Sternoberfläche. Und das bedeutet, in dem Moment sieht dann der Stern ein kleines bisschen dunkler für uns aus.
2: Anhand dieser Schwankungen in der Helligkeit des Sterns lässt sich sowohl auf die Umlaufzeit als auch auf die Größe des Planeten schließen. Die allermeisten der heute bekannten Exoplaneten haben Astronomen auf diese Weise gefunden. Vor allem mit dem inzwischen abgeschalteten Kepler-Teleskop.
3: Kepler war ein Weltraumteleskop, das an eine bestimmte Stelle am Himmel gestarrt hat für 4 Jahre und nach diesen kleinen Helligkeitsabnahmen von Sternen gesucht hat, nach diesem Transit. Und da hat man also unglaublich viele Exoplaneten gefunden.
2: Kombiniert man die Transitmethode mit der Radialgeschwindigkeitsmethode, lassen sich über einen Exoplaneten schon einige Dinge in Erfahrung bringen. Denn das eine Verfahren verrät etwas über die Masse, das andere etwas über die Größe des Planeten. Daraus lässt sich seine mittlere Dichte berechnen. Und diese gibt erste Hinweise auf die Zusammensetzung des Himmelskörpers.
3: Gerade wenn das dann so ein bisschen kleinere Planeten sind, die keine dicke Gashülle haben oder so, sondern vielleicht so ein bisschen erdähnlicher sind, dann kann man durch diese mittlere Dichte schon mal sehen, ist das vielleicht eher Silikate, ist das eher so ein Eisenplanet? Also da kriegt man schon einiges raus.
2: Insgesamt haben Astronomen mittlerweile mehr als 5000 Exoplaneten in unserer Galaxis entdeckt. In einem Umkreis von wenigen Lichtjahren bis hin zu einigen 10.000 Lichtjahren um die Erde. Manche davon ähneln den Planeten in unserem Sonnensystem. Andere wiederum verblüffen mit Eigenschaften, die man von unserem kosmischen Zuhause nicht kennt.
3: Es gibt unterschiedlichste Sorten. Es gibt heiße Jupiter zum Beispiel, haben wir in unserem Sonnensystem nicht. Es gibt Supererden, die sind grob erdähnlich. Das heißt, man hat wirklich einen Gesteinskern und dann eine etwas dünne Atmosphäre drumherum. Es gibt aber auch tatsächlich kühle Jupiter. Es gibt Merkur-ähnliche Planeten. Also wir haben da einen ganzen Zoo.
2: Trotz dieser Vielfalt gehen Astronomen davon aus, dass alle Exoplanetensysteme eine ähnliche Entstehungsgeschichte haben. Wenn Planeten keine Gashülle mehr haben, kommt auch ein aktiver Zentralstern als Ursache in Frage. Durch turbulente Prozesse auf seiner Oberfläche werden elektrisch geladene Teilchen ins All katapultiert. Diese Partikel wehen als Sternwind durch das Planetensystem und können die Atmosphäre eines Planeten im Lauf der Zeit abtragen. Schutz bietet ein Magnetfeld, das weit ins Weltall hinausreicht und die einprasselnden Teilchen ablenkt.
3: Dann kann nämlich der Sternwind nicht direkt auf die Atmosphäre draufblasen, sondern bläst im Prinzip um den Planeten drumherum, so wie das auch bei unserer Erde der Fall ist.
2: Die Gashülle um unseren Planeten besteht heute überwiegend aus Stickstoff und Sauerstoff. Wasserstoff und Helium kommen noch in Spuren vor. Die genaue Zusammensetzung der Luft lässt sich beispielsweise mit Hilfe des Sonnenlichts herausfinden, das durch die Atmosphäre hindurchtritt. Denn die Atome und Moleküle in der Luft schlucken einen Teil des Lichts, wobei jede Substanz nur ganz bestimmte und für sie charakteristische Wellenlängen aus dem Spektrum absorbiert. Aus der Analyse des Lichtspektrums lässt sich daher auf die chemische Zusammensetzung der Atmosphäre schließen. Solche spektrometrischen Verfahren lassen sich auch auf Exoplaneten anwenden.
3: Da macht man das also so, wenn der Planet mit seiner Atmosphäre vor dem Stern langzieht, dass ich im Prinzip das Licht des Sterns kurz vor dem Transit aufnehme mit einem Spektrographen. Und wenn dann der Planet davor geht, können wir im Prinzip sehen, bei welchen Wellenlängen, bei welchen Farben die Helligkeit des Sterns jetzt besonders stark abnimmt. Und je nachdem, wo das im Spektrum vom Stern passiert, gibt uns das Hinweise darauf, welche Atome oder Moleküle es eigentlich gibt in der Atmosphäre von dem Planeten.
2: Mit dieser Methode haben Astronomen beispielsweise Wasser und verschiedene Kohlenstoffverbindungen um die fernen Welten nachgewiesen. Und in manchen Gashüllen ließen sich sogar Eisen- und Titanatome ausfindig machen. Woraus die Atmosphäre eines Exoplaneten besteht, kann wichtige Indizien liefern für die Frage, ob es dort Leben gibt.
3: Also was wir denken, wonach wir am ehesten suchen sollten, sind bestimmte Ungleichgewichte, chemische Ungleichgewichte von verschiedenen Verbindungen. Zum Beispiel von Kohlenstoffverbindungen im Vergleich zu Sauerstoff. Ja, CO2, O2, solche Geschichten kann man sich angucken. Methanverbindungen. Aber es gibt jetzt nicht das eine Molekül, das wir gut vermessen könnten, wo wir sagen würden, Mensch, das ist auf jeden Fall Nachweis für Leben.
2: Als Grundvoraussetzung für eine biologische Aktivität nehmen Astronomen an, dass der Planet innerhalb der sogenannten habitablen Zone liegen muss. In diesem Bereich um den Stern kann flüssiges Wasser auf der Oberfläche existieren. Aber auch die Eigenschaften des Zentralsterns und des Planeten selbst spielen natürlich eine entscheidende Rolle bei einer möglichen Bewohnbarkeit der Systeme. Dank neuer leistungsfähiger Teleskope auf der Erde und im Weltall gelingen immer tiefere und detailreichere Einblicke in die fernen Welten und ihre Atmosphären. In Chile entsteht derzeit beispielsweise das Extremely Large Telescope der Europäischen Sternwarte, das dann größte optische Teleskop der Welt.
3: Was ich besonders spannend finde, ist der hochauflösende Spektrograph Andes. Da kann man versuchen, nach Sauerstoff in anderen Atmosphären von Exoplaneten zu schauen. Das wird spannend und das wird sehr herausfordernd.
2: Denn an einer Sache kommt kein erdgebundenes Teleskop vorbei. An der Erdatmosphäre. Die vom fernen Planetensystem empfangenen Lichtteilchen oder Photonen durchqueren also nicht nur die Gashülle des extrasolaren Planeten, sondern auch immer die der Erde. Welche Spuren im Lichtspektrum zu welcher Atmosphäre gehören, ist teils schwer zu beantworten. Das trifft vor allem auf Sauerstoff zu. Dabei gilt gerade dieses Gas als ein möglicher Indikator für Leben auf einem Planeten. Teleskope im Weltraum lassen die störende Erdatmosphäre einfach hinter sich. Besonders große Erwartungen haben Astronomen an das James-Webb-Weltraumteleskop, das im Dezember 2021 ins All startete.
3: James Webb kann das infrarote Licht sehr viel besser vermessen, als wir das bisher konnten. Und es hat einen unglaublich großen Spiegel für ein Weltraumteleskop. Wir kriegen sehr viele Photonen rein und wir können jetzt die Spektren von Exoplaneten wirklich gut vermessen. Da kann man prima Kohlenstoffverbindungen, Kohlenmonoxid zum Beispiel sehen, Kohlendioxid kann man versuchen zu messen, Wasser kann man sehen in gasförmiger Form. Und das ist alles mit einer Datenqualität, die also ganz superb ist im Vergleich zu dem, was wir vorher getan haben.
2: Die ersten Ergebnisse sind vielversprechend. So ließ sich mit Hilfe des James-Webb-Teleskops erstmals Kohlenstoffdioxid in der Atmosphäre eines Exoplaneten nachweisen. Aber auch andere Phänomene, die wir bereits aus unserem Sonnensystem kennen, stehen auf der Liste der Forscher.
3: Ich würde mich unglaublich freuen, wenn man eventuell sowas wie Jahreszeiten mal nachweisen kann. Das ist auch eine ganz spannende Sache. Es gibt diverse Leute auf der Welt, die versuchen, Monde von Exoplaneten nachzuweisen. Das wäre halt richtig wichtig für die Existenz von Jahreszeiten. Sonst würde sich ja der Spin des Planeten eben aufrichten und nicht so leicht schief sein, wie das bei uns mit der Erde und dem Erde-Mond-System der Fall ist. Und dann gäbe es eben keine Jahreszeiten. Also das ist eine spannende Sache.
2: Es werden also nicht nur immer mehr Exoplaneten entdeckt, sondern auch immer mehr Details über diese Welten bekannt. Bis sich Leben außerhalb unseres Sonnensystems nachweisen lässt, ist es nach Auffassung von Katja Poppenhäger nur noch eine Frage der Zeit.
3: Ich persönlich denke, dass wir wahrscheinlich noch ein belastbares Indiz für Leben auf einem anderen Planeten finden, bevor ich mal in Rente gehe.

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1: Liebe DXer und Funkamateure, Spektrometer sind Messgeräte, welche die Strahlungsintensität in einem bestimmten Frequenzbereich bestimmen können. Sie sind eigentlich vom Licht her bekannt, aber dieselbe Methode kann auch in anderen Wellenlängenbereichen bis hin zum Hochfrequenzspektrum Anwendung finden. Jedes Element und auch jedes Molekül hat eine charakteristische Spektrallinie, die bei der Anregung mit Energie auftritt und mit dessen Hilfe man eben jene Elemente nachweisen kann. Das erwähnte Heliumhydrid hat seinen chemisch-technischen Fingerabdruck bei einer Frequenz von 2,01 Terahertz und so gelang auch der Nachweis seiner Existenz. Was steckt aber hinter diesen Absorptionen? Was ist das dahinterstehende Prinzip? Wir alle sehen tagtäglich, wie das Licht der Sonne die Erdatmosphäre durchdringt und unsere Erde erleuchtet. Klar, eine Binsenweisheit. Aber das trifft nicht für alle Frequenzbereiche gleichermaßen zu. Beginnen wir mal mit der Langwelle. Langwellige Hochfrequenz, sagen wir mal alles unter einem Megahertz, wird nahezu vollständig von der Ionosphäre der Erde reflektiert. Dies bedeutet im Umkehrschluss, dass auch aus dem Weltraum stammende Langwellenstrahlung nicht bis zur Erdoberfläche durchdringt. Sie wird einfach nach außen abgelenkt. Bei der Kurzwelle sieht das etwas anders aus. Je nach Zustand der Sonne, Jahreszeit und Tageszeit endet die Reflexionsfähigkeit der Kurzwelle in den Frequenzbereichen zwischen 3 MHz und 50 MHz. Alles, was darüber liegt, wird nicht mehr reflektiert und kommt durch. Je höher die Frequenz, desto besser die Durchlässigkeit. Bei zunehmender Frequenz endet diese Durchlässigkeit aber. So circa ab 10 GHz wird mehr und mehr Hochfrequenz von der Atmosphäre verschluckt und bei Wellenlängen um 1 mm, das entspricht rund 300 GHz, ist Schluss mit lustig. Sprich, da wird alles weitgehend absorbiert. Höhere Frequenzen kann man auf der Erde nicht mehr sinnvoll einsetzen. Die erzielbaren Reichweiten werden deutlich geringer sein als beim sichtbaren Licht. Gehen wir noch höher, landen wir im Infrarotbereich. Dieser Spektralbereich ist weitgehend undurchlässig für die Atmosphäre. Die auftretende Infrarotstrahlung der Sonne wird nahezu vollständig absorbiert und in Wärme umgewandelt. Wenn wir die Frequenz noch weiter erhöhen, kommen wir in den Bereich des sichtbaren Lichts. Die Wellenlängen liegen hier um die 500 Nanometer. Die Frequenz ist bei rund 600 Terahertz. Dieses Fenster ist für die Atmosphäre wieder durchlässig, wenn auch nicht vollständig. Ein Teil wird absorbiert, das bewirkt die blaue Farbe des Himmels. Der Rest kommt als Sonnenlicht bis zu uns durch. Wäre das nicht so, wäre der Himmel schwarz. Oberhalb des sichtbaren Lichts, also ab 800 Terahertz aufwärts, ist es vorbei mit der Durchlässigkeit. Das UV-Spektrum wird weitgehend absorbiert, harte UV-Strahlung sogar noch vollständig. Noch höhere Bereiche wie die Röntgen- und Gammastrahlungen kommen ebenfalls nicht mehr durch die Erdatmosphäre durch und werden absorbiert. Gott sei Dank, muss man sagen. Ohne diese Eigenschaft wäre kein Leben auf unserem Planeten möglich. Harte UV-Strahlung oder gar Röntgenstrahlung wirkt krebserregend und mutagen auf Organismen. Höhere Tiere und Pflanzen könnten nicht überleben. Und es gäbe diese Sendung nicht. Wenn Sie wissen wollen, wie genau diese sogenannten Frequenzfenster entstehen und welche Bedeutung sie für die Funktechnik haben, bleiben Sie dran. Mehr in Kürze.

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Wir haben gerade gehört, dass die Erdatmosphäre sogenannte Frequenzfenster hat. Bestimmte Spektralbereiche werden durchgelassen, sind transparent, andere werden nicht durchgelassen, dort wird absorbiert. Woran liegt nun diese Eigenschaft? Unsere Erdatmosphäre ist ein Gasgemisch. Sie enthält Stickstoff, Sauerstoff, Kohlendioxid, Ozon und dazu einige Edelgase. Dazu kommen Stäube und feine Partikel und nicht zu vergessen auch Wasserdampf. Jeder dieser Bestandteile hat eine sogenannte Molekülresonanz. Auftreffende elektromagnetische Strahlung bringen die Moleküle zum Schwingen und damit wird diese Resonanzfrequenz absorbiert und in Wärme verwandelt. Das kann man sich genauso vorstellen wie bei einem Grip-Dip-Meter zum Ausmessen von Schwingkreisen. Wenn die Frequenz des Oszillators mit der des zu messenden Schwingkreises übereinstimmt, entzieht diese Energie und der Strom des Oszillators geht zurück. Dieser sogenannte Dip ist äußerst scharf und erlaubt eine recht genaue Frequenzbestimmung. Genau dasselbe passiert nun in den diversen Molekülen in der Erdatmosphäre. Jede hat seine spezifische Resonanzfrequenz im Bereich einiger Dutzend Gigahertz und entzieht der anregenden Quelle Energie. Das Ozon der stratosphärischen Ozonschicht beispielsweise wird von kurzwelliger UV-Strahlung des Wellenlängenbereichs bei 300 Nanometer angeregt, sodass diese energiereiche UV-Strahlung nicht zur Erdoberfläche durchdringen kann. Diejenigen Funkamateure, die sich mit Mikrowellentechnik beschäftigen, kennen diverse Frequenzbereiche, die stark absorbiert werden. Da ist beispielsweise ein Bereich um 22 GHz, dort ist die Resonanzfrequenz von Wassermolekülen, genau gesagt bei 22,23508 GHz. Die Konsequenz ist, dass Frequenzen im sogenannten K-Band, also von 18 bis 27 GHz, in regenreichen Gebieten kaum für den Funkverkehr benutzt werden können. Mit betroffen ist auch das 24 GHz Amateurfunkband. Je trockener es ist, desto geringer die Dämpfung und desto höher die erzielbaren Reichweiten. Weitverkehrsversuche werden daher immer bei kaltem, trockenem Winterwetter durchgeführt, bei feucht-schwülem Sommerwetter oder gar bei Regen, da hat man auf diesem Band kaum eine Chance. Bei ca. 60 GHz kommt die nächste Absorption. Dort ist der Sauerstoff verantwortlich. Die Sauerstoffkerbe ist sehr ausgeprägt, da ja unsere Atemluft rund 20% dieses Gases enthält. Funktechnisch ist der Sauerstoff ein absoluter Killer. Bei 60 GHz geht kaum etwas. In der Praxis ist das aber kaum mehr von Bedeutung. Schaut man sich einmal den Frequenznutzungsplan der Bundesnetzagentur an, findet man zwar eine Verplanung bis hinauf zu 3000 GHz. Viele dieser Anwendungen sind aber nur noch für den absoluten Nahbereich von wenigen Metern Distanz vorgesehen, wie Abstandsmessungen oder für den sogenannten Intersatellitenverkehr im Weltraum. Klar, dort gibt es weder Luft noch andere Gase und demzufolge auch keine Absorption der Funkwellen. Für Radarfallen einer irgendwann mal kommenden Mondverkehrspolizei könnte man also durchaus bis weit in den Terahertzbereich vordringen. Aber im Moment sind mir schon die irdischen Radarfallen bei 20 bis 30 GHz ein gewisser Graus. Da kann ich auf hochfrequente Mondradare gut verzichten. Ich hoffe, das war wieder mal ein spannender Einblick in die Feinheiten der Technik. Bis zum nächsten Mal. Eva Maria, Delta Golf 9, Mike Fox Golf.

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1: Das Pfingstwochenende steht an und viele unserer Hörerinnen und Hörer nutzen die Zeit auch für einen Urlaub. Auch Radio DARC wird von so manchem Urlauber gern fern der Heimat gehört. So unter anderem in der Türkei, in Griechenland oder auch in Zypern, wie wir aus vielen Empfangsberichten wissen. Aber auch so manches Funkgerät findet seinen Weg in das Urlaubsgepäck, damit man am Zielort Holiday Style das Wellenreiten ausprobieren kann. Die passende Einschätzung des Funkwetters dafür gibt es jetzt wieder von unserem Spezialisten Christian Reiber, Delta Lima 8, Mike Delta Whisky vom HF-Referat des DARC.
2: Ja, und dafür braucht es nicht sehr viel, sofern man es nicht gerade darauf anlegt, überall mit brüllend lautem Signal gehört zu werden. Ein kleiner 5 oder 10 Watt Transceiver, wie er als Fertiggerät oder Bausatz angeboten wird, und eine Vertikalantenne, etwa mittels einer langen Teleskopantenne oder eines Teleskopmasts mit etwas Draht, reichen aus und passen auch noch gut ins Fluggepäck. Und dann kann man vielleicht sogar ein spezielles QTH in die Luft bringen. Zum Beispiel in einem der bekannten Programme POTA, IOTA oder SOTA, in denen es um Parks, Inseln und Berggipfel geht. Und jedes von diesen Programmen hat eine treue Community, die ständig auf der Suche nach solchen Funkkontakten ist. Wer noch nicht überzeugt ist, kann sich ja mal das Equipment von einem befreundeten OM ausleihen. Viele haben zu Hause einen stets gepackten Funkkoffer oder Rucksack, damit es bei nächster Gelegenheit losgehen kann. So, genug Werbung gemacht für den Portabelfunk. Die Ausbreitungsbedingungen müssen aber auch mitspielen. Da fiel letzte Woche die erhoffte Belebung der Sonnenaktivität aus. Die auf der Sonnenrückseite noch eminent aktive Region 4439 erwies sich leider als lahme Ente, als sie dann auf der Vorderseite sichtbar wurde. Daher lief es nur bis 17 Meter einigermaßen zuverlässig, 15 Meter so lala, und darüber gab es, wenn überhaupt, fast nur Signale aus südlichen Richtungen. Die höchsten Muff-Werte lagen häufig nur wenig über 20 Megahertz. Der eher unangenehme Teil der Vorhersage traf dafür ein. Ein koronales Loch zu Beginn des letzten Wochenendes sorgte für einen ordentlichen Magnetsturm, der die Grenzfrequenz so weit drückte, dass sogar das 20-Meter-Band in Mitleidenschaft gezogen wurde. Die restliche Woche blieb es dann recht ruhig mit einem kleinen Ausrutscher am Dienstag. Nun aber tut sich was. Dümpelte der solare Flux bis zur Wochenmitte bei 105 Einheiten herum, zog er ab Mittwoch an. Die auslösende Region machte sich dann aber recht bald davon Richtung Sonnenrückseite. Dort befinden sich aber zwei aktive Regionen, die auf den Karten der Helioseismologen massive Echos erzeugen. Dank der von ESA und NASA ins All gebrachten Raumsonde Solar Orbiter, die sich derzeit auf der anderen Seite der Sonne befindet, haben wir sogar Bilder dieser Region. Die erste wird am Sonntag sichtbar werden. Sie hat vor einigen Tagen massiv geflärt, baut aber nun offenbar ab. Trotzdem erhofft man sich von ihr etwas Belebung, ebenso wie von der drei Tage später auftauchenden zweiten Region. Der solare Flux wird zwischen 110 und 140 Einheiten erwartet. An diesem Wochenende stehen wir unter dem eher moderaten Einfluss eines koronalen Lochs. Danach wird das Erdmagnetfeld wieder seine vorwiegend ruhige Tendenz von der Vorwoche fortsetzen. Die MUF wird zwischen 20 und 25 MHz liegen, das 15-Meter-Band daher wieder zuverlässig eröffnen. Vier Wochen vor der Sommersonnenwende ist das 20-Meter-Band jeden Tag für 18 Stunden offen. Nachts bleibt 30 Meter weiter nutzbar. Sporadik E ist inzwischen aus den Startlöchern gekommen. Von 10 und 6 Meter kommen jetzt täglich entsprechende Meldungen. Und nächstes Wochenende findet mit dem CQ-WPX-Contest in CW einer der ganz großen Funkwettbewerbe statt, bei dem oft seltene Gebiete aktiviert werden. Good day, X!

Das war es nun für heute. Wir sind leider schon wieder am Ende von Radio DARC angelangt. Die Sendung der vergangenen Stunde war ein Programmbeitrag des gemeinnützigen Deutschen Amateur-Radioclubs e.V. Die Redaktion hatte Rainer Englert, Delta Foxtrot 2, November Uniform. Verantwortlich für die Ausgabe bei Radio Ostfriesland war Rüdiger Schwon, Delta Foxtrot 2, Romeo Sierra. Wenn Sie wollen, hören wir uns nächste Woche wieder, zur gleichen Zeit. Das Redaktionsteam freut sich auf Rückmeldungen unter radio@darc.de. Auf Wiederhören, tschüss und 73, bis zum nächsten Mal.

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1: Ich bin Babit Büchner. Bundeskanzler Friedrich Merz hat die massiven russischen Angriffe auf die ukrainische Hauptstadt Kiew verurteilt. Auf der Plattform X sprach er mit Blick auf den Einsatz einer Oreschnik-Rakete von einer rücksichtslosen Eskalation.
2: In Kiew hat Präsident Selenskyj sich auf der Straße selbst ein Bild von den Zerstörungen gemacht. Schäden gab es nicht nur an Wohnhäusern, sondern auch an Museen, Kulturdenkmälern und anderen offiziellen Gebäuden. Hier in Moskau hingegen behauptete das Verteidigungsministerium, es seien Rüstungsbetriebe und Militäreinrichtungen angegriffen worden. Und es handle sich um eine Antwort auf die jüngsten Angriffe Kiews auf zivile Objekte hier in Russland. Aus Moskau, Ulf Mauder.
1: Die USA stehen nach Angaben von Präsident Donald Trump kurz vor einem Rahmenabkommen mit dem Iran. Es sei weitgehend ausgehandelt, schrieb Trump auf seiner Plattform Truth Social. Außenminister Marco Rubio sagte am Morgen, die Welt würde möglicherweise schon in den kommenden Stunden gute Nachrichten zu hören bekommen. Nach Darstellung iranischer Medien gibt es allerdings noch Uneinigkeit in ein oder zwei Punkten. Deutschland genießt das heiße Pfingstwochenende im oder am Wasser. Es ist voll an den Badestellen und in Freibädern. Leider nicht folgenlos. Bei Badeunfällen sind mehrere Menschen ums Leben gekommen, darunter auch ein 11- und ein 14-jähriger Junge.
3: So mancher Bademeister dürfte die Tage mit einem mulmigen Gefühl am Beckenrand sitzen. Denn noch immer gibt es laut DLRG viel zu viele Nichtschwimmer im Land. In etlichen Schwimm- und Freibädern gilt mittlerweile die Regel, ohne Bronzeabzeichen geht's ohne erwachsene Begleitung auch nicht hinein. Große Gefahren lauern auch an unbeaufsichtigten Badestellen. Die DLRG mahnt deshalb erneut, an unbekannten Gewässern möglichst vorsichtig zu sein. Auch sollte man sich bei Hitze vorher abkühlen und auf Alkohol verzichten. Tanja Wagner, Nachrichtenredaktion.
1: Nach den Protestaktionen der Fans beim Pokalfinale drohen dem FC Bayern München und dem VfB Stuttgart Strafen in sechsstelliger Höhe. Der DFB bestätigte, dass sich der Kontrollausschuss des Verbandes mit der extremen Pyroshow beider Fanlager beschäftigen wird. Je Pyrofackel berechnet der DFB bei Bundesligisten 1.000 Euro. Pro illegalem Banner werden je nach Größe zwischen 2.000 und 8.000 Euro fällig.
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1: Das Wetter, die aktuelle Vorhersage des Deutschen Wetterdienstes. Im Norden und in der Mitte gibt es einige höhere Wolkenfelder und im östlichen Bergland kann es einige Regenschauer geben. Ansonsten bleibt es heute Nachmittag überwiegend sonnig. Die Temperaturen klettern dabei noch auf 20 bis 34 Grad. Nur direkt an der See bleibt es etwas kühler. Am wärmsten wird es im Südwesten und Süden.
0: Das waren die Nachrichten. 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
4: Ja, ich bin André Kaut, ich bin auch redaktionell verantwortlich. Mein Kollege Johann Dirksen, den haben wir nach Halbemond geschickt. Dort findet ja heute der Störtebeker Cup statt. Ein über 2,50 Meter großer Pokal, den gilt es zu erfahren im Speedway. Und ich habe schon vorab mit Johann Dirksen gesprochen. Er sagt, da ist richtig was los. Er schätzt, dass da so bis zu 8.000 Zuschauer sind. Da werden wir dann gleich nach den ersten beiden Musiktiteln erstmals hinschalten. Und dieses Rennen wird auch Schwerpunkt unserer heutigen Sendung sein. Fußball wird heute nicht gespielt. Gestern wurde bereits gespielt. Die Landesliga setzt über Pfingsten aus. Da gibt es keine großen Nachholspiele mehr. Und wir werden uns dann mal mit den Situationen beschäftigen, wie es derzeit aussieht. Und das hat dann ja auch insbesondere für die Bezirksligisten Auswirkungen auf den Ostfriesland-Cup. Sechs Vereine haben sich in der Bezirksliga schon da qualifiziert. Wer noch dazukommt, da gibt es doch ein Hauen und Stechen. Bleiben Sie dran, Sie werden es hier bei uns erfahren. Schön, dass Sie eingeschaltet haben. Moin zusammen.

0: Ja, wir wollten jetzt das erste Mal nach halbem Mond schalten, aber mein Kollege Johann Dirksen ist da momentan noch nicht zu erreichen. Das ist so, wenn wir live sind, dann passieren solche kleinen Dinge, aber ich bin davon überzeugt, dass wir über Luftlinie dies Jahr gar nicht so weit fürs halbe Mond das Ganze hinbekommen. Da ist ja auch richtig was los. Da dröhnen die Motoren am heutigen Nachmittag im Störtebeker Superpokal Speedway in Motodrom in halbe Mond. Und im letzten Jahr war das Ganze ja ausgefallen. Deswegen die Resonanz natürlich riesengroß am heutigen Tag, am heutigen Pfingstsonntag. Denn dort findet, oder das ist ja eigentlich der Termin, in dem das Rennen immer stattfindet. So, jetzt blinkt hier bei mir das Telefon. Da schaue ich doch mal rein, ob ich jetzt den Kollegen Johann Dirksen dann in der Leitung habe. Gehe da jetzt einfach mal rein. So, da zack. Einmal klicken. Und dann frage ich jetzt mal, habe ich den Johann und den Dirksen am Telefon? Ja, bitteschön, das geht doch.
1: Ja, bitteschön, das geht doch.
0: Bist du nicht so schnell an deine Übertragungseinheit gekommen? Ja, Johann, ich weiß nicht, ob die Verbindung gut ist zu dir, ob du mich gut verstehen kannst. Ich verstehe dich momentan nur abgehackt. Ja, also das mit der Verbindung ist noch nicht so ganz richtig, ist manchmal auch ein bisschen schwierig. Ich höre mich jetzt hier nur als Echo. Wir versuchen es gleich nochmal, wir machen einen Musiktitel und...
2: Hallo, André.
0: Ja, jetzt höre ich dich klar und deutlich. Johann, herzlich willkommen in der Sendung. Heute ja richtig was los in halbem Mond, hast du mir schon im Vorgespräch gesagt. Störtebeker Superpokal, du sprachst da von 8000 Menschen, jetzt spricht er gar nicht mehr, jetzt ist er weggebrochen. Ja, wir versuchen es weiter. Geht ja schon gut los am heutigen Nachmittag. Musik jetzt von Dave und Ernst Collins und Double Barrel und dann hoffe ich, dass ich den Johann gleich einfange.
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0: So, der nächste Versuch, nach halbem Mond zu schalten zu meinem Kollegen Johann Dirksen. Wir hoffen, dass es jetzt klappt, wenn die Übertragung nicht ganz so sauber ist. Da ist ja richtig was los und da werden Sie viele, viele Nebengeräusche hören. Aber das gehört dann ja zu, denn das wird es häufig immer drin machen. Johann, jetzt bist du dran. Wir hören Stadionansagen oder Ansagen dort und wollen dich jetzt hören, Johann. Bitteschön.
1: Ja, herzlich willkommen, liebe Zuhörer von Reus Friesland, vom Schnellbecker Superpokalrennen aus dem sonnengefluteten Stadion in Halbemond. Sehr schönes Pfingstwetter, etwa, ja, ich schätze mal so 8000 Zuschauer werden von hier sein. Und wir sehen hier spannende Rennen. Leider im ersten Rennen auch schon einen Sturz, der aber günstig ausging. Da mussten nur die Airbags ausgetauscht werden. Aber der Fahrer ist wieder auf eigenen Füßen ins Fahrerlager zurückgelaufen und hält ihn jetzt beim nächsten Rennen, wo wieder an den Start gehen kann.
0: Ja,
1: und der erste Lauf von Ben Iggen, unserem Lokalmakedon, der war gerade nicht so erfolgreich. Er wurde Zweiter in dem seinem ersten Lauf. Hat also 2 Punkte geholt. Und der Holländer, Mika Meyer, der hat souverän den ersten Platz im zweiten Lauf errungen.
0: Ja, 8000 Zuschauer, im letzten Jahr war das Ganze ja ausgefallen, vielleicht deshalb auch so viele Zuschauer am heutigen Nachmittag. Habe ich auch schon kolonnenweise Biker gesehen, ich habe unterwegs viele, viele Fahrradgruppen gesehen. Viele sind sicher jetzt dort aufgeschlagen, 8000 Besucher, das hat man ja lange nicht mehr gehabt, Johann.
1: Nein, letztes Jahr war kein Rennen, das hat man dann natürlich... Die Leute waren da wieder heiß drauf und das Wetter spielt vor allen Dingen mit. Wenn das Wetter ist, sonniges Wetter und alles schön im T-Shirt und so weiter, das ist natürlich sehr schön für die Leute, den Pfingstausflug hier im Halbmondstadion zu machen.
0: Ja, und zu gönnen ist es ja auch den Veranstaltern, dem MC Norden, insbesondere Mike Lüders und seine Mannschaft, die waren in der letzten Woche hier bei uns in der Sendung. Und da steckt ja viel, viel Arbeit drin und dann ist es ja auch zu gönnen, dass sowas wie jetzt mit so vielen Zuschauern dazukommt. Johann, wir werden dich später nochmal hören. Du wirst auch wahrscheinlich einen oder anderen Gesprächspartner haben. Du wolltest mal ins Fahrerlager gehen. Also, es wird ein spannender Nachmittag aus dem Motodrom in Halbemond mit unserem Kollegen vor Ort, Johann Dirksen. Johann, bis hierhin danke erstmal.

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Heute Schwerpunkt Motorsport Speedway in Halbemond, dem Pokal, der über 2,50 Meter groß ist. Um den wird heute Nachmittag dort gefahren vor einer riesigen Zuschauermenge. Mein Kollege Johann Dixon spricht von 8.000 Zuschauern. Das ist schon eine gewaltige Sache. Zwischendurch haben wir natürlich auch den Fußball, denn auch da ist noch nicht alles beendet. Da wird noch gespielt, beispielsweise in der Landesliga, da kommen wir gleich zu. Es wird auch noch gespielt in der Bezirksliga. Und da wird es ja besonders spannend, wer ergattert die letzten Plätze für den Ostfriesland Cup. Da schauen wir dann später drauf. Gespielt wurde unter der Woche und auch am Wochenende. Ich habe hier mal die Ergebnisse. Am Mittwoch gewann Germania Leer gegen die Sportfreunde Lachen FA Wiebelsum mit 4:0, der FC Norden. Am Freitag gegen Germania Wiesmo 3:2. Ebenfalls am Freitag unterlag der TV Bunde Tora Westrauder Fehn 0:4. Und Concordia Irhofe gewann gegen den SV Ballinghausen 2:1. Dann gab es gestern folgende Resultate. Germania Leer zum zweiten gegen Blau-Weiß-Borsum 1:1. Hätte ein Befreiungsschlag für Germania Leer werden können. Unentschieden. Naja, immerhin hat man in den letzten zwei Spielen jetzt 4 Punkte geholt und sich zumindest mal von den Abstiegsplätzen verabschiedet. Dann unterlag die Sportvereinigung Aurich dem SV Hage 0:1. Die SF Lachelte Wiebelsum trennte sich vom TuS Mittels 2:2. Ja, und TuS Hinte, lange Zeit haben sie ja mal gute Ergebnisse geliefert. Am gestrigen Samstag ging es mal wieder in die Hose. Man unterlag dem SV Große Feen ziemlich deutlich mit 1:7. Und morgen spielt noch im Stadtderby der SV Ballinghausen gegen die Sportvereinigung Aurich. Ja, also die Pevsumer müssen ihre Meisterschaft von Woche zu Woche vertagen. Der SV Große Feen lässt einfach nicht locker und nutzt, und so ist es auch gut im Fußball, seine allerletzte Chance, es vielleicht doch noch zu schaffen. Und da können wir ja mal drauf schauen, wie es da tabellenmäßig aussieht. Das Pevsum natürlich weiterhin in Führung, auch mit einem komfortablen Torverhältnis. 77 Punkte, 3 ausstehende Spiele hat man noch. 2 ausstehende hat der SV Große Feen mit 72 Punkten. Wenn man jetzt 6 dazu rechnet, wären es 78. Ja, dann müsste Pevsum alle 3 Spiele verlieren. Aber bei der Konstanz und bislang noch kein Spiel verloren, ja, da wird es für den SV Große Feen ganz, ganz schwer, aber nichts ist unmöglich. Gab's ja mal eine Autowerbung, Namen nenne ich jetzt nicht, sonst kriege ich Ärger. Und dann gehen wir mal nach unten. Wie gesagt, Germania Leer jetzt auf Platz 13, 24 Punkte. Auf dem Relegationsplatz steht der TuS Hinte, 22 Punkte. Und auf den direkten Abstiegsplätzen Süderneuland der SV 21 Punkte und Germania Wiesmo 16 Punkte. Ja, für Wiesmo ist der Zug, kann man wohl sagen, abgefahren. Es geht, kann höchstens nur zur Relegation reichen, wenn man seine letzten beiden Spiele gewinnt und Süderneuland und der TuS Hinte die letzten beiden Spiele verliert. Aber Germania Leer ist da auch noch nicht gerettet. Lachelt durch das Unentschieden gestern. Naja, so ein bisschen Luft hat man. Allerdings, wenn der TuS Hinte beide Spiele gewinnt, hätte er 26 Punkte, käme dann aber nicht mehr an Lachelt ran. Also die dürften dann gerettet sein. Wie das dann, wie gesagt, im Ostfriesland Cup aussieht, da unterhalten wir uns dann später drüber. 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

0: So, immer ein ganz klein wenig zittern dabei, ob das dann auch klappt mit der Live-Schalte nach halbem Mund. Da wollen wir jetzt wieder hingehen zu meinem Kollegen Johann Dirksen und wollen wir hören, was es dort Neues gibt, Johann. Du bist dran.
1: Ja, wir sind jetzt schon mitten auf der und eben war die Kleinen, die A-Junioren bei den Spiegelfahrern, also beim Motorsport ist A-Junioren, das sind die Kleinsten. Das ist anders wie beim Fußball oder beim Handball. Aber naja, gut, die haben ihr Können hier gezeigt und die werden gleich nochmal wiederkommen. Und da kristallisiert sich heraus, dass sie das ein Jahr, für die ein Jahr älter sind als die anderen, dann hat das schon, macht es schon einen Unterschied. Also
0: ja,
1: wenn die
0: andere Qualität.
1: Der Jahrgang,
0: ja,
1: sie sind schneller einfach, ne? Und einfach körperlich robuster.
0: Ja. Was macht unser Lokalmatador?
1: Unser Lokalmatador hat dann in seinem ersten Rennen den zweiten Platz erobert und zwei Punkte mitgenommen. Und der Titelverteidiger, der hat leider auch nur den zweiten Platz mitgenommen. Das ist hier der Skopin, Lars Skopin, der vor zwei Jahren das den Pokal geholt hat. Und der hat auch eine eindrucksvolle Vorstellung hier gegeben. Aber leider hat es nur zum zweiten Platz gereicht. In der letzten Kurve wurde er noch überholt.
0: Also, da ist es noch richtig spannend. Da ist auch noch nichts entschieden. Wie viele Läufe stehen noch bevor?
1: Es stehen noch sechs Läufe in dem Hauptfeld bevor und noch einige bei den Junioren.
0: Ja, dann...
1: Also, es wird noch lange, lange dauern.
0: Ja, du wirst bis zum Schluss dort ausharren, ob wir das Endergebnis hier in die Sendung reinbekommen. Ist ja immer von vielen Faktoren abhängig. Laufen die Rennen sauber und... Es scheint jetzt gleich wieder loszugehen, es dröhnen die Motoren. Wir blenden uns jetzt hier erstmal aus und später nochmal zurück, Johann. Danke, bis hierhin.
1: Bitte hin.

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Ja, über Pfingsten in der Landesliga keine Spiele. Ein Nachholspiel gibt's am kommenden Mittwoch. Dann muss Grün-Weiß-Ferl wieder ran und erwartet den BV Garrel, den derzeitig Tabellendritten, der auch noch Ambitionen hat aufzusteigen, aber mir scheint so langsam, da will gar keiner richtig aufsteigen, denn es gab am Mittwoch und am Freitag zwei Spiele. Dort unterlag der SVB von dem TV Dinklage gar nicht gut für Grün-Weiß-Ferl mit 0:1 und Eintracht Nordhorn schlägt im Stadtderby am Freitag Vorwärts Nordhorn mit 2:1. Vorwärts Nordhorn ist nach wie vor Tabellenführer, 59 Punkte. Bei noch zwei ausstehenden Spielen, Grün-Weiß-Mühlen auf Platz 2, 57 Punkte, ebenfalls noch zwei Spiele. Drei Spiele hat der BV Garrel, inklusive dem Spiel bei Grün-Weiß-Ferl. Und da geht es, das werden wir gleich sehen, für Grün-Weiß-Ferl um alle 57 Punkte. 15:46 Uhr haben wir es jetzt. Wir wollen gleich nochmal nach Halbe Mond schalten und in der zweiten Stunde, da beschäftigen wir uns dann auch noch mal näher mit der Landesliga. Schauen in den Ostfriesland Cup Only the Best, wer sich bislang qualifiziert hat und wer noch da durch muss. Also einiges noch bei uns auf dem Zettel. Bleiben Sie dran, es lohnt sich. 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Ich bin André Kaut. Schön, dass Sie mit dabei sind. Moin zusammen.

0: Wir schauen nochmal vorbei beim Störtebeker Supercup in Halbemond vor Ort. Unser Kollege Johann Dirksen, ja, er ist ja im Motorsport so ein ganz klein wenig bewandert und haben wir auch dann gleich den richtigen Mann hingeschickt. Und zwischen der Musik sprechen wir natürlich ab, was ist. Und da erzählt er gerade von einem zweiten Sturz, der nicht ganz so gut aussieht. Starten wir mal damit, Johann. Was ist passiert?
1: Ja, jetzt in der zweiten Runde ist der Fahrer in weißem Helm. Das ist, muss man schnell nachgucken. Jedenfalls ist es nicht Benigen gewesen, sondern ein, naja, egal, wer es ist, ist schlimm genug. Und er konnte nicht aus seiner Kraft aufstehen. Aber das Krankenwagen ist jetzt vor Ort. Ich kann nicht viel mehr schildern, weil es ist sehr weit weg in der ersten Kurve. Das ist also nach Start und Ziel. Wir wollen mal gucken, was da passiert ist. Das Rennen wurde natürlich sofort abgebrochen, und um den Fahrer zu versorgen. Er ist unter diese Airbags gekommen,
0: okay,
1: diesem Luftkissen, die an, in den Kurven angebracht werden müssen. Und da ist er drunter gekommen, und wir wollen mal jetzt schauen, was da noch passiert.
0: Ja, man muss dazu wissen.
1: Ich glaube, sie haben ihn wieder auf die Beine gestellt. Mal gucken, was das. Ja, ich glaube, er kann eigenen Fußes in den RTW steigen.
0: Gut, vielleicht müssen wir dazu sagen, wir als Laien oder als sogenannte Laien, wir sehen das natürlich ganz anders. Für uns ist das fürchterlich schlimm. Hab das ja selbst schon erlebt. Ich war auch das ein oder andere Mal dort vor Ort. Und die Cracks, so wie Mike Lüder, die sagen, ja, das gehört eben dazu. Da muss man auch noch dazu sagen, es müssen zwei Ärzte, glaube ich, vor Ort sein, sonst darf gar nicht gefahren werden, und es müssen zwei Krankenwagen da sein. Das sind genau die Bedingungen, die ich noch so im Kopf habe. Und ja, wir hoffen natürlich für den Fahrer, dass da nichts Schlimmeres passiert ist. Und auch wenn er nicht mehr das Rennen fortsetzen kann, dass er sich nicht allzu schwer verletzt hat.
1: Also, das sieht relativ gut aus, dass das Rennen fortsetzen kann. Der Krankenwagen verzieht sich jetzt wieder. Nur okay, der E-Bag muss jetzt ausgetauscht werden. Das dauert natürlich auch wieder ein paar Minuten. Und dann wird es hier weitergehen mit dem Neustart des fünften Rennens. Und dann wollen wir sehen, was dann passiert. Also toi, toi, toi, bisher ist alles wirklich abgelaufen. Die Leute stehen und warten, dass es weitergeht hier.
0: Gut, Johann Dixon für uns vor Ort in Halbemond beim Störtebeker Supercup 2026 vor über 8000 Zuschauern. Also da ist richtig was los, und wie gesagt, wir wollen hoffen, dass die Rennen dann glimpflich verlaufen. Aber da wird ja hart gekämpft, und wenn Sie sowas mal miterlebt haben oder gesehen haben, dann können Sie sich auch vorstellen, dass das ein oder andere da leider Gottes passieren kann.

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1: Ich bin Babette Büchner. Ein russischer Großangriff hat in der Nacht massive Zerstörungen in Kiew verursacht. Nach Angaben der ukrainischen Luftstreitkräfte setzte Russland 90 Raketen und Marschflugkörper sowie 600 Drohnen ein. Moskau bestätigte auch den Einsatz der gefürchteten Oreschnik-Rakete. Mindestens 2 Menschen kamen ums Leben. Bundeskanzler Friedrich Merz verurteilte die Angriffe und sprach auf der Plattform X von einer rücksichtslosen Eskalation. In Israel herrscht die Sorge vor einem schlechten Deal von US-Präsident Donald Trump mit Teheran im Iran-Krieg. Bei einem Telefongespräch mit Regierungschef Benjamin Netanyahu soll Trump Medienberichten zufolge beruhigende Töne angeschlagen haben.
2: Die Verhandlungen über ein Rahmenabkommen mit dem Iran über ein Ende des Krieges stehen laut Trump kurz vor dem Abschluss. Nach Informationen des US-Nachrichtenportals Axios ist zunächst eine 60-tägige Verlängerung der Waffenruhe vorgesehen. In dieser Zeit wäre die Straße von Hormuz gebührenfrei befahrbar und der Iran müsste dort verlegte Minen wieder räumen. Im Gegenzug würden die USA ihre Blockade iranischer Häfen aufheben und Sanktionen lockern. Aus Tel Aviv, Sarah Lemmel.
1: Viele Menschen zweifeln an der Verteidigungsfähigkeit Deutschlands. Das zeigt eine INSA-Umfrage für die Bild am Sonntag. Demnach glauben nur 17% der Befragten, dass die Bundeswehr Deutschland bei einem Angriff ausreichend verteidigen könnte.
3: Über 70% der Befragten sind der Auffassung, die Bundeswehr ist eher nicht oder gar nicht in der Lage, Deutschland ausreichend zu verteidigen, wenn es zu einem Angriff käme. Und das muss nicht zwingend ein militärischer Angriff sein. Wie die INSA-Umfrage für die Bild am Sonntag auch zeigt, beunruhigt die meisten eher ein möglicher Cyberangriff als ein Angriff Russlands. Cyberattacken, Sabotageakte oder gezielte Desinformationen. Davor haben der Umfrage zufolge viele Menschen hierzulande Angst. Aus Berlin, Tine Klimach.
1: Nach der gerichtlichen Absetzung des Chefs der größten Oppositionspartei CHP in der Türkei nehmen die Spannungen in der Hauptstadt Ankara zu. Die Polizei drang am Nachmittag unter dem Einsatz von Tränengas in die CHP-Zentrale ein, wo sich der abgesetzte Vorsitzende Özel mit Abgeordneten verschanzt hat. Auf Fernsehbildern war zu sehen, wie sie dabei Barrikaden durchbrachen. Özel kündigte an, die Zentrale weiter nicht verlassen zu wollen.
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1: Das Wetter, die aktuelle Vorhersage des Deutschen Wetterdienstes. Im Norden und in der Mitte gibt es einige höhere Wolkenfelder und im östlichen Bergland kann es einige Regenschauer geben. Ansonsten bleibt es heute Nachmittag überwiegend sonnig. Die Temperaturen klettern dabei noch auf 20 bis 34 Grad. Nur direkt an der See bleibt es etwas kühler. Am wärmsten wird es im Südwesten und Süden.
0: Das waren die Nachrichten.
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5: Ja, ich bin André Kaut. Freue mich, dass Sie mit dabei sind. Schwerpunkt heute Nachmittag natürlich der Stöttebecker Supercup in Halbemond. Dort vor Ort mein Kollege Johann Dirksen hat uns schon einiges berichtet. 2 schwere Stürze hat schon gegeben, scheint aber trotzdem glimpflich abgelaufen zu sein. Wir beschäftigen uns weiter mit dem Fußball, schauen mal, wer hier und da aufsteigen kann, wer absteigen muss. Also bis 18 Uhr volles Programm hier bei Radio Ostfriesland in der Sportzeit. Schön, dass Sie mit dabei sind. Moin zusammen.

0: Ja, wir wollen nochmal wieder nach Halbenbund ins Motodrom zu unserem Kollegen Johann Dirksen. Ja, da sind schon wieder ein paar Läufe gewesen, habe ich gerade erfahren. Es hat ja zwei Stürze gegeben. Kannst du uns dazu gleich zu Beginn dieser Schaltung was sagen, ob das glimpflich abgelaufen ist, ob die Fahrer weiterhin dabei sind, Johann?
1: Ja, alle Fahrer sind wohl auf und auch die Gestürzten sind wieder im Rennen. Zurzeit läuft das sechste Rennen hier, der das Hauptfeld ist, mit dem Titelverteidiger Lars Kopin, der auch seinen dritten Lauf souverän anführt, Start-Ziel-Sieg. Und die anderen drei Fahrer, die müssen natürlich versuchen, jetzt noch in die Punkte zu kommen. Es gibt für den ersten Fahrer 3 Punkte, für den zweiten 2 und für den dritten 1 Punkt in jedem Rennen. Und der letzte, der vierte, der geht leider leer aus. Und Lars Kopin hat den Lauf beendet als erster. Weiter wurde der Schwede Pedersen, der Däne ist, der Däne Pedersen. Und dann der dritte war in Blau. Das habe ich jetzt nicht am Schirm, weil da geht alles so schnell hier und es war auch unheimlich laut. Und der Stadionsprecher macht auch sein, tut sein Übriges dazu.
0: Ja.
1: Aber naja, nichtsdestotrotz sehen wir ein schönes Rennen, ein wunderschönes Rennen bei wunderbarem Wetter hier aus dem Halbmonder Stadion.
0: Also auch vor allen Dingen spannende Rennen. Was macht unser Lokalmatador?
1: Unser Lokalmatador, der hat, habe ich da erzählt, seinen zweiten Lauf souverän gewonnen und kommt jetzt auf 5 Punkte. Die 2 Läufe hat er noch. Na, wollen wir mal sehen, was passiert. Ne?
0: Ja, prima. Du bleibst da weiter am Ball. Hast du da auch schon Prominenz gesehen oder nicht?
1: Was für Dinger?
0: Prominenz,
1: ja. Ich gehe gleich in der Pause auf die Suche. Dann wird sich auch die Prominenz zeigen. Und ich werde versuchen, da einige Leute ans Mikrofon zu bekommen.
0: Ja, da freuen wir uns dann schon drauf. Johann Dirksen ist für uns vor Ort im Motodrom von Halbemond beim Störtebeker Supercup 2026. Und da ist richtig was los, haben wir gerade gehört und später schalten wir nochmal wieder hin. Bis hierhin erstmal danke, Johann. Wir sind später wieder bei dir zurück.

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Und wir wollen uns jetzt mal beschäftigen mit der Landesliga. Wir hatten ja schon angesetzt, was oben los ist. Nordhorn führt die Tabelle an vor Grün-Weiß-Mühlen, BV Garrel, SV Bevern. Und da kann man dann noch einen Strich ziehen. Diese vier Mannschaften haben noch die Chance aufzusteigen. Vorwärts Nordhorn mit den besten Karten. BV Garrel hat das Nachholspiel am kommenden Mittwoch bei Grün-Weiß-Virrel. Aber die haben ja auch nichts zu verschenken. Denn wenn wir mal nach unten schauen, müssen wir leider sagen, der TuS Esens kann auch rein rechnerisch nicht mehr die Klasse halten. Hat jetzt 26 Punkte bei 2 noch ausstehenden Spielen. Käme dann auf maximal 32 und der erste Nicht-Abstiegsplatz. Dem belegte derzeit Blau-Weiß-Lohne und die haben schon 33 Punkte, also da ist nichts mehr drin. Ein Fünkchen Hoffnung gibt's noch für Grün-Weiß-Virrel, die haben noch 3 Spiele zu absolvieren, haben derzeit ebenfalls 26 Punkte, könnten dann aber noch auf 35 Punkte kommen. Und 35 Punkte, ja, da muss auch schon alles mitlaufen. Das würde noch klappen. Dann könnte man noch entweder Blau-Weiß-Lohn oder den TV Dinklage überholen. Der SV Brake ebenfalls 33 Punkte, würde dann auch noch ein Wörtchen mitreden. Also das wird schon verdammt schwer, aber nichts ist unmöglich. Wir drücken natürlich die Daumen, dass Grün-Weiß-Virrel das vielleicht doch noch schafft. Und dann wollen wir mal schauen, was hat Grün-Weiß-Virrel noch vor der Brust am kommenden Mittwoch? Das sagte ich bereits, BV Garrel um 19.30 Uhr in Virrel. Dann die letzten beiden Spieltage am 31.05. Grün-Weiß-Virrel im Derby gegen den TuS Esens. Und dann am letzten Spieltag, da müsste dann Grün-Weiß-Virrel bei Schüttorf 09 antreten. Das ist natürlich auch eine ganz, ganz schwierige Küste. Schüttorf jenseits von Gut und Böse. Aber diese Mannschaft, ja, die ist mal so, mal so. Also wir geben die Hoffnung natürlich nicht auf, dass Grün-Weiß-Virrel es vielleicht doch noch schafft. Wäre natürlich ganz, ganz toll, insbesondere in Hinsicht darauf, dass wir dann einen weiteren Vertreter noch in der Landesliga halten würden. Der TuS Bevern wird wahrscheinlich das Rennen machen. Sonst ist es der SV Große Feen. Und unser Dritter im Bunde, das ist Blau-Weiß-Babenburg. Die sind jenseits von Gut und Böse, haben 52 Punkte. Mit dem Aufstieg leider nichts mehr zu tun. Hätten sie auch gerne mit eingegriffen, aber die Ergebnisse teilweise haben das dann nicht zugelassen. Ja, das ist die Situation in der Landesliga, auch in den anderen Ligen. Da ist es natürlich spannend, insbesondere in der Bezirksliga. In Hinsicht auf den Ostfriesland Cup werden wir uns auch noch in dieser Sendung mit beschäftigen.

0: So, wir schalten nochmal nach Halber Mond zu meinem Kollegen Johann Dirksen und wollen mal hören, was es dort Neues gibt. Johann, bitteschön.
1: Ja, ich bin mitten im Publikum und bin auf der Suche nach einem Ehrenpräsidenten, Ebert Ebers, der diesen Verein am Leben gehalten hat damals, als es in die erste Insolvenz ging. Haben leider noch nicht gefunden. Aber gerade eben war das Rennen um den Bahnrekord. Jetzt läuft die Siegerehrung. Sieger wurde nicht Lars Rupin, der eigentlich der Felicitierte war, aber der Rasmussen aus Dänemark, der war natürlich etwas schneller. So viel dazu. Und dann jetzt muss ich mich noch weiter auf die Suche machen nach dem Herrn Ebers, der hier sein soll. Irgendwo wurde mir gesagt. Dankeschön.
0: Ja, dann wollen wir hoffen, dass du ihn noch findest. Wir sind dann später wieder bei dir zurück. Danke, Johann, bis hierhin.
1: Okay, danke.

Radio Friesland, die Sportzeit, und wir gehen jetzt mal ein bisschen höher und im Fußball, und zwar zum Pokal. Das Finale stand ja heute an zwischen dem SSV Jeddelo und SV Drochtersen-Assel im NFV-Pokal, Dritte Liga und Regionalligen. Und der Sieger dieser Partie, ja, der spielt in der kommenden Saison in der DFB-Pokal-Hauptrunde. Jeddelo oder Drochtersen-Assel, ich kann es Ihnen verraten. Der SSV Jeddelo wird dabei sein. Er gewann das Endspiel gegen den SV Drochtersen-Assel in Barsinghausen mit 3:0. Glückwunsch nach Jeddelo, die eine hervorragende Saison gespielt haben. Drochtersen-Assel ebenfalls. Beide waren ja bis zum Schluss oben mit dabei. Und ich denke mal, 3:0, eine deutliche Sprache. Und so wie es aussieht, auch ein verdienter Sieger. Nochmals, wie gesagt, Glückwunsch nach Jeddelo. Dieser kleine Verein von den Toren von Oldenburg, der hat, ja, das kann man so ohne Übertreibung sagen, was Gutes und Hervorragendes erreicht.

0: So, wir gehen mal raus aus der Musik. Bachmann Turner Overdrive mit Hey You. Und ich sag Hey You zu Johann Dirksen, denn der hat jetzt einen Gesprächspartner. Wer das ist, wird er uns jetzt verraten. Johann, bitteschön.
1: Ja, es ist ein weißgereihter Spielefan aus Vechta. Und seinen Namen habe ich schon erfahren, aber er sollte sich mal selber vorstellen. Wen habe ich denn zu tun?
2: Ja, mit Andreas.
0: So, momentan verstehe ich euch nicht, nur das Stadion nochmal. Hallo?
1: Da?
0: Ja. So, nochmal. Ja.
1: Jetzt geht's nochmal los.
0: Ja.
2: Mein Name ist Andreas Volker, ich komme aus Vechta.
1: Ja, und du hast mir erzählt, dass du sehr viel unterwegs bist in Sachen Spielplay-Sport und Motorsport.
2: Überhaupt Bahnsport, ne? Ob das Spielplay ist oder Langbahn. Also ich bin eigentlich gespannt Fan. Spielplay gucke ich mir auch an, bin aber so kein Experte drin.
1: Nein, aber viel unterwegs in Deutschland.
2: Ja, wir fahren bis nach Bayern und dann hier halt nach Norden, an der Küste Holland. Da fahren wir, wie gesagt, als Fan fahren wir denn und gucken zu.
1: Wem jubelt ihr denn zu?
2: Also im Gespann jubeln wir den Brandhofer, den Markus Brandhofer zu. Da sind wir Fan von.
1: Ah, und den im Spielsport im heutigen Tage?
2: Ja gut, der ganze Nachwuchs, das sind alles junge Fahrer hier. Früher haben wir den Groner zugejubelt. Und den Teppe, der hat ja auch mal Spielzeug gefahren.
1: Ja.
2: Naja, das sind so einzelne Kandidaten, die man dann zujubelt. Ne?
1: Ja, wie viel Zeit nimmt das in Anspruch? Ihr seid seit Freitag hier mit Campingwagen und mit Wohnmobil?
2: Wir sind hier mit Wohnmobil schon seit Freitag, weil wir fahren ja schon seit zig Jahren fahren wir hier schon hin. Und dann sind wir Freitag schon auf dem Campingplatz, dann trifft man alte Leute wieder, die man lange nicht gesehen hat. Ja, und wie gesagt, dann feiert man ein bisschen, man geht mal ins Stadion, gucken, wie sich das hier entwickelt hat. Ja, ne, ist schon eine tolle Sache hier.
1: Ja, nur ist das Stadion hier ja ein bisschen in die Jahre gekommen. Das sieht man aber trotzdem, wir besuchen eine Veranstaltung. Wäre das natürlich wieder immer auf den neuesten Stand gebracht. Auf den neuesten Stand von der Bühne her nicht, aber von der Bahn her. Wie findest du die Spielbahn?
2: Ja, die Bahn ist super am Schuss. Wird auch immer gut hergerichtet. Ja, eine tolle Bahn hier.
1: Ja, da kann man nur Danke sagen an die Leute, die hier. Ich habe noch einen, der möchte, noch einen Herrn, der möchte auch etwas dazu reden. Wie ist dein Name?
3: Ja, ich wollte nur mal dazu erwähnen, dass ich seit 60 Jahren hier mitarbeite im Club. Und heute habe ich jetzt mal ich habe jahrelang den Körpermarschall gemacht. Und jahrelang Kurven beobachtet. Und die letzten Jahre habe ich nur noch die Leute zusammengestellt, die auf dem Innenfeld sind. Kurvenbeobachter, Start und Ziel. Und jetzt habe ich heute gesagt, das letzte Mal nach 60 Jahren reicht es eigentlich.
1: Dann warst du auch 1983 am Startband, als Egon Müller hier Weltmeister wurde?
3: Nein, da war ja er aus, ich komme jetzt auf den Namen aus Brockstedt, da habe ich in der ersten Kurve gestanden, als Kurvenbeobachter.
1: Also hast du das live miterlebt?
3: Okay.
1: Ja, ich war da drüben in der Kurve.
3: Und ich war noch in Tidefeld, bin ich Mitglied geworden. Das ist, ja, wann war es? Mitglied bin ich geworden, ich glaube, ja, 68, aber ich weiß nicht genau, ich glaube, 2 Jahre vorher mitgeholfen und dann bin ich Mitglied geworden. Man wurde nicht einfach Mitglied, man wurde aufgenommen. Bei einer Versammlung, da musste man rausgehen. Nach 10 Minuten wurde man wieder reingerufen. Und da wurde man entweder aufgenommen oder nicht.
4: Und ich bin aufgenommen worden.
1: Das ist eine sehr schöne Geschichte. Also man konnte nicht einfach so eintreten in den Verein, sondern musste erst mal sehen, ob man überhaupt würdig ist, da reinzukommen. Ja, und dann wurde man Startmarschall. Der Startmarschall ist derjenige, der hier am Startband steht und die Fahrer an den Startbahn lotet und dann diesen Start freigibt. Dann der Starter, der zieht an der Startbahn hoch und dann geht's los. Vielen Dank.
0: Ja, das waren Stimmen am Rande des Speedway am heutigen Nachmittag. Wir werden das ein oder andere Mal noch wieder hinschalten zu unserem Kollegen Johann Dirksen. Ja, da haben Sie mal so einen kleinen Eindruck bekommen, was da abgeht, so am Rande einer Veranstaltung. manchmal auch ganz interessant. 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
5: Ja, hallo.
0: Mit Johann Dirksen, der auf Stimmempfang ist im Moment.

Musik aus unserem Nachbarland Holland, Pussycat und Georgie. Wir wollen nochmal die Bezirksliga beleuchten und das dann auch in Verbindung mit dem Ostfriesland Cup Only the Best 2026. Zwei Spieltage stehen für die Teams noch an, das heißt für zwei Teams sogar noch drei Spieltage, nämlich dabei noch die Nachholpartie FC Nordentus Pevsum, die am Mittwoch, dem 3.6. stattfindet. Die letzten beiden Spieltage, da schauen wir mal auf die Mannschaften, die noch mit Auf- und Abstieg zu tun haben. Der SV Große Feen ist im Derby bei Germania Wismar zu Gast. Das Spiel findet Freitag statt. Sollte Große Feen dort patzen, würde der TuS Pevsum im Sofa dann schon Meister sein. Ansonsten kann er das am Samstag richten. Dann auf eigene Anlage gegen die Sportvereinigung Aurich. Dann ist Germania Lehr im Einsatz. SV Wallinghausen, ein unbequemer Gegner, zu Gast. Und Süderneiland hat den TV Bunde zu Gast. Und TuS Hinte muss nach Thora Westrauder Feen am letzten Spieltag. Ist dann der SV Große Feen zu Hause gegen Blau-Weiß Borsum im Einsatz. Die Spiele beginnen alle am Samstag um 16 Uhr. TuS Hinte hat Germania Wismar zu Gast. Da könnte dann noch was gegen Germania Lehr. Thora Westrauder Feen, ganz, ganz schweres Spiel. Und der TuS Pevsum im Derby bei den Sportfreunden Larelt F.A. Wiebelsum. Und das wäre eigentlich das Wesentliche, dann ist eigentlich alles entschieden. So, und in diesem Zusammenhang schauen wir jetzt wirklich mal auf den Ostfriesland Cup Only the Best. Einige Mannschaften haben sich ja schon qualifiziert. Die Landesligisten, Grün-Weiß-Virl und auch der TuS Esens. Ebenfalls fest mit dabei TuS Pevsum, SV Große Feen, SV Hage, SV Wallinghausen, Thora Westrauder Feen und Concordia Irhofe. Ab Platz 7 wird es dann spannend. FC Norden dürfte mit dabei sein, 38 Punkte auf Platz 7 und noch ein Spiel mehr als die Konkurrenz. Dann TuS Middels auf Platz 8, 36 Punkte. 9. TV Bunde, die müssen am meisten zittern, denn die haben Blau-Weiß Borsum im Nacken, die haben 33 Punkte. Die Sportvereinigung Aurich als letzte Mannschaft, die es dann auch schaffen könnte, 31 Punkte. Wie gesagt, da ist noch ein bisschen Spannung drin. Entschieden ist das Ganze in der Ostfrieslandliga. Aus der Ostfrieslandliga nehmen ja 5 Mannschaften teil. Und das sind die Mannschaften, die mit dabei sind. Eintracht Ilo, TSV Friesenstolz Riepe, TuS Strudden, TuS Le Havre Hovel und auch der VfB Upplengen komplettieren also das Feld. Dann geht's ja demnächst in die Auslosung. Auch darüber werden wir selbstverständlich berichten und werden live mit vor Ort sein. Das ist immer eine ganz, ganz spannende Sache in diesem Zusammenhang. Können wir denn auch schon mal rauslassen, wer denn die Partien auslost? Das ist niemand geringerer als Anke Hölscher, unsere ranghöchste Schiedsrichterin. Die habe ich am Rande der Stadtmeisterschaft in Emmen mal vor dem Mikrofon gehabt, weil ich auch mal eine Schiedsrichterin bzw. Schiedsrichter mit dabei habe und eine ganz sympathische junge Dame. Und da freuen wir uns dann schon drauf. Das, wie gesagt, die Bezirksliga. Gleich geht's weiter. Ostfrieslandliga in der dritten und letzten Stunde haben wir die unter anderem dabei. Und natürlich sind wir nach wie vor immer wieder in Halbemond im Autodrom bei unserem Kollegen Johann Dirksen.

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1: Ich bin Babette Büchner. Unionspolitiker wollen die Einbürgerungsregeln wieder verschärfen. Sie sprechen sich für längere Fristen und Einschränkungen bei der doppelten Staatsbürgerschaft aus. Zuvor hatte die Zeitung Welt am Sonntag von einem neuen Einbürgerungsrekord berichtet.
2: CDU-Innenexperte Alexander Trumm bezeichnete die Turbo-Einbürgerung ab 3 Jahren als Fehler. Seiner Ansicht nach sollten sich Ausländer eine Niederlassungserlaubnis erst erarbeiten müssen und dann könne die Einbürgerungsfrist beginnen oder generell auf 8 Jahre festgelegt werden. Hessens Innenminister Poseck schlug vor, die doppelte Staatsbürgerschaft nur in Ausnahmefällen zu genehmigen, weil sie seiner Ansicht nach die Integration erschwert. Laut Welt am Sonntag erhielten im vergangenen Jahr mehr als 309.000 Menschen den deutschen Pass, so viele wie nie. Tanja Wagner, Nachrichtenredaktion.
1: Ein russischer Großangriff hat in der Nacht massive Zerstörungen in Kiew verursacht. Bundeskanzler Friedrich Merz verurteilte die Angriffe und sprach auf der Plattform X von einer rücksichtslosen Eskalation.
3: In Kiew hat Präsident Selenskyj sich auf der Straße selbst ein Bild von den Zerstörungen gemacht. Schäden gab es nicht nur an Wohnhäusern, sondern auch an Museen, Kulturdenkmälern und anderen offiziellen Gebäuden. Hier in Moskau hingegen behauptete das Verteidigungsministerium, es seien Rüstungsbetriebe und Militäreinrichtungen angegriffen worden. Und es handle sich um eine Antwort auf die jüngsten Angriffe Kiews auf zivile Objekte hier in Russland. Aus Moskau, Ulf Mauder.
1: Die USA stehen nach Angaben von Präsident Donald Trump kurz vor einem Rahmenabkommen mit dem Iran. Es sei weitgehend ausgehandelt, schrieb Trump auf seiner Plattform Truth Social. Außenminister Marco Rubio sagte am Morgen, die Welt würde wahrscheinlich schon in den kommenden Stunden gute Nachrichten zu hören bekommen. Nach Darstellung iranischer Medien gibt es aber noch Uneinigkeit in 1 oder 2 Punkten. Und zum Sport. Tennisstar Alexander Zverev hat seine Titelmission bei den French Open mit einem ungefährdeten Sieg gestartet. Er gewann zum Auftakt des Grand Slam Turniers in 3 Sätzen gegen den Franzosen Benjamin Bonzi. Zverev hat in den vergangenen 5 Jahren in Paris immer mindestens das Viertelfinale erreicht und gilt als großer Herausforderer von Topfavorit Jannik Sinner.
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1: Das Wetter, die aktuelle Vorhersage des Deutschen Wetterdienstes. Heute Abend kann es im östlichen Bergland einige Regen- und Gewitterschauer geben. Die Temperaturen heute Nacht fallen auf 17 bis 8 Grad. Dabei gibt es nur wenige Wolken. Der Pfingstmontag bringt dann wieder viel Sonne und hochsommerliche 25 bis 34 Grad maximal mit den höchsten Werten im Südwesten. Nur an der See und im Nordosten bleibt es etwas kühler.
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5: Ja, im Studio bin zumindest ich. Ich bin André Kaut. Lena Düff ist heute nicht mit dabei. Und den Kollegen Johann Dirksen, den haben wir nach Halbermond geschickt zum Speedway. Und von dort wird er sich auch in der dritten und letzten Stunde noch melden. Ja, so langsam geht es dann ja dort auch auf die Entscheidungen zu. Entscheidungen fallen ja auch in Kürze in den anderen Ligen wie Ostfriesland Liga und Kreisliga. Auch da wollen wir mal drauf schauen. Frauen- und Jugendfußball inklusive. All das in der dritten und letzten Stunde hier bei Radio Ostfriesland in der Sportzeit. Schön, dass Sie eingeschaltet haben. Moin zusammen.

0: So, wir schalten jetzt noch mal nach halbem Mond. Ja, wir haben da so ein bisschen Probleme mit der Verbindung, aber das ist völlig normal bei so einer Live-Übertragung. Ich hoffe, dass ich jetzt den Kollegen Johann Dirksen vernünftig und live drauf habe. Johann.
1: Hallo, André.
0: Ja, jetzt Hallo. Du bist jetzt da. Ich hoffe, du verstehst mich. Und schilder bitte, was momentan los ist. Und so langsam geht es ja auch auf die Entscheidungen zu.
1: Ja, momentan läuft der große Bahndienst hier vor dem Halbfinale. Wenn du mich jetzt aber fragst, wer im Halbfinale ist, ich bin ich dabei, aber Lars Kopin ist wieder dabei und der Rasmussen aus Dänemark, der ist dabei. Und ich habe hier noch einen ganz besonderen Gäste. Also gerade eben hatte ich schon weitgereist, Gäste aus Fechter, aber diese drei hier, was sie hier abreißen, für Spitzenpokal oder Stellvertreterpokal, das ist schon mal ein Wert. Ich habe hier drei Gäste aus dem Bayernland und die werden uns jetzt mal sich einmal vorstellen hier. Der erste Jonan.
2: Ich bin der Simon Michael vom Racing Team Simon.
1: Du bist der Simon?
3: Ich bin der Niklas Simon.
1: Du bist heute auch mitgefahren. Bei den A-Junioren?
3: Nein, bei der
1: B-Lizenz. Also 125er.
3: Ja.
1: Das ist der Wahnsinn. Und welchen Satz hast du erreicht?
3: Sechster.
1: Na gut. Der Opa ist auch mit dabei.
4: Der Opa ist der Walter Simon vom Racing Simon. Und ich freue mich, heute hier zu sein.
1: Ja, schön. Was treibt euch hierher?
4: Was uns hierher treibt? Ach, eigentlich der Spitzensport, dass wir Freude am Spitzensport haben und dass wir hier einen jungen, talentierten Fahrer haben, der heuer in die 125 Kubikzentimeter-Klasse abgestiegen ist und wir hier angetreten sind zum ersten Rennen von dem jungen Mann und gleich den sechsten Platz errungen haben und wir hier hergekommen sind und haben ein bisschen neue Technik mitgebracht. Weil wir haben die Technik ein bisschen revolutioniert. Wir fahren nicht mit innen Ölbadkupplungen wie die anderen Fahrer alle. Wir haben umgestellt auf Außenkupplungen und das hat sich eigentlich sehr gut bemerkt. Und ich hoffe, dass wir demnächst weiterhin im Gespräch bleiben.
1: Ah, jetzt gehst du weiter ins Detail, wo bin ich da am Ende. Aber du hast mir vorhin erzählt, du warst beim ersten Rennen hier in Halbmond auch schon dabei, ja, beim Eröffnungsrennen. Wann war das?
4: Das war in den 80er Jahren, ich weiß es nicht mehr genau. Ich war damals Mechaniker oder Schmierer, wenn man früher gesagt hat, beim Waldemar Babschick. Wir sind hier im Norden sehr viel gefahren und wir waren hier zum Bundesliga-Rennen, zum Eröffnungsrennen.
1: Super. So Simon, was treibt dich zum Spitzensport? Andere Jungs spielen Fußball in deinem Alter. Aber du fährst Motorrad, warum?
3: Weil Speedway einfach ein besonderes Erlebnis ist und wenn Speedway einfach mehr der Nervenkitzel ist.
1: Weil es Spaß macht.
3: Ja.
1: Ja, das ist die Hauptsache. Und wie erfolgreich willst du nochmal werden?
3: Weltmeister würde ich gerne werden.
1: Bitte?
3: Weltmeister würde ich gerne werden.
1: Ja, dann musst du, es gibt einen Kiel, ja. Kennst du den? Ich kenne den Eber Müller nicht.
3: Aber den
1: ja, genau, ja, der ist Kieler. Aber jetzt an Bayern hat er auch einen. Er ist Karl Meyer. Kennst du den auch?
3: Ja.
1: Hast du den Namen schon mal gehört?
3: Ja.
1: Das war ein großer Behandlungsweg. Lass mal von dem was sagen, der kann sehr gerne.
3: Ja.
1: Ich bedanke mich sehr bei euch und wünsche euch alles Gute in Ostfriesland. Schönes Wetter habt ihr, mehr können wir nicht tun.
0: Ja. André. Ja, Johann, schönen Dank. Illustre Gäste sogar ganz aus Bayern. Also der Speedway in Norden, in Halbemond, der zieht die Massen an, egal von wo. Tolle Sache. Speedway, Störtebeker, Supercup 2026, ein Halbemond. Und mein Kollege Johann Dirksen ist mittendrin und den hören wir gleich nochmal.

Ja, nach Motorsport jetzt wieder zum Fußball. Bunte Mischung heute Nachmittag. Extremer geht's nicht, aber genau das ist ja das, was die Radios Friesland Sportzeit ausmacht. Insbesondere wir konzentrieren uns auf den Sport hier in Ostfriesland, da wo wir zu Hause sind, und gehen jetzt in die Ostfriesland-Liga. Da steht auch noch ein Spieltag bevor, aber die Entscheidungen sind hier so gut wie gefallen, kann man sagen. Es gab Nachholspiele an diesem Wochenende. Am Freitag Tusslerhafer-Hofelholter SV 4:2, Concordia Sohusen VfB Uppelenge 0:5, SV Holtland-Brinkum FC Loquat 5:2 und TV Bunde Eintracht Ilo 2:6. Und TuS Norderney gegen Jeringsfehn-Stickelkamp 2:2. Und dann haben wir hier noch ein Spiel, das mit 0:5 gewertet wurde. Concordia Sohusen gegen den VfB Opplengen. Sohusen nicht angetreten. 5:0 Punkte heißt das dann für die Mannschaft von Opplengen. Ja, ganz genau. Dann wollen wir mal schauen, wie es da am letzten Spieltag aussieht und wie da die Entscheidungen sind. Da müssen wir mal jetzt ganz schnell gucken. Den 30. Spieltag brauchten wir da. Den suchen wir jetzt mal ganz schnell raus. Und da sind folgende Begegnungen. Concordia Sohusen gegen den TV Bund. Das sind natürlich auch Spiele, die ohne Bedeutung sind, weil hier und da das ein oder andere entschieden ist. TuS Norderney FC Loquat, Eintracht Ilo, VfB Uppelengen, Fortuna Feenhusen, Holter SV, Jeringsfeen, Ostfriesia Mordorf, Lehafe Hofel gegen die Spielgemeinschaft Rot-Weiß Emden, Kickers U23, TuS Strudden, Friesenstolz Riepe. Das Spiel, ja, das kann auch interessant werden. Und TuS Holtriem, SV Holtland, da muss Holtriem schon richtig Gas geben und Tore schießen. Was bedeutet das im Einzelnen? Aufgestiegen sind ja fast Eintracht Ilo ist aufgestiegen. Friedensstolz Riepe und der TuS Strudden, ja, die spielen gegeneinander in Strudden. Da wird es nochmal verdammt interessant, denn Friesenstolz Riepe hatte 63 Punkte, der TuS Strudden 62 Punkte. Heißt, beim Unentschieden wäre Riepe sicher drin und der TuS Strudden in der Relegation. Darf sich dann aber da auch noch nicht so sicher sein, denn Lehafe Hofel lauert noch im Hintergrund. Und die haben ja die Spielgemeinschaft Rot-Weiß Kickers 2 zu Gast. Sollte der Lehafe Hofel gewinnen, hätten sie 63 Punkte. Und der TuS Strudden, sollte er verlieren, 62 Punkte. Dann wäre Lehafe Hofel in der Relegation. Ja, so interessant ist das. Und dann schauen wir nach unten. Abgestiegen TV Bunde 2, das ist schon amtlich. Dann der TuS Holtriem steht mit 16 Punkten auf dem zweiten Abstiegsplatz. Die Spielgemeinschaft Rot-Weiß Emden Kickers U23 hat 19 Punkte. Selbst wenn Holtriem gewinnen sollte, dann müssten sie schon, lassen Sie mich schnell schauen, 19 Tore wettmachen. Das ist schon fast unmöglich. Also dürfte das um den Abstieg entschieden sein. Aufstieg, ja, für Eintracht Ilo. Wer ist der zweite Aufsteiger? Da wird es dann auch ganz interessant und da freuen wir uns dann auf spannende Partien auf den letzten Spieltag, der am kommenden Wochenende stattfindet. Gespielt wird ein Spiel, ist am Freitag, das ist Sohusen-Bunde, da geht es ja um nichts mehr, deswegen kann es so sein. Eine Partie beginnt um 13.30 Uhr, TuS Norderney FC Loquat auch schon im Prinzip ohne Bedeutung, weil Norderney gerettet ist und nach oben dann für Loquat auch nichts mehr läuft. Die anderen Partien ab 15 Uhr bis 17 Uhr. Also ein ganz interessanter Spieltag und dann wollen wir gleich mal schauen, wer kann denn in die Ostfriesland-Liga aufsteigen. Auch das ist ganz interessant.

0: Es geht wieder nach halber Mond ins Motodrom zu meinem Kollegen Johann Dirksen und er hat jetzt einen ganz, ganz wichtigen Gesprächspartner am Telefon. Wer das ist, das wird er uns jetzt verraten. So, Johann, jetzt bist du dran.
1: Ja, ich habe hier den Ehrenvorsitzenden des MC-Nordens, Ebert Ebers, am Mikrofon und der hat mir eben erzählt, dass es hier viele Höhen und Tiefen gab, aber die Höhen, die sehen wir jetzt wieder und es gab in den früheren Jahren natürlich auch sehr, sehr viele Höhen und auch Tiefen, aber er hat sehr viel erlebt hier im Stadion. Das Highlight war 1983,
2: Ebert. Ja, erstmal herzlichen Gruß hier aus dem wunderschönen Motodrom Halber Mond. Herzliches Rennwetter, tolle Kulisse. Naja, ich möchte nur über Höhen reden. 83, unser Egon Müller, Weltmeister, Spielweltmeister, unser einziger, und das wird auch in Zukunft so bleiben, einziger Spielweltmeister. Ich war damals Fahrerlagerchef, bin dann auch irgendwann mal aufgestiegen zum Präsidenten, 12 Jahre Präsident und heute altersbedingt nur noch Ehrenpräsident.
1: Ja, aber die Zeit ist immer wieder her und du siehst immer wieder spannende Rennen. Und diese Ausmaße, die es damals gab hier mit vollem Haus, die sehen wir leider nicht mehr. Aber nichtsdestotrotz ist das eine sehr, sehr gute Veranstaltung hier.
2: Absolut. Top organisiert, Top-Veranstaltung. Es wird nicht wahr. Viele, viele Zuschauer, ich schätze mal 5.000. Also ist herrlich und wir sind alle wirklich, wirklich froh, dass der MC Norden wieder vernünftige Einnahmen hat. Auch für die Zukunft, dann kann er das auch wieder besser wuppen.
1: Ja, aus deiner Sicht wäre es möglich, dass wir wieder mal ein Ausscheidungsrennen zur WM oder zur deutschen Meisterschaft hier sehen?
2: Also nationale Rennen ist immer möglich. Ein Grand Prix, das liegt in ganz, ganz weiter Ferne. Und ich würde sagen, da sollte man wahrscheinlich Abstand von nehmen. Das ist finanziell auch sehr, sehr schwierig zu veranstalten. Das ist fast unmöglich.
1: Dann habe ich noch einen Kollegen hier von Eberhard und das ist der Ludwig Ahrens. Der hat aber nichts mit Franz Ahrens zu tun, dem Gründer, das ist MC Norden, FC Norden ist der Fußballverein. Aber der hat auch das Fahrerlager mal geleitet und da gab es einige Anekdoten. Was habt ihr da so erlebt?
3: Jo, hallo erstmal. Ja, da haben wir ganz viel erlebt. Wir als Ostfriesen, wir können Hochdeutsch, paar Worte Englisch. Und mit den ganzen internationalen Fahrern, dass man sich damit auseinandersetzt. Aber das hat immer hervorragend geklappt. Und man muss auch natürlich sagen, wir sind seit über 40 Jahren bahnsportmäßig überall im In- und Ausland unterwegs. Und man hat vieles kennengelernt. Und das macht immer Spaß. Und für den MC Norden jetzt diese Top-Veranstaltung, was hier heute abläuft, absolut top. Das Wetter passt, die Zuschauer passen. Top-Stimmung hier beim Start und Ziel. Und hoffentlich geht das noch ganz viele Jahre so weiter.
1: Das wollen wir hoffen. Aber zu den Sprachen habe ich noch eine. Über andere Leute können wir auch sehr gut.
3: Das haben wir ja das Glück, wir Ostfriesen, wir können drei Sprachen. Hochdeutsch, Plattdeutsch und über andere.
1: So ist es. Dankeschön für euch beide, ja? Alles Gute noch und viele schöne Jahre noch hier im Spielstadion Halber Mond. Dankeschön, André.
0: Ja, also sehr illustre Gäste bei dir heute am Mikrofon und vielleicht ist der ein oder andere jetzt hellhörig geworden und angeregt worden und sagt, Mensch, da muss ich im nächsten Jahr auch mal hin. Also ich kann Ihnen nur versprechen, das lohnt sich tatsächlich, diese Atmosphäre. Ich bin ja nur nicht dieser unbedingte Rennsport-Fan, aber diese Atmosphäre, die da herrscht und was da abgeht, das hat mich sogar gepackt. Also nächstes Jahr, wenn Sie es dieses Jahr nicht gemacht haben, nächstes Jahr, Sie sollten es mal ins Auge fassen, es lohnt sich.

Radio Friesland, die Sportzeit um 17:31 Uhr. Und wir haben uns mit der Ostfriesland-Liga beschäftigt und jetzt wollen wir uns mit der Klasse darunter beschäftigen. Das ist die Ostfriesland-Klasse und da gibt es zwei Staffeln, die Staffel A und die Staffel B. Also Ostfriesland-Klasse A, Staffel 1, so ist es richtig, und Staffel 2. Hier zunächst mal die Staffel 1 und da kann ich Ihnen sagen, da schreibt der letzte Spieltag das Drehbuch wieder selbst, denn momentan liegt hier auf Platz 1 die zweite Mannschaft von Blau-Weiß Borsum mit 16 Punkten, gefolgt vom SV Teutonia Stapelmoor 58 Punkte. Und das Torverhältnis, ja, da hat Stapelmoor ein Türchen mehr in der Endabrechnung bislang, 39, und Blau-Weiß Borsum, zweite Mannschaft, 38. Und diese beiden Mannschaften treffen am letzten Spieltag aufeinander. Ist das nicht toll? Blau-Weiß Borsum erwartet Teutonia Stapelmoor. Alle Spiele beginnen am Samstag um 16 Uhr. Also, da geht's um Aufstieg und Relegation. Sollte Teutonia Stapelmoor verlieren und Victoria Flachsmeer gewinnen oder auch Concordia Nermoor gewinnen, die beiden Mannschaften hätten dann noch die Chance, auf den Relegationsplatz zu springen. Victoria Flachsmeer zu Hause gegen den VfR Heißfelde und Concordia Nermoor, die würden den FT oder erwarten den FTC Hollen. Also, da ist noch Spannung pur angesagt. Und dann schauen wir mal in die zweite Staffel. Da sieht es wie folgt aus. Da gab es ja oder da gibt es ja seit Wochen den Dreikampf zwischen dem FT Großmittlum, SV Lietzdorf und TuS Großheide. Die größten Chancen, die hat der FT Großmittlum. Denn sie müssten schon verlieren und dann auch mit 10 Toren Differenz auf die anderen beiden Mannschaften, um nicht hier Meister werden zu können. FT Großmittlum, Tordifferenz 65 Punkte, 69. Zweiter ist der SV Lietzdorf momentan, 66 Punkte, Torverhältnis plus 55. Und TuS Großheide mit ebenfalls 66 Punkten und einer Tordifferenz von plus 54. Dann wollen wir mal schauen, wer dagegen wen spielt von diesen dreien. Der FT Großmittlum hat zu Hause Thora Marienhavel zu Gast. Das Spiel beginnt am Sonntag um 14 Uhr. Dann schauen wir mal, der TuS Großheide, der muss gegen den TuS Borkum zu Hause spielen. Auch die Partie beginnt um 14 Uhr. Und ebenfalls um 14 Uhr am Sonntag beginnt die Partie SV Großefehn 2 gegen den SV Lietzdorf. Also, wer hat da die leichtere Aufgabe? Kann man gar nicht mal so sagen. Natürlich riesig im Vorteil ist der FT Großmittlum. Und da wollen wir versuchen, vor Ort zu sein am kommenden Sonntag. Und vielleicht den Meister oder die Meisterfeier miterleben. Also Spannung pur in den einzelnen Ligen natürlich. Gleich, dann schauen wir mal auf den Jugendfußball.

0: So, aus gutem Anlass unterbrechen wir den lieben David Bowie und Let's Dance. Ja, die Rennen sind gelaufen und die Siegerehrung steht an. Und ich glaube, es gibt eine kleine Überraschung. Johann Dirksen wird uns das jetzt erklären. Johann, bitteschön.
1: Ja, ich habe live und exklusiv den Sieger des heutigen Tages. Hat keiner so richtig mit gerechnet, aber es hat geklappt. Der Sieger, der war letzte Woche bei uns im Studio. Heute steht er vor mir im Brennanzug. Er heißt Ben Icken. Ben, wie ist dein Tag heute gelaufen?
2: Auf und ab. Ich weiß gar nicht, wo ich anfangen soll. Erster Lauf, zweiter Lauf, war alles gut. War völlig zufrieden im dritten Lauf. Fängt so an oder geht so weiter, wie es vor 2 Jahren angefangen hat mit dem Motorschaden. Motorrad wechseln. Oh, da war ich eigentlich schon mit dem Kopf gar nicht mehr beim Finale. Dann im Semifinale schaffe ich es irgendwie Zweiter zu werden, kriege dann relativ guten oder womit ich zufrieden war, Startplatz im Finale und dann fliege ich einfach aus dem Band raus und kann gewinnen. Ich kann es ja noch nicht ganz glauben.
1: Dein erstes großes Rennen, das du gewonnen hast?
2: Erstes großes Rennen, aber das ist auf jeden Fall, was ich glaube ich irgendwann mal erreichen wollte, das Heimrennen zu gewinnen.
3: Was will man mehr, als aus Friese den Superpokal zu gewinnen? Hm?
1: Da hast du natürlich recht, Mike.
3: Da, wo du nicht drauf gekommen bist, den Namen Deddens. René hat 8-9 Mal probiert. Der Junge ist das 2. Mal dabei. Ich bin so stolz auf
1: ihn. Ja, super. Das war's dann hier aus dem Mosterum Habemund. Ganz herzlichen Dank für Ihre Zuhörer. Und bis zum nächsten Mal. Dankeschön.
0: Ja, Johann, da haben wir sie ja beide mitbekommen, die wir in der letzten Woche noch hier im Studio hatten, den Mike Lüders und dann auch den Sieger des heutigen Tages. Glückwunsch an den Sieger, an den Mike und alles Gute für die Zukunft. Ja, das war echt spannend heute Nachmittag, was wir da erlebt haben und dann zum Schluss noch was, wo keiner mit gerechnet hat. Ja.

Der unvergessene Roy Orbison bei Radio Friesland in der Sportzeit. Und wir schauen jetzt mal auf den Jugendfußball. Die A-Junioren des BSV Kickers Eppen spielen ja in der Niedersachsenliga, hatten gestern einen Einsatz beim VfL Westerzelle und gewannen dort 4:3. Westerzelle damit abgestiegen. Ja, der BSV wird auch in der nächsten Saison in der Niedersachsenliga spielen. Sie sind momentan auf Platz 3, punktgleich mit dem 2. SSC Göttingen. 4. ist TuS Südweihe. Die können bei noch 2 ausstehenden Begegnungen, wenn sie die Spiele verlieren sollten und der JV Biber seine beiden Spiele noch gewinnen sollte, dann rutschen auf den Abstiegsplatz. Aber da ist soweit eigentlich das, was noch geklärt werden muss. Und dann schauen wir in die Landesliga der B-Junioren. Dort spielt ebenfalls der BSV Kickers Emden. Und ja, da sind auch 8 bzw. 7 Spieltage. BSV Kickers Emden hat noch ein Spiel weniger. Die sind am Dienstag im Einsatz gegen den VfB Oldenburg 2. Das ist der Tabellenzweite derzeit. 4. ist Kickers Emden, die sind noch nicht gerettet. Da kann es noch, wenn es dumm läuft, VfL Oldenburg, der Tabellenführer, da müssen sie dann am letzten Spieltag hin. Da schauen wir mal ganz kurz auf die Tabelle, zumindest was den BSV betrifft. 10 Punkte haben sie, Rastede hat 9 Punkte und könnte den Platz dem BSV Kickers Emden noch streitig machen, aber auch JV Delmenhorst, die sind noch nicht gerettet. Also auch da Spannung pur bei der Jugend, der A- und B-Jugend.

Zum Abschluss der heutigen Sportzeit schauen wir auf den Damenfußball. Die Sportvereinigung Aurich seit Jahren im Frauenfußball führend hier in Ostfriesland, spielte inzwischen in der Regionalliga, wollte dieses Jahr noch eins höher, hat nicht ganz geklappt. Man wird die Saison wohl als Zweiter oder Dritter abschließen, das entscheidet dann der letzte Spieltag. Zu Gast wird dann der SV Werder Bremen 2 sein. Holstein Kiel ist bereits fest, also steht als Meister fest und steigt auf. Absteiger werden sein Viktoria, Hamburg und der SV Hastenbeck. Die kann es nicht mehr schaffen. Dann schauen wir mal auf die Oberliga Niedersachsen der Frauen. Und da war es ja auch aus ostfriesischer Sicht ganz erfreulich, denn die SV Timono, die sind ungeschlagen durchmarschiert und mit einem Riesenvorsprung vor dem zweiten SV Heidekraut Anderfenne Meister geworden. Die Belohnung ist dann natürlich das Spiel um die Niedersachsenmeisterschaft und um den Aufstieg in die Regionalliga. Dazu muss man am nächsten Wochenende am Samstag um 15 Uhr gegen Eintracht Braunschweig rein. Ein ganz, ganz schwerer Brocken. Aber nach dieser erfolgreichen Saison vielleicht gelingt dem SV Timono noch das i-Tüpfelchen. Und wir drücken natürlich die Daumen und werden Sie selbstverständlich am kommenden Wochenende informieren. Denn für heute ist die Sportzeit beendet. Unser Schwerpunktthema war heute natürlich Speedway. Der Störtebeker Supercup im Motodrom von Halbemond mit Ben Eken als Sieger. Also der Lokalmatador fährt seinen ersten Sieg. Der Junge war am letzten Wochenende noch hier bei uns im Studio. Ganz sympathischer Bursche, aber auch mit seinen Vorstellungen. Und die hat er dann heute umgesetzt. In diesem Sinne wünsche ich Ihnen noch einen schönen Sonntagabend. Das war die Sportzeit für heute. Ich bin André Kaut, war auch inhaltlich verantwortlich. Und einen schönen zweiten Pfingsttag wünsche ich Ihnen. Morgen soll das Wetter ja noch wieder so werden wie heute, also schön. Und da bietet sich natürlich an, etwas zu unternehmen. Machen Sie es gut, tschüss.

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1: Ich bin David Büchner. Unionspolitiker wollen die Einbürgerungsregeln wieder verschärfen. Der innenpolitische Sprecher der Unionsfraktion, Alexander Trom, sagte der Welt am Sonntag, es wäre richtig, die Einbürgerungsfrist wieder auf 8 Jahre zu verlängern und die generelle Zulässigkeit der doppelten Staatsbürgerschaft abzuschaffen. Auch Hessens Innenminister Roman Posek sieht bei dem Thema Nachholbedarf. Zuvor hatte die Zeitung von einem neuen Einbürgerungsrekord berichtet. In Israel herrscht die Sorge vor einem schlechten Deal im Iran-Krieg. Bei einem Telefongespräch mit Regierungschef Benjamin Netanyahu soll US-Präsident Donald Trump Medienberichten zufolge beruhigende Töne angeschlagen haben.
2: Die Verhandlungen über ein Rahmenabkommen mit dem Iran über ein Ende des Krieges stehen laut Trump kurz vor dem Abschluss. Nach Informationen des US-Nachrichtenportals Axios ist zunächst eine 60-tägige Verlängerung der Waffenruhe vorgesehen. In dieser Zeit wäre die Straße von Hormuz gebührenfrei befahrbar und der Iran müsste dort verlegte Minen wieder räumen. Im Gegenzug würden die USA ihre Blockade iranischer Häfen aufheben und Sanktionen lockern. Aus Tel Aviv, Sarah Lemmel.
1: Deutschland genießt das heiße Pfingstwochenende im oder am Wasser. Es ist voll an den Badestellen und den Frei- und Schwimmbädern. Leider nicht folgenlos, bei Badeunfällen sind mehrere Menschen ums Leben gekommen, darunter auch ein 11- und ein 14-jähriger Junge.
3: So mancher Bademeister dürfte die Tage mit einem mulmigen Gefühl am Beckenrand sitzen. Denn noch immer gibt es laut DLRG viel zu viele Nichtschwimmer im Land. In etlichen Schwimm- und Freibädern gilt mittlerweile die Regel, ohne Bronzeabzeichen geht's ohne erwachsene Begleitung auch nicht hinein. Große Gefahren lauern auch an unbeaufsichtigten Badestellen. Die DLRG mahnt deshalb erneut, an unbekannten Gewässern möglichst vorsichtig zu sein. Tanja Wagner, Nachrichtenredaktion.
1: Nach der Protestaktion der Fans beim Pokalfinale drohen dem FC Bayern München und dem VfB Stuttgart Strafen in 6-stelliger Höhe. Der Kontrollausschuss des DFB befasst sich nun mit der extremen Pyroshow beider Fanlager. Mit Bannern und Sprechchören hatten die Fans ihrem Ärger über den DFB Luft gemacht. Anschließend sorgten sie mit massiver Pyrotechnik für eine Spielunterbrechung.
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1: Das Wetter, die aktuelle Vorhersage des Deutschen Wetterdienstes. Heute Abend kann es im östlichen Bergland einige Regen- und Gewitterschauer geben. Die Temperaturen heute Nacht fallen auf 17 bis 8 Grad. Dabei gibt es nur wenige Wolken. Der Pfingstmontag bringt dann wieder viel Sonne und hochsommerliche 25 bis 34 Grad maximal mit den höchsten Werten im Südwesten. Nur an der See und im Nordosten bleibt es etwas kühler.
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6: Ciao und damit hallo, moin und frohe Pfingsten. Herzlich willkommen zu einer Stunde Schlagermix am Sonntag. Schön, dass ihr dabei seid, denn auch heute habe ich wieder für Sie eine bunte Palette von alten und neuen Schlagern zusammengestellt. Mit dem Programm habe ich jetzt unter anderem von Andrea Berg, Branner an Branner, Denise, die Flippers und vielen, vielen anderen mehr. Und gegen 18.30 Uhr habe ich diesmal wieder zwei deutschsprachige Hits eingebaut, die das Musikmotto bzw. die Kategorie der anschließenden Beautiful Sunday-Sendung betreffen. Welches das Musikthema von Beautiful Sunday ist, das verrate ich Ihnen im Laufe der nächsten 30 Minuten. Und nun wünsche ich viel Spaß, lehnen Sie sich zurück, einen schönen Pfingstabend wünsche ich und los geht's mit Ihrem Schlagermix am Sonntag. Und Gigi Anderson beginnt hier.
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Semino Rossi, du bist meine Sinfonie. 2013 hat er das Ding aufgenommen. So, der nächste Hit ist eine Live-Version und kommt von einer deutschen Gruppe, die den Dialekt als Musiksprache etablierten. Sänger, Frontmann und Gründer ist der mittlerweile 75-jährige Wolfgang Niedecken. Und somit ist klar, es kann sich nur um eine Band geben, handeln, und zwar ist das natürlich von Bab. Ja. Die Dialekt-Rockband Bab ist bekannt für ihre sozialkritischen, humorvollen und manchmal nachdenklichen Texte auf Kölsch. 1976 ist die Band in Köln von Wolfgang Niedecken gegründet worden. Der Bandname Bab stammt übrigens vom Spitznamen des Wolfgang Niedecken, denn der wurde für seine Zeit von seinen Eltern für Pap genannt. Pap, ja. Und das ist eine kölsche Abwandlung von Mein Junge, unser Bub. Und aus Bub wurde Bab und hinterher noch Pap, mehr Bab, ja. So ist der Name entstanden. Viele internationale Konzerte und Auszeichnungen prägten die Schaffenstaten.

Ah, Sünke war das gewesen mit Santo Domingo. So, gleich gibt es im Schlagermix am Sonntag zwei deutsche Schlager, die das Musikthema der folgenden Beautiful Sunday-Sendung betreffen. Was ich da rausgesucht habe, das erfahren Sie jetzt gleich nach dem nächsten Song. Und das ist ein Country-Song, weil wir im Herzen ganz einfach Cowboys sind. Hier sind die Western Cowboys.

Weil wir im Herzen ganz einfach Cowboys sind. Das waren die Western Cowboys gewesen. So, hier ist der Schlagermix am Sonntag, frohe Pfingsten allerseits, hier ist Radio Swissland. Und an dieser Stelle habe ich für Sie zwei deutschsprachige Titel bzw. Songs rausgesucht, die zu dem Musikthema für die folgende Sendung Beautiful Sunday passen. Und in der heutigen Ausgabe von Beautiful Sunday geht es musikalisch um das Verb und bzw. um den Begriff nur, im Sinne von ausschließlich oder nichts anderes, ja, nur. Das heißt ja, dass alle Musikstücke bei Beautiful Sunday irgendwas mit diesem Thema zu tun haben. Und das ja überwiegend in englischer Sprache. Die meisten wissen das ja auch schon, nicht? Also es geht da um Only. Und zum Thema Only habe ich jetzt für Sie zwei deutsche und deutschsprachige Schlager herausgesucht. Und da geht es erstmal los mit Andrea Berg mit Einmal nur mit dir allein sein aus dem Jahre 2016. Und danach hören wir Brunner und Brunner. Alle wollen immer nur das eine. Hier sind sie. Andrea Berg, Brunner und Brunner. Nur.

0: Original von Conny Francis, seinerzeit 1961, so alt ist das Ding schon nicht. Schöner fremder Mann, Vanessa Neigert war das diesmal gewesen.
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Unverkennbar, das waren die Flippers mit Rosita. So, heute vor genau 3 Jahren, am 4. Mai. Am 4. Mai, das ist doch Quatsch. Auf jeden Fall ist im Alter von 83 Jahren Tina Turner verstorben, das wollte ich nur sagen. Aber das nur am Rande, da habe ich mich irgendwo was vertan. Ja. Der nächste Song kommt auf jeden Fall von Roland W., das ist Schlagerkünstler. Und der ist nämlich verstorben mit 68 Jahren, so wollte ich sagen. So, nach seinem Abitur verschlug es Roland Wächter, so sein bürgerlicher Name, nach Paris, um Kunstgeschichte zu studieren. Als Maler und als Sänger trat er danach auf verschiedenen Bühnen und Lokalitäten in ganz Europa auf. 1967 erhielt er einen Plattenvertrag bei Cornet Records und nahm im September den Song Monia auf. Und dieser Song war im Folgejahr 1968 auf Platz 4 in den deutschen Charts zu finden, auf Platz 1 in Schweiz und auf Platz 3 in den österreichischen Charts. Da die Nachfolgesingle Cindy Lane nicht mehr in die Charts erreichte, ist dem Roland W. mit Monia in der Tat ein klassisches One-Hit-Wonder gelungen. Nach seiner Krebsoperation in den 90er Jahren ging er überwiegend seinem Hobby der Malerei nach. Am 11. September 2009 verstarb Roland W. mit 68 Jahren. Und in diesem Jahr wäre er 85 Jahre alt geworden. So, und hier kommt er jetzt, Roland W. mit Monia. Viel Spaß.

0: Monja mit Roland W. Ich habe nochmal nachrecherchiert, also doch, am 24. Mai ist sie verstorben, heute vor 3 Jahren. Tina Turner im Alter von 83 Jahren, das wollte ich noch geklärt haben. Jetzt haben wir noch einen Hit, und zwar einen tollen Hit von Joey Heindel. Und das ist ein Song, den Sie alle kennen. Words, Effa Davids war das Original gesungen. Und hier ist er, die neue Version. Joey Heindel, schwer zu erklären.
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0: war's auch schon wieder gewesen. Für die Sendung war verantwortlich Randolph Schulte.
1: So, in der Tat, das war es tatsächlich schon gewesen. Die erste Stunde Schlagermix am Sonntag. Das neigen sich jetzt diese Stunde dem Ende entgegen. Ich freue mich immer, dass Sie mit dabei waren. Und wenn Sie den mögen, dann hören Sie den nächsten Schlagermix am kommenden Sonntag wieder. Und dann mit meinem Kollegen Dirk Köhler. Frohe Pfingsten allerseits. Und frohe Pfingsten, Dirk. Ja, freut sich schon auf die nächste Woche, schätze ich mal. So, und wir hören uns gleich nach den Nachrichten wieder. Ich mache jetzt gleich eine 3 Minuten Pause und dann geht's weiter mit Beautiful Sunday. So, heute gibt's wieder an die viel geliebte themenorientierte Musik und alle Musikstücke beinhalten ja heute das Thema nur im Sinne von ausschließlich oder nichts anderes und im Englischen, da sagt man ja was von only. Mit dem Gepäck habe ich Superhits dabei. Oh, diesmal von Yazoo, Time Bandits, Billy Paul, BZN und vielen, vielen anderen mehr. Also bleiben Sie auf jeden Fall dran. Und ja, wenn Sie also nichts verpassen wollen, dann kann ich nur sagen, bleiben Sie eingeschaltet. Ja? So, außerdem habe ich da wieder einen Kinotipp dabei. Ein Buchtipp, ein bisschen Comedy ist auch dabei drin. Also jede Menge los nächste Stunde. So, ich mache jetzt Pause und dann hören wir uns nach den Nachrichten einfach wieder hier.

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1: Ich bin Babette Büchner. Gestern hatte US-Präsident Donald Trump einen Durchbruch in den Verhandlungen über ein Ende des Iran-Kriegs angekündigt. Nach nur einer Nacht dämpfte er aber nun wieder die aufkommende Hoffnung. Er habe seine Vertreter angewiesen, nicht zu überstürzen, schrieb Trump jetzt auf seiner Plattform True Social. Es dürfe keine Fehler geben. Unionspolitiker wollen die Einbürgerungsregeln wieder verschärfen. Sie sprechen sich für längere Fristen und Einschränkungen bei der doppelten Staatsbürgerschaft aus. Zuvor hatte die Welt am Sonntag von einem neuen Einbürgerungsrekord berichtet.
2: CDU-Innenexperte Alexander Trumm bezeichnete die Turbo-Einbürgerung ab 3 Jahren als Fehler. Seiner Ansicht nach sollten sich Ausländer eine Niederlassungserlaubnis erst erarbeiten müssen und dann könne die Einbürgerungsfrist beginnen oder generell auf 8 Jahre festgelegt werden. Hessens Innenminister Poseck schlug vor, die doppelte Staatsbürgerschaft nur in Ausnahmefällen zu genehmigen, weil sie seiner Ansicht nach die Integration erschwert. Laut Welt am Sonntag erhielten im vergangenen Jahr mehr als 309.000 Menschen den deutschen Pass. So viele wie nie. Tanja Wagner, Nachrichtenredaktion.
1: Bundeskanzler Friedrich Merz hat die massiven russischen Angriffe auf die ukrainische Hauptstadt Kiew scharf verurteilt. Auf der Plattform X schrieb er von einer rücksichtslosen Eskalation.
3: In Kiew hat Präsident Selenskyj sich auf der Straße selbst ein Bild von den Zerstörungen gemacht. Schäden gab es nicht nur an Wohnhäusern, sondern auch an Museen, Kulturdenkmälern und anderen offiziellen Gebäuden. Hier in Moskau hingegen behauptete das Verteidigungsministerium, es seien Rüstungsbetriebe und Militäreinrichtungen angegriffen worden. Und es handle sich um eine Antwort auf die jüngsten Angriffe Kiews auf zivile Objekte hier in Russland. Aus Moskau, Ulf Mauder.
1: Bei den Parlamentswahlen in Zypern zeichnet sich ein Kopf-an-Kopf-Rennen ab. Die Konservativen der demokratischen Gesamtbewegung kommen ersten Prognosen zufolge auf 22,5-25,5%, berichtet der staatliche Rundfunk. Die linke Akel-Partei erreicht demnach 21-24%. Die erstmals antretende Bewegung für direkte Demokratie eines populistischen YouTubers schafft den Einzug ins Parlament.
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1: Das Wetter, die aktuelle Vorhersage des Deutschen Wetterdienstes. Heute Abend kann es im östlichen Bergland einige Regen- und Gewitterschauer geben. Die Temperaturen heute Nacht fallen auf 17 bis 8 Grad. Dabei gibt es nur wenige Wolken. Der Pfingstmontag bringt dann wieder viel Sonne und hochsommerliche 25 bis 34 Grad maximal mit den höchsten Werten im Südwesten. Nur an der See und im Nordosten bleibt es etwas kühler.
0: Das waren die Nachrichten.
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5: Nochmals hallo, moin und herzlich willkommen zu einer weiteren Stunde kurzweiliger Unterhaltung. Mit Infos, Hinweisen und ein paar Tipps und ein bisschen Comedy ist auch noch dabei. Und ich sage mal allen Zuhörern und Ab- und Zuhörern, nicht? Frohe Pfingsten allerseits. Frohe Pfingsten und allen Urlaubern einen angenehmen Aufenthalt hier bei uns an der Nordsee, hier bei uns in Ostfriesland. Und auf jeden Fall genießen Sie den Abend. Schön, dass Sie dabei sind. Musikmäßig geht es heute mehr oder weniger um das Verb nur, was so viel bedeutet wie lediglich oder ausschließlich. Und im Englischen sagt man dazu ja ganz einfach nur only. Das heißt also, dass in den allen Musikstücken die englische Bezeichnung only vorkommt. Ja, Sie können darauf achten, ja, Sie werden es auf jeden Fall finden. Ich wünsche jetzt einen schönen Abend, einen schönen Pfingstabend und Sie sind startklar? Ja, ich auch. Und dann los geht's.
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Ja, das war Rita Ora gewesen aus dem Jahr 2023. You Only Love Me. Im Hintergrund, wenn Sie, liebe Zuhörer, was Fremdes hören. Ich habe das Fenster aufgemacht. Wir haben so schönes Wetter. Das müssen wir reinlassen hier. Nicht? Und dann fahren da hinten wieder mal ein paar Autos vorbei. Und das kann man dann vielleicht über Mikro ein bisschen hören hier. So, jetzt habe ich noch Billy Paul herausgesucht. Billy Paul. Und danach gibt es den Kinotipp der Woche.

0: Only the Strong Survive. 1977 im Philadelphia Sound, ja, da schwappte ja damals aus den Staaten hier nach Europa rüber, Philadelphia Sound, und das war einer der vielen Interpreten, Billy Paul, Only the Strong Survive.
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0: Seit dem 21. Mai, also letzte Woche Donnerstag, sind einige unserer Kinos der Film Star Wars, Mandalorian und Grogu angelaufen. Der Mandalorianer und sein kleiner grüner Zwerg Grogu sind endlich wieder zurück auf der großen Kinoleinwand und begeben sich auf ein neues galaktisches Abenteuer. Um was es in diesem spektakulären Abenteuer in den neuen Star Wars Kapiteln geht, das hören wir jetzt nämlich von meinem Kollegen Mario Hartwig, denn der hat sich Star Wars Mandalorian und Grogu für uns schon mal angeschaut.
2: Das dunkle Imperium ist zwar gefallen, doch noch immer sind imperiale Kriegsherren über die Galaxis verstreut und wollen wieder an die Macht.
3: Lang lebe das Imperium.
2: Für Ruhe und Ordnung soll der legendäre mandalorianische Kopfgeldjäger Din Djarin zusammen mit seinem jungen Begleiter Grogu sorgen.
4: Ich jage nur imperiale Kriegsverbrecher. Wir werden jeden Schurken in diesem Kartenspiel ausschalten.
2: Und so dabei helfen, die neue Republik zu stärken, die daran arbeitet, alles zu schützen, wofür die Rebellion gekämpft hat. Deshalb mahnt auch Colonel Ward.
5: Hier geht es nicht um Rache. Es geht darum, einen weiteren Krieg zu verhindern.
2: Grogu und der Mandalorian bekommen dafür einen speziellen Auftrag. Sie sollen Rutter, den Hutten, finden und retten. Das ist allerdings keine leichte Aufgabe.
4: Ich brauche eine Information.
6: Wow, dafür sage ich dir alles, was du willst.
4: Ich suche einen Hutten.
6: Für heute geschlossen, danke.
2: Sie müssen sich für ihre Mission immer wieder in Gefahr begeben.
7: Mandalorianer, du wirst leiden. Dann ist er dran.
2: Natürlich setzt der Mandalorian alles daran, den kleinen Grogu vor Unheil zu bewahren. Doch er weiß auch,
4: das Kind wird Jahrhunderte länger leben als ich. Ich werde nicht immer da sein, um ihn zu beschützen.
2: Genau deshalb bringt er ihm alles bei, was er weiß.
4: Bevor es losgeht, überprüfst du deine Rüstung.
2: Und schwört ihn ein.
4: Die Alten beschützen die Jungen, dann beschützen die Jungen die Alten. Das ist der Weg.
2: Auf ihre bisher spannendste Mission machen sich die beiden aber vorerst noch gemeinsam.
4: Worauf wartest du?

0: Frohe Pfingsten allerseits. Hier ist Beautiful Sunday. Das ist die Unterhaltungssendung ja für die ganze Familie. Only You haben wir gerade gehört hier mit Yazoo. Als Frontsängerin war das ja gewesen hier. Alice Mouillet. Alice Mouillet. Das Ganze wurde 1982 veröffentlicht. Ja. So, apropos Thema. Heute ist ja das Thema Only You und haben wir für den zweiten Sonntag im Juni, und das ist dann der 14.06., habe ich das Thema Abkürzung oder auch Initialien als Musikthema vorgesehen. Und da können Sie mitmachen, liebe Zuhörerinnen und Zuhörer. Und dann nenne ich Ihnen mal einfach rein meine Telefonnummer. Und das ist die 0179 9326331. 0179 9326331. Und Sie können da mitmachen. Und zwar suche ich jetzt Interpreten oder Bandnamen, die in ihren Künstlernamen eine Abkürzung drin haben. Zum Beispiel ABBA. Dann ist natürlich ganz besonders, das ist ja schon mal eine Abkürzung. Oder AC/DC haben wir da noch im Angebot. Oder CC Catch Me, die wir noch kennen. Was sind das, diese Abkürzungen? Was bedeuten das? Aber darum geht es gar nicht. Es geht um Sänger oder Künstler, die eine Abkürzung in ihrem Künstlernamen drin haben. Und da können Sie mitmachen. Schicken Sie mir einfach eine SMS, eine Sprachnachricht oder eine WhatsApp-Sprachnachricht unter die Nummer 0179 9326331. Ich wiederhole es nochmal, 0179 9326331. Ja. Und weitere Infos erhalten Sie hier.
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0: Das war so normal, da war ja gar nicht richtig da. Nochmal.
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0: Ja, hätte ich auch selber sagen können, www.raschmusik.de. Also, ich suche Künstlernamen für die Sendung vom 14.06. Künstlernamen, die in ihren Künstlernamen also Abkürzungen drin haben. Wie gesagt, aber haben wir gehört, AC/DC, Bonnie M. gibt es ja noch, Casey, The Sun. Scheinbar, das sind nur die Interpreten, die mir gerade so einfallen. Und das sollen sie ja nicht umsonst machen. Für jeden Vorschlag, den ich dann hier auch spiele, gibt es ein paar Bierdeckel. Ja, ist nicht viel, aber zumindest gibt es die nicht im Handel, weil die alle selbst bedruckt sind. Ja, die sind mit Beautiful Sunday bedruckt. Beautiful Sunday, nicht die Unterhaltungssendung für die ganze Familie. 0179 9326331. Und jetzt habe ich noch die niederländische Gruppe herausgesucht mit dem Band ohne Namen, BZN, so heißt sie. If I had only a change, wenn ich doch nur eine Chance hätte, so heißt es auf Deutsch. Und danach hören wir Doris Mengelbier mit Neuigkeiten vom Beautiful Sunday Programmchef. Los geht's erstmal mit BZN.

0: Achtung, Achtung, ich bitte mal kurz um Ihre Aufmerksamkeit.
1: Ja, hier ich, Doris Mengelbier von Sekretariat oben. Folgendes: Ab demnächst haben wir eine hauseigene Biogasanlage. Das ist richtig. Dass die Toiletten jetzt umgeleitet werden in irgendeinen Reaktor, das ist natürlich ein Gerücht. Richtig ist, dass die Abfälle aus Kantine und Hofbepflanzung ab jetzt gesammelt werden. Nicht richtig ist, dass jetzt hier jeder von zu Hause den Biomüll mitbringen soll. Das gilt auch für den Sack, der im Foyer steht seit heute Morgen, Herr Scheidweiler. Also wisst ihr Bescheid? Mr. Nemanski.
2: Echt geile Labertaschen hier.
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0: 2019 war das gewesen. Reggae Sound hier von Jonas. Jonas Brothers. Jonas Brothers, ja. Only Human. So, heute ist Internationaler Frauentag für Frieden und Abrüstung. Ciao, das ist doch eine tolle Sache. Und das ist ein weltweiter Aktionstag, der auf die Initiative einer Gruppe von Frauen in Europa Anfang der 1980er Jahre zurückgeht. Und was sagt Uli Hoeneß zu der ganzen Geschichte?
1: Das hört sich wunderbar an.
0: Ja, genau, das meine ich nämlich. Aber das nur am Rande, denn gleich habe ich den Buchtipp der Woche für Sie. Vorher habe ich noch Musik, und zwar von von den Time Bandits.
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Valentine Bandits. I'm only shooting love. Ja, viele denken ja, morgen ist Montag, nicht? Und für alle die arbeitende Bevölkerung meint ja denn tatsächlich jetzt Sonntag und morgen geht es dann wieder los. Nein, da kann ich Sie beruhigen, da machen wir anders.

0: nicht ganz Wochenende, aber zumindest so ähnlich, als wenn heute Wochenende wäre.
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0: So, in vielen der ostfriesischen Buchhandlungen, Buchläden oder Büchereien und auf einigen Internetseiten ist seit einigen Wochen das Buch Laute Nächte von Anne Freitag erschienen. Um was es in dem aufwühlenden Roman der Bestseller-Autorin geht, weiß meine Kollegin Jessica Martin, denn sie hat sich das Buch Laute Nächte für uns schon mal angesehen oder durchgelesen.
2: Kenny fällt nach dem Unfalltod seiner Freundin in ein tiefes Loch und zieht für einen Neuanfang weg von München in eine WG nach Wien.
3: Vor 2 Wochen bin ich eingezogen. Viele Namen zusammengepfercht auf einem Klingelschild. Bald kommt noch einer dazu. Die Wohnung hat 230 Quadratmeter oder so und ist ziemlich abgefahren. Ein Gäste-WC mit blutroten Wänden und einem japanischen Sonnenschirm über der Toilette. Die Toilette auf einem schwarzen Podest, Jugendstil-Kerzenhalter rechts und links neben dem Spiegel, Kunstdrucke in goldenen Rahmen, ein Waschbecken in Muschelform.
2: Bei seinen Mitbewohnern findet er schnell Anschluss. Man kocht und isst zusammen, hört Oldies, schaut Filme und zockt Videospiele. Besonders angetan ist Kenny dabei von Elif, die er sogar heimlich zeichnet.
3: Es sind Elifs Augen. Es ist Elifs Gesicht. Einer ihrer Blicke. Ich mag, wie sich ihre Nasenspitze bewegt, wenn sie spricht. Ich mag ihre Stimme, wenn sie müde ist. Ich mag ihre Stimme, wenn sie nicht müde ist. Und ihr Gesicht, kurz bevor sie lacht. Eine Nuance, ein Vorgeschmack, ganz klein. Man sieht es nur, wenn man es weiß. Und ich weiß es.
2: Mehr als eine kurze Affäre wird daraus aber nicht. Und die endet auch in einem so bösen Streit, dass sich die beiden erstmal aus dem Weg gehen. Erst Jahre später, als Kenny längst ein erfolgreicher Maler ist, trifft er Elif auf einer seiner Ausstellungen wieder.
3: Und ihr Blick findet meinen, direkt und lang, während ich dastehe und sie ansehe. Wir hatten so viele Nächte zusammen, laute und solche, die leise waren. Und dann denke ich, dass nicht jede Geschichte eine Liebesgeschichte ist. Dass manche einfach anfangen und wieder enden. Und dass ich keine Ahnung habe, was es bei uns ist. Und mir wird bewusst, dass ich in dieser Geschichte das Arschloch bin. Der blöde Wichser, der ich nie sein wollte.
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0: Mitte der 70er, ich glaube, das waren 77, 76, ich weiß gar nicht genau. Wir haben noch nicht nachgeguckt. Ja. Bay City Rollers, I Only Wanna Be With You. Der Song wurde auch später nochmal aufgefrischt hier mit Kim White und wie sie alle hießen. Ja. So, gleich haben wir noch Antonal and Beep Win Ans mit einem Song aus dem Jahr 1992, I Wanna Be the Lonely oder Only One. Nicht? Ich habe da noch einen Kalenderspruch der Woche für Sie. Ich habe mir ein Kalenderblatt abgerissen, da sind ja mal Kalendersprüche drauf, da haben Sie vielleicht schon mal gesehen, nicht? Und da habe ich da einen Runden rausgesucht, so gut ist auch nicht. Aber gut, ich sag's mal, lieber die Sau rauslassen, als den Bullen holen. Naja gut, okay, einen habe ich noch und zwar, der ist ja auch nicht schlecht. Lieber ein Lied auf den Lippen als ein Pfeifen im Ohr. Das ist doch was, oder?
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0: Tinnitus lässt grüßen.

0: auch schon wieder gewesen. Für die Sendung war verantwortlich Randolf Schulte.
1: So, aus der Nummer muss ich mich leider rausblenden. Ja, die Zeit neigt sich auch wieder zum Ende entgegen. Die zweite Stunde. Das war jetzt Beautiful Sunday gewesen. Davor hören wir den Schlagermix am Sonntag. Wie gesagt, das war schon wieder gewesen. Gleich nach den Nachrichten geht's hier auf dem Kanal Grande von Radio Swissan weiter mit Alternative Sounds on Air. Und das ist eine zweistündige Musiksendung von und mit Jens Kevel. Tja, ich wünsche Ihnen jetzt noch frohe Pfingsten, einen schönen Pfingstenmontag. Denken Sie dran, morgen können Sie nochmal ausschlafen und einen angenehmen Abend und eine stressfreie Woche. Das wünsche ich Ihnen alles. Ja. Und wenn Sie Lust haben, dann treffen wir uns nächsten Sonntag wieder, pünktlich um 19 Uhr, na klar, hier am 31.05. 19 Uhr, hier bei Radio Swissland, Beautiful Sunday. So, und dann habe ich noch eine Nummer für Sie, und zwar meine Hotline 0179 9326 331. 0179 9326 331. Und da erwarte ich natürlich Ihre WhatsApp-Sprachnachricht oder SMS. Und zwar geht es darum, am 14.06., ich werde es nächste Woche noch mal wiederholen, am 14.06. habe ich eine Musiksendung vor, und zwar mit Initialien von Künstlernamen. Und da suche ich von Ihnen ein paar Künstlernamen, die eine Initialien drin haben in Ihrem Künstler. Ja, zum Beispiel ABBA, ist das so typische Abkürzung, oder AC/DC, Bonnie M, was bedeutet das M, oder Sissy Cats, nur um einige hier zu nennen, Casey in the Sunshine Band, fällt mir da noch ein, und noch viele, viele andere mehr gibt's da. So, und falls ich Ihnen Ihren Titel denn hier habe und wünsche auch Spiele, nicht, dann gibt's einen kleinen Preis, und das sind Bierdeckel, ja, richtig gehört, nicht? Eine Spaßbierdeckel hier von Beautiful Sunday, die sind ausgedruckt. Beautiful Sunday, ein Spaßbierdeckel für die nächste Party, ja. Also, ich suche auf jeden Fall Interpreten mit Abkürzung oder Initialen in ihrem Künstlernamen. Also, insofern entlasse ich Sie jetzt. Ich wünsche Ihnen noch einen wunderschönen Abend, schöne Pfingsten, schöne Woche, allen Urlaubern. Natürlich noch viel Spaß hier bei uns in Ostfriesland und Umgebung. Also, seien Sie vorsichtig. Bleiben Sie gesund. Tschüss, sagt der Randolph. Ciao.

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1: Ich bin Babette Büchner. Die 30-Grad-Marke ist an diesem Pfingstwochenende mehrfach geknackt worden. Erstmals in diesem Jahr. Zu den Spitzenreitern gehörte laut Deutschem Wetterdienst Heidelberg und der Frankfurter Flughafen.
2: Es ist noch Luft nach oben. In den kommenden Tagen sind am Oberrhein auch Werte von weit jenseits der 30 Grad möglich, heißt es vom Deutschen Wetterdienst. Und die Frühsommerhitze macht nicht nur uns in Deutschland aktuell schwer zu schaffen. Auch Großbritannien stöhnt unter der Hitzewelle. Cremt euch ein, mahnt dort der Wetterdienst. Dagegen ist bei den French Open Pariser Chic in diesem Jahr wohl out. Abkühlungen liefern dort Eisbeutel auf dem Kopf der Tennisprofis. Bei den Besuchern stehen die Wassersprinkler hoch im Kurs. Tanja Wagner, Nachrichtenredaktion.
1: Gestern hatte US-Präsident Donald Trump einen Durchbruch in den Verhandlungen über ein Ende des Iran-Kriegs angekündigt. Nach nur einer Nacht dämpfte aber nun schon wieder die aufkommende Hoffnung. Er habe seine Vertreter angewiesen, nichts zu überstürzen, schrieb Trump jetzt auf seiner Plattform Truth Social. Es dürfe keine Fehler geben. Viele Menschen zweifeln an der Verteidigungsfähigkeit Deutschlands. Das zeigt eine INSA-Umfrage für die Bild am Sonntag. Demnach glauben nur 17% der Befragten, dass die Bundeswehr Deutschland bei einem Angriff ausreichend verteidigen könnte.
3: Über 70% der Befragten sind der Auffassung, die Bundeswehr ist eher nicht oder gar nicht in der Lage, Deutschland ausreichend zu verteidigen, wenn es zu einem Angriff käme. Und das muss nicht zwingend ein militärischer Angriff sein. Wie die INSA-Umfrage für die Bild am Sonntag auch zeigt, beunruhigt die meisten eher ein möglicher Cyberangriff als ein Angriff Russlands. Cyberattacken, Sabotageakte oder gezielte Desinformationen. Davor haben der Umfrage zufolge viele Menschen hierzulande Angst. Aus Berlin, Tine Klimach.
1: Rund 770.000 Menschen sind heute nach Angaben der Organisatoren zum Umzug des Karnevals der Kulturen in Berlin gekommen. Bei schönstem Wetter zieht die Parade noch bis zum späten Abend durch Friedrichshain. Mehr als 60 Gruppen zeigen Tanz, Musik und Kostüme aus aller Welt. Nach Angaben der Polizei gab es bisher keine Zwischenfälle. Der Karneval der Kulturen feiert in diesem Jahr sein 30-jähriges Bestehen.
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1: Das Wetter, die aktuelle Vorhersage des Deutschen Wetterdienstes. Heute Abend kann es im östlichen Bergland einige Regen- und Gewitterschauer geben. Die Temperaturen heute Nacht fallen auf 17 bis 8 Grad. Dabei gibt es nur wenige Wolken. Der Pfingstmontag bringt dann wieder viel Sonne und hochsommerliche 25 bis 34 Grad maximal mit den höchsten Werten im Südwesten. Nur an der See und im Nordosten bleibt es etwas kühler.
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4: Moin und herzlich willkommen zu Alternative Sounds on Air. Mein Name ist Jens Keffel, ich bin für diese Sendung verantwortlich und ich freue mich sehr, dass Sie wieder eingeschaltet haben zu alternativer Musik hier bei Radio Ostfriesland. Ob Celine Cairo tatsächlich Celine Cairo heißt oder aber nur ihr Künstlername ist, ja, das kann ich Ihnen beim besten Willen nicht sagen. Geboren ist sie auf jeden Fall 1990 im niederländischen Amsterdam, wo sie auch aufgewachsen ist. Bereits als Teenagerin begann sie eigene Songs zu schreiben. Laut der Biografie auf ihrer Homepage erkannte sie schon früh, dass Musik ihr half, ihre eigene komplexe Innenwelt zu verstehen. Und dieser Instinkt des sich nach innen wendens und durch das Songwriting nach ihrer eigenen Wahrheit zu suchen, dieser Instinkt, der stehe auch weiterhin im Mittelpunkt ihres Schaffens als Musikerin. Wie gesagt, stammt von ihrer Homepage. 2010 veröffentlichte Celine Cairo ihre erste selbstbetitelte EP. Eine zweite folgte dann 2013. 2015 ist sie dann in die USA gereist, wo sie die Songs für ihr 2016 veröffentlichtes Debütalbum Freefall aufgenommen und erstmal geschrieben und dann aufgenommen hat. Ja, und das hat sie dann 2018 nochmal in einer Akustikversion veröffentlicht unter dem Titel The Hector Sessions. Ist übrigens sehr schön, muss man wirklich sagen. 2019 folgte eine weitere EP, das zweite Album Overflow, das kam im Jahr 2021 auf den Markt und jetzt 2026, ja, in ungefähr 3 Wochen, muss ich sagen, veröffentlicht Celine Cairo nun ihr drittes Album. Das heißt Panacea und aus diesem hören wir den schon vorab als Single ausgekoppelten Titel Panacea. Das heißt also so, wie das Album benannt ist. Hier ist Celine Cairo.

Sie wurden 1995 und 96 in Frankreich geboren und sind in Südafrika aufgewachsen. Die Schwestern Noemi, genannt Mi, und Camille, genannt Mil Debray, die machen als Soap Girls Musik. Schon im Alter von 8 und 9 Jahren begannen sie ihre musikalische Karriere als Straßenmusikerinnen in Südafrika. Dabei verkauften sie auch handgemachte Seife für wohltätige Zwecke, woraus sich dann auch ihr heutiger Bandname ableitet. Wobei man dazu sagen muss, dass sie dem Grunde nach immer ein Duo sind und waren. Für Studioaufnahmen, ja, und auch für Live-Acts natürlich, kommen dann immer mal befreundete, bekannte Musiker dazu, Gastmusiker, vor allem an den Drums. So, ja, 2010 haben sie dann ihre Karriere quasi richtig gestartet. Da haben sie dann als Soap Girls ihre ersten Auftritte, Aufnahmen gehabt. In Südafrika waren sie da auch recht erfolgreich mit. Allerdings muss man sagen, dass die beiden Schwestern mit dem damaligen Country-Sound, den sie da präsentiert haben, nicht so wirklich zufrieden waren. Vor allem fehlen ihnen auch kreative Möglichkeiten. Und so haben sie schon 2015 angefangen, ein bisschen mehr andere Dinge zu machen und haben dann 2019 das musikalische Ruder, wenn man so will, komplett herumgerissen. Sie stürzten sich ja dann quasi auf alternativen Rock, auf Punk und Grunge und wirkten dabei auch, muss man ganz klar sagen, durch ihr Auftreten und ihr Aussehen richtig trashig. Ihre bisher letzte Veröffentlichung ist das Album In My Skin. Das ist 2022 erschienen und daraus hören wir hier den Song Laie Lügner, also von The Soap Girls.

Als nächstes haben wir hier ein dänisches Duo, beziehungsweise mittlerweile kann man auch sagen, eine dänische Band im Programm, Waterfall. Und den Namen, den muss ich Ihnen etwas genauer vorstellen. Erstmal, wie das englische Waterfall geschrieben, also Wasserfall, aber eben

sagen, da wird eher so nichts verraten irgendwie. Es gibt Quellen, die neben Aarhus dann auch Oxford in England nennen, aber das ist alles nicht so wirklich gesichert. Auf jeden Fall in ihren Anfängen als Waterfall, da war gerade Pandemiezeit. Und die haben sie damals im Lockdown 2020 eben in Aarhus verbracht. Und da haben sie dann auch als Duo agiert, haben die ersten Songs aufgenommen, für sich geschrieben, natürlich auch erstmal aufgenommen. Und so dann sind so dann gestartet. Später ist dann der Bruder von Finn Fahl, Jakob Fahl, als Bassist dazugekommen. Weitere Musiker sind immer wieder dabei. Die Band macht Nordicana-Musik, das ist quasi Amerikaner mit nordischem Einfluss. Ja, kann man gleich mal ein bisschen was hören. Wir hören jedenfalls jetzt aus ihrem englischsprachigen Album No Man Is an Island. Das ist 2023 veröffentlicht. Den Titelsong No Man Is an Island, der ist als Single bereits im Jahr 2021 herausgekommen. Hier sind Waterfall.

Falls Sie Fragen zur Sendung haben, zu dieser Sendung Alternativ Sound on Air, die Sie hier ja nun gerade jetzt bei Radio Ostfriesland hören können, dann schreiben Sie mir doch gerne eine E-Mail. Alternativ-independent.

gmx.de lautet die E-Mail-Adresse. Ne, wenn Sie ja, vielleicht gerne die Playlist hätten, wenn Sie Fragen zu einem einzelnen Song haben, wenn Sie Anregungen, Wünsche äußern möchten, dann schreiben Sie mir gerne. Ich wiederhole die Adresse nachher auch nochmal, damit es dann auch klappt. So, und jetzt habe ich einen kleinen Leckerbissen für Sie hier im Programm Tacoma Radar aus Schottland. Und dazu lese ich jetzt mal einen Eintrag, geschrieben von einem Musikgeschäft, von einem Plattenladen aus Glasgow vor. Tacoma Radar existierte kaum, Tacoma Radar existierte kaum mehr als einen flüchtigen Schimmer. Sie brannten die ganze Kerze ab und versanken dann in der Dunkelheit. Wir schreiben das Jahr 1996 und begleitet von der Musik von Low, Broadcast, Hydroplane und The Pastels begannen Kenny, Richie und Anne als Band zu schreiben, wobei sie sich die lokale Legende Gavin von Camera Obscura zu Hilfe holten, als sie ihre ersten Auftritte im 13th Note hatten. Sie nahmen 2002 ihr erstes und einziges Album No One Waved Goodbye auf. Doch als es dann endlich 2004 erschien, da war die Band schon so gut wie am Ende. Ja, wunderschöner Text, ne? Zu finden auf einer Seite namens Monorail Music. Die 1986 in Glasgow gegründete Band, die löste sich dann tatsächlich auch relativ bald auf. 8 Musikerinnen und Musiker haben sie in dieser ganzen Zeit gesehen. Das Album selber, das ist 2025 nochmal neu aufgelegt worden. Und dabei wurde es um ein paar Singles und Live-Songs ergänzt. Wir hören jetzt hier von Tacoma Radar aus diesem einzigen Album den Song Who's Gonna Hold the Line. Hier sind sie, die Schotten.

Grandma's Ashes ist ein reines Frauentrio. Als Band haben sie 2017 in Paris zusammengefunden. Zwei der Musikerinnen, die kannten sich schon vorher, und die dritte haben sie dann übers Internet gefunden und mit dazugeholt. Sie machen so eine Mischung aus Stoner-Prog, Goth-Rock und alternativen Pop-Rock. Und da spielen dann natürlich auch die Vorerfahrungen aller drei Musikerinnen mit hinein, die sie zuvor schon in verschiedenen anderen Bands gesammelt hatten. Wobei eine von ihnen auch in Marokko aufgewachsen ist, sodass sich dann auch noch ein bisschen afrikanische Einflüsse in der Musik finden. Ihre erste EP, The Fates, die haben sie zwar im Studio produziert, aber dort dann als Live-Aufnahmen hergestellt. Das hat einerseits was mit der Pandemie zu tun gehabt, denn die ist im Jahr 2020 aufgenommen worden. Aber es hat vor allem auch was damit zu tun, dass die Band Live-Auftritte liebt. Live on stage zu sein, das ist so das, wovon Grandma's Ashes, wovon die Musikerinnen einfach leben. Veröffentlicht wurde die EP, wie gesagt, 2021. 2023 hat die Band dann ihr Debütalbum herausgebracht, womit sie in Frankreich sehr gut angekommen sind, muss man wirklich sagen. Und ihr zweites Album, Bruxism, das ist jetzt im April, Anfang April 2026 erschienen. Und das haben Grandma's Ashes dann auch auf einer Europa-Tournee präsentiert. Da waren sie dann auch sogar in Deutschland unterwegs. Wir hören daraus den Titel Saint Kiss.

Mitte der 70er war der Gitarrist Brian Haddock, den wir eher unter seinem Künstlernamen Brian Chevette kennen, noch ein Teenager. Zusammen mit seinen Schulfreunden, den Radwan-Brüdern, die wir wiederum eher als die Black-Brüder kennen, gründete er 1976 die englische Punkband Heater. Sie galten damals mit ihren 14 bis 17 Jahren, Chevette selber war damals 15, als eine der jüngsten Bands der Londoner Punk-Musikszene. Und das ging dann im ersten Durchlauf bis 1979, dann lösten sich Heater auf, gab später ein paar Reunions. Chevette selber blieb auf jeden Fall der Punk-Szene weiter erhalten, wenn er auch dann nur wenig in Erscheinung getreten ist. Er wird aber von Fans nach wie vor gehuldigt, unter anderem als Captain Haddock oder auch als Brian Haddon wird er da genannt. Wie üblich gibt es natürlich viele Infos, deren Wahrheitsgehalt oft zu wünschen übrig lässt, beziehungsweise auch nicht zu überprüfen ist. So soll Haddock unter anderem seinen Lebensunterhalt später auch als Tischler verdient haben. 2020 hat er mit neuen Songs, die als Singles erschienen sind, wieder so ein kleines Comeback gehabt. Daraus hören wir auch gleich den Titel Believe Me. Zuletzt ist er dann als Brian Chevette zusammen mit einem Harry Haddon in Guildford auf dem Cityfest 2025 aufgetreten. Dieser Harry Haddon, der könnte dem Alter nach so sein Sohn sein, ne? Wie auch immer, hier jetzt Brian Chevette mit Believe Me.

So, hier jetzt nochmal die E-Mail-Adresse. Falls Sie mir schreiben möchten, dann bitte an alternativ-independent@gmx.de. Ich muss gleich dazu sagen, ich gucke nicht jeden Tag in den Account rein. Es kann also mal ein bisschen dauern, bis Sie mich zurückmelden. Jo, und damit kommen wir zu Mama. Das ist eine Indie-Rock-Band aus Calabasas. Das ist ein Ort, der im Los Angeles County im US-amerikanischen Bundesstaat Kalifornien liegt. Dort haben sich die beiden Musikerinnen Etta Friedman und Allegra Weingarten, deren Schreibweise legt auch familiäre Wurzeln im deutschsprachigen Raum nahe. Dort haben die sich also an der Viewpoint School kennengelernt und sind Freunde geworden. 2015 war das und da haben sie sich dann auch schnell entschieden, eine Band zu gründen. Man muss schon sagen, die beiden sind da auch die Masterminds der Band Mama. Sie sind die Songschreiberinnen, die Sängerinnen und auch Gitarristinnen, auch wenn ihnen noch zwei weitere Musiker am Bass und an den Drums dabei helfen, diese schöne Musik zu machen. Ihr Debütalbum, das kam 2018 auf den Markt, das zweite ist dann 2020 gefolgt. Den wirklichen Durchbruch, den haben sie allerdings erst mit dem dritten Album Household Name von 2022 erreichen können. Und daraus hören wir auch gleich den Titel Speeding 72. Mama, die haben nicht nur 2025 ihr viertes Debütalbum herausgebracht, sondern die sind dann auch im Laufe der Zeit nach Brooklyn, also New York, an die Ostküste umgezogen. Hier jetzt erstmal aber Speeding 72.

2005 hat sich die Band Tigers Jaw in Scranton, gelegen im US-Bundesstaat Pennsylvania, gegründet. Musikalisch ist es mit sogenannten Midwest-Emo angefangen. Mittlerweile gelten sie als Indie-Rock-Pop-Punk-Band. Mehreren Wechseln im Line-Up ist Ben Welch mittlerweile der einzige Musiker, der über die ganze Zeit dabei ist. Ursprünglich ist er als Drummer eingestiegen, jetzt ist er für Gitarre und Gesang zuständig und letzteres teilt er sich mit Brianna Collins am Keyboard. Und die ist auch schon ganz schön lange dabei, die ist ein paar Monate nach Bandgründung dazugekommen. Also man könnte sie schon fast als Urgestein bezeichnen. Der Bandname Tigers Jaw, der soll angeblich eine Anspielung auf einen Song von der Lo-Fi-Band The Microphones, die stammen ebenfalls aus den USA, sein. Kann ich jetzt nicht bestätigen, kann ich nicht zu sagen. Auf jeden Fall ist das Debütalbum im Jahr 2006 erschienen. Zwei weitere sind dann bis 2010 gefolgt. Und dann gab es eine Auszeit mit dem Gerücht auch, dass die Band sich komplett aufgelöst hatte. Das war aber nicht so, denn 2014 kam das nächste Album, das bisher jüngste. Das ist jetzt im März erschienen. Wir hören allerdings hier mal wieder was Besonderes, nämlich einen eher wenig bekannten Titel, Spirit Desire. Der stammt von einer gleichnamigen EP und die ist im Jahr 2009 veröffentlicht worden. Kann man sonst auch nicht auf Album finden.

So, das war ein Tigers, ja, und jetzt haben wir hier eine Band aus Freiburg, The Dead Notes im Programm, dort 2011 gegründet. Und ich muss zugeben, es hat bei der Suche nach Informationen einen Moment gedauert, bis ich den Fehler gefunden hatte. Denn es gab schon mal eine Band aus Deutschland, genauer aus dem bayerischen Arnsdorf, die auch Dead Notes hießen. Die haben sich allerdings in zwei Worten geschrieben, also Dead Notes. Unsere Dead Notes, die schreiben sich in einem, genauso wie eine Band aus Australien, die dort 2005 in australischen Brisbane gegründet wurde. So, die unsere Freiburger, die fallen musikalisch so in den Bereich Rock'n'Roll bis Pop-Punk, gegründet von den zwei Freunden Jakob Weilheim, der ist Bassist und Sänger, und Darius Lohmüller, Gitarre und Gesang. Ja, einfach so, weil sie einfach mal eine Band haben wollten für ihre Musik, die sie machen wollten. Und da haben sie sich dann als Drummer noch einen Kindheitsfreund dazugenommen, Yannick Ahrens. In Freiburg haben sie sich dann doch sehr schnell einen Namen in der dortigen Musikszene gemacht, natürlich viel aufgetreten, viel Promotion auch gemacht. 2013 haben sie ihre Debüt-EP herausgebracht. 2014 bis 2016 sind sie richtig viel getourt. Sie waren außer in Deutschland, in Spanien, in Skandinavien, in Osteuropa, Russland, Ukraine, in England, ja. Ne? 2016 ist dann auch das Debütalbum gefolgt oder erschienen. Album 2 kam dann 2020 auf den Markt und ihr bisher letztes, das haben sie 2025 beim Hamburger Label Grand Hotel van Cleef veröffentlicht. Das heißt Rock'n'Roll Savior, und daraus hören wir hier von The Dead Notes den Titel Texas on My Mind.

So, und das war's dann schon wieder. Die erste Stunde ist schon wieder vorbei. Ich hoffe, es hat Ihnen gefallen. Ich hoffe, Sie schalten auch nächstes Mal wieder ein, wenn es hier Alternativ Sound on Air gibt. Mein Name ist Jens Keffel. Ich bin für diese Sendung verantwortlich und Sie hören das Ganze selbstverständlich hier bei Radio Ostfriesland. Und wenn wir Lust haben, gleich gibt's ja noch die zweite Stunde. Da gibt's dann heute Schwerpunkt Musik, erst veröffentlicht im Jahr 2016. So, einen Song habe ich noch von einer Band, zu der brauche ich Ihnen wirklich nichts zu sagen. Die heißen The Smiths. Das ist eine Band, die 1982 in Manchester gegründet wurde. Und wir hören hier den Titel This Charming Man. Dieser Titel, der ist meines Wissens, außer auf Compilations, nur auf Single erschienen. Also This Charming Man von The Smiths, das ist doch ein schöner Übergang zur nächsten Stunde, beziehungsweise falls Sie jetzt ausschalten müssen, wünsche ich Ihnen eine gute Zeit. Dann bis hoffentlich in 14 Tagen.

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1: Ich bin David Büchner. Nach einem der schwersten russischen Angriffe mit Raketen und Drohnen in der vergangenen Nacht hat die Ukraine eine Dringlichkeitssitzung im UN-Sicherheitsrat beantragt. Der ukrainische Präsident Selenskyj teilte in den sozialen Netzwerken mit, es seien etwa 100 Menschen verletzt und mindestens 4 getötet worden.
2: In Kiew hat Präsident Selenskyj sich auf der Straße selbst ein Bild von den Zerstörungen gemacht. Schäden gab es nicht nur an Wohnhäusern, sondern auch an Museen, Kulturdenkmälern und anderen offiziellen Gebäuden. Hier in Moskau hingegen behauptete das Verteidigungsministerium, es seien Rüstungsbetriebe und Militäreinrichtungen angegriffen worden. Und es handle sich um eine Antwort auf die jüngsten Angriffe Kiews auf zivile Objekte hier in Russland. Aus Moskau, Ulf Mauder.
1: Die Konservativen der demokratischen Gesamtbewegung haben die Parlamentswahl in Zypern gewonnen. Nach Auszählung von 85% der Stimmen kommen sie auf rund 27%. Zweitstärkste Kraft wird die linke Akel-Partei mit 23,8%. Das teilte das Innenministerium mit. Das amtliche Endergebnis wird morgen erwartet. Der Frühsommer hat am Pfingstwochenende richtig aufgedreht. Die 30-Grad-Marke wurde mehrfach geknackt. Zum ersten Mal in diesem Jahr.
3: Es ist noch Luft nach oben. In den kommenden Tagen sind am Oberrhein auch Werte von weit jenseits der 30 Grad möglich, heißt es vom Deutschen Wetterdienst. Und die Frühsommerhitze macht nicht nur uns in Deutschland aktuell schwer zu schaffen, auch Großbritannien stöhnt unter der Hitzewelle. Cremt euch ein, mahnt dort der Wetterdienst. Dagegen ist bei den French Open Pariser Chic in diesem Jahr wohl out. Abkühlungen liefern dort Eisbeutel auf dem Kopf der Tennisprofis. Bei den Besuchern stehen die Wassersprinkler hoch im Kurs. Tanja Wagner, Nachrichtenredaktion.
1: China hat 3 neue Raumfahrer auf den Weg zu seiner Raumstation Tiangong gebracht. Die Crew soll dort die derzeitige Besatzung ablösen. Erstmals soll zudem ein chinesischer Raumfahrer rund 1 Jahr im All auf der Station bleiben. Welches Mitglied der neuen Crew dafür ausgewählt wird, soll erst im Verlauf der Mission im Orbit entschieden werden. China will mit dem längeren Aufenthalt unter anderem untersuchen, wie sich Langzeitmissionen auf den menschlichen Körper auswirken.
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1: Das Wetter, die aktuelle Vorhersage des Deutschen Wetterdienstes. Die Temperaturen kühlen heute Nacht auf Werte zwischen 17 Grad im Südwesten und 7 Grad im Norden und Osten ab. Dabei kann es im Süden einige Schauer und Gewitter geben. Morgen gibt es dann wieder Sonne satt. Nur im Schwarzwald und an den Alpen werden einige Quellwolken erwartet und es kann etwas regnen. Bei wieder hochsommerlichen 25 bis 34 Grad maximal. Nur an der See und im Nordosten bleibt es kühler.
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4: Ja, herzlich willkommen zurück zu Alternative Sounds on Air. Mein Name ist Jens Keffel und ich bin für diesen Teil der Sendung verantwortlich. Es ist die zweite Stunde, es ist die Stunde des Schwerpunkts und ich freue mich, dass Sie eingeschaltet haben hier zu Alternative Sounds on Air. So, und der heutige Schwerpunkt, das ist Musik, die im Jahr 2016 erst veröffentlicht wurde. Dabei ist es in diesem Fall erstmal egal, ob es als Single vorab schon mal oder als Album dann im Jahr 2016 erschienen ist. Da sind wir nicht ganz so genau. Ja, und damit geht's dann los mit einer Band, die aus Australien kommt, The Cat Empire. Die stammen aus Melbourne, sind mittlerweile auch schon etwas länger dabei, kann man so sagen. 1999 haben die sich zunächst zu dritt gegründet. Mitbegründer der Band ist Felix Riebel, der ist Hauptsongschreiber der Band und hat österreichische Wurzeln über seinen Vater. Die Wurzeln von The Cat Empire, die gehen ebenfalls über einen längeren Zeitraum zurück, und zwar über die aus Melbourne stammende Band Jazz Cat. Das war eine Jazz-Formation mit bis zu 9 Musikern. Und die sind eben Ende 1999 dann zu The Cat Empire geworden. Der Bandname selber, der stammt von einer Zeichnung mit dem markanten Katzenaugen-Logo der Band The Cat Empire. Das hat damals Riebels jüngerer Bruder Max entworfen. der leider schon verstorben ist. Die Band, die ist, ja, kann man nicht anders sagen, sehr erfolgreich, hat vor allem in Australien über ein Dutzend Nominierungen für Musikpreise gesammelt. Allerdings tatsächlich nur einmal, und zwar im Jahr 2006, den Preis für das beste Album des Jahres bekommen. Also wenn man so die Nominierung anguckt und dann den einmaligen Erfolg, ja, schon ein bisschen frustrierend. Aber immerhin, ne, das war ebenfalls das beste Album. Inzwischen gibt's 10 Studioalben und dann kommen noch 3 Live-Alben dazu. Uns interessiert natürlich jetzt das Album von 2016, Rising with the Sun heißt das. Und aus dem hören wir hier von The Cat Empire den Titel Wolfes.

Vor allem in den Zehnern, also gerade in der ersten Hälfte der Zehner, da gab es eine Reihe von Veröffentlichungen sogenannter Supergroups. Ja, und ich stehe nicht allein da, wenn ich da so sage, dass das Ergebnis beim Anhören öfters enttäuschend als beglückend war, oft auch wenig inspirierend. Es wirkt auch wiederum nicht nur auf mich so, als ob diese Bands nur zusammengestellt wurden, um Produkte alleine aufgrund der Namen der beteiligten Musiker zu verkaufen. Das trifft auch irgendwie ja auf Fall by Fate aus den USA zu. Also hier, auch da war das Ergebnis so, dass es nur bei einem Album geblieben ist. Und das hat es dann auch nicht in die großen Mainstream-Ränge geschafft. Das ist dann eher so im alternativen Bereich so hängen geblieben. Fall by Fate, das waren Pat Gasparini von Pound, Rob Afesio von Skid Row, Todd Howard von Cheap Trick und auch von 707. Und am wenigsten bekannt vielleicht noch John Regan, der hat mit Freshleys Komet oder auch mit Peter Frampton gearbeitet. Ja, die waren die Besetzung der Band. Wie gesagt, ein Album haben sie veröffentlicht, Relentless, 2016 ist das herausgekommen. Da gibt es dann unterschiedliche Stimmen zu diesem Album, vom kompletten Verriss bis hin zu erstaunlich gut. Hat natürlich auch was mit Geschmack zu tun, keine Frage. Und auch die einzelnen Songs, die muss man dann auch nochmal unterschiedlich beurteilen. Auch das ist so, ja, ich habe hier den Titel Moonshine ausgewählt. Ich hoffe, er gefällt Ihnen. Hier sind sie, Fall by Fate.

Vanishing Twin sind eine englische Psychpop oder auch experimentelle Band, gegründet 2015 in London von 5 Musikern und Musikern aus verschiedensten Teilen der Welt. Vereinigtes Königreich, Italien, Belgien und sogar aus Japan. Seit 2023 sind sie allerdings nur noch ein Trio, das von der Sängerin und Leadgitarristin Casey Lucas geführt wird. Laut den Kollegen von Byte FM haben Vanishing Twin ein Faible für spacige, psychedelische Klänge aus aller Welt. Ihre Platten werden als eine wilde Mischung aus Psych-Pop, Crowd, Funk, Jazz, Tropicalia und Ambient beschrieben. Gewürzt das Ganze mit Italo-Western-Musik oder auch Horror-Soundtrack-Elementen. Ja, verglichen werden sie mit Bands wie Sunra oder auch Stereolab und sogar mit Enrico Morricone, was ja dann naheliegt, wenn da Italo-Western-Musik bei ist. Ne? 2016 haben Vanishing Twin ihr Debütalbum Choose Your Own Adventure veröffentlicht. Dem sind dann bis 2023 3 weitere Studioalben und 2 EPs gefolgt. Wir müssen mal abwarten, wie das jetzt nach dem großen Bruch dann da weitergeht. Wir hören natürlich was aus dem 2016 veröffentlichten Debütalbum. Und zwar hören wir den Titel Telescope von Vanishing Twin.

Ja, Sie hören hier Alternativ und Independent. Nein, Alternativ Sound on Air, Alternativ und Independent ist ja die Schwestersendung. Die hatten wir ja gerade am vergangenen Montag hier. Und das ist jetzt auch die Gelegenheit, da nochmal darauf hinzuweisen, dass es eben hier auch noch eine Schwestersendung gibt, Alternativ und Independent, alle vier Wochen montags hier zu hören. Wie gesagt, ist jetzt gerade vergangenen Montag gewesen. Das heißt also, die nächste gibt es dann quasi morgen in drei Wochen. Lohnt sich auch immer, da gibt es auch immer spannende Musik. Ja, und hier bei Alternativ Sound on Air, da sind wir nun in der zweiten Stunde, da gibt es dann immer einen Schwerpunkt, ebenfalls bei Alternativ und Independent. Und unser heutiger Schwerpunkt, das ist Musik erst veröffentlicht im Jahr 2016. Egal, ob die Künstler das als Single damals rausgebracht haben und dann später erst das Album oder ob es das Album war, da gucken wir dann nicht drauf. Hauptsache, was war Erstveröffentlichung 2016. Und falls Sie Fragen zu dieser Sendung haben, dann dürfen Sie mir gerne eine E-Mail schreiben an alternativ-independent@gmx.de. Ich wiederhole das nachher auch nochmal. Und ja, da können Sie dann gerne auch die Playlist bestellen oder wenn Sie konkrete Fragen zu einem Titel haben, dann bitte auch Sendedatum, Sendezeit mit dazu schreiben, damit ich das zuordnen kann. Ne? Aber Sie dürfen natürlich auch gerne Anregungen, Wünsche und Kritik äußern. Da bin ich ganz gespannt immer. So, und damit kommen wir jetzt zur Fat White Family oder auch The Fat White Family. Das ist eine Post-Punk-Band aus Peckham, Südlondon. Dort wurde sie 2011 um den Frontmann Lias Kochi Saudi gegründet. Derzeit umfasst die Band 6 Musiker, aber das ändert sich auch gern mal. Ja, die Band ist einerseits für provokante Texte und auch weitere Provokationen, wie zum Beispiel bei den Albumcovern bekannt. Aber auch ihre energetischen Live-Auftritte, die haben sie wirklich berühmt gemacht. Und natürlich nicht zuletzt das chaotische Leben der Bandmitglieder selber. Das ist auch oft vom Konsum von Drogen geprägt. Es gibt da sogar ein autobiografisches Buch über die Band. Soweit mir bekannt ist, allerdings nur auf Englisch verlegt. Ja, mehrere Bandmitglieder, die betreiben nebenher auch noch Nebenprojekte. Ein Beispiel wäre dafür zum Beispiel Warmduscher. Ihr Debütalbum, das haben Fat White Family im Jahr 2013 herausgebracht. Das zweite Album, Soup for Our Mothers, das folgte dann 2016.

aus gibt es hier auch gleich den Titel Breaking into Aldi. Ach, ein schöner Name. Und dann sind da nochmal Alben im Jahr 2019 und 2024 erschienen und auch noch ein Live-Album im Jahr 2025. Ja, und hier sind sie jetzt, Fat White Family mit Breaking into Aldi.

Ich persönlich schätze den Bandnamen Don't Kill the Octopus. Ja, einfach vom Klang her und weil er so schön ist. Und ich kann Ihnen auch sagen, wie er zustande gekommen ist. Das ist das Besondere. Erstmal vorab, es handelt sich hierbei um ein Trio aus Hamburg bzw. aus dem Hamburger Umland, bestehend aus Sängerin und Bassistin Lea, Drummer Live und Gitarrist und ebenfalls Sänger Daniel. Und die besuchten damals noch in der Bandfindungsphase sich befindend gemeinsam eine Halloween-Party mit Kostümen. Live trug ein Oktopus-Kostüm und Daniel war als Fischer kostümiert, stilgerecht mit einer Harpune bewaffnet. Und als er mit dieser auf Live den Oktopus losgehen wollte, rief Lea: "Don't kill the Oktopus!" Ja, so ist manchmal das mit der Entstehung von Bandnamen. Einfach, aber auch man muss es wissen. 2015 hat es bei denen dann richtig begonnen. 2016 ist ihr Debütalbum Come On herausgekommen. 2020 haben sie ihr zweites Album Stick Together veröffentlicht. Das war dann allerdings Pandemie, Lockdown-Zeit und das, muss man sagen, haben der Oktopus und seine Mitstreiter dann nicht überlebt. Da ist er dann doch gestorben. Wir hören jetzt aus dem Debütalbum den Titel 24/7 von Don't Kill the Octopus.

Ja, Don't Kill the Octopus. Es gibt immer wieder Bands, wo ich das bedauere, wenn es die nicht mehr gibt. Und Don't Kill the Octopus ist auch eine davon. Und jetzt kommen wir mal wieder zu was Besonderem hier in Alternativ Sound on Air. Hans Schuh. Entschuldigen Sie da meine Aussprache. Schuh schreibt sich hier C-H-E-W. Der ist 1975 in Chattanooga in Tennessee geboren worden. Seine musikalische Karriere hat er dann aber erst so um 2007 herum in New York City begonnen. Also er hat vorher natürlich Ausbildung gemacht vor allem am Piano. Er ist Sänger, Songwriter und wie gesagt, er ist Pianist. Und das macht ihn so besonders, so richtig gut ist er nämlich und das gerne auch in Richtung Ragtime. Ja, und so ist Hans Schuh dann auch bekannt geworden. Er hat nämlich den 2009 verstorbenen Akustikgitarristen Jack Rose, der auch als Dr. Ragtime bekannt war und auf dessen Soloalbum hat er ihn The Black Dirt Sessions, da hat Hans Schuh ihn begleitet und auch dann noch auf dem Album Luck in the Valley. Letzteres ist posthum nach Roses Tod dann veröffentlicht worden. Schuh hat aber auch selber als Solokünstler veröffentlicht. Sein Debütalbum erschien und 2010 und wurde auch vom englischen Musikmagazin Uncut unter die besten Alben 2010 gewählt. Das muss man dann auch erstmal schaffen. Gerade auch, wenn man so eine Richtung betreibt, die nicht ganz so angesagt ist. Ne? Weitere Alben sind dann 2014 herausgekommen und 2016. Aus seinem 2016er Album Unknown Sire, da hören wir gleich den Titel Early Light Walls von Hans Schuh. Der hat dann 2017 noch eine EP nachgelegt und dann war 8 Jahre lang Ruhe bis zum nächsten Album. Das ist jetzt im Jahr 2025 erschienen und heißt Open Sea. Da muss ich doch nochmal im Schnellen drauf gucken. So, aber jetzt haben wir hier den Early Light Walls von Hans Schuh aus dem Jahr 2016.

So, in Mexico City beheimatet sind Exploding View. Dabei handelt es sich um ein Projekt, an dem zunächst mal zwei mexikanische Musiker beteiligt sind. Hinzu kommt dann noch der aus Schweden gebürtige, aber in den Szenen in Mexiko lebende Musiker und Produzent Martin Tallin. Und vervollständigt werden Exploding View von der in Bristol, also England, geborenen Sängerin Annika Henderson. Die ist einerseits bekannt von der Band Beak, aber auch von ihren Soloarbeiten als Annika. Da hat sie zuletzt 2025 ein neues Album herausgebracht. Henderson ist auch als Journalistin aktiv und zwar im Schwerpunkt Politik und hat dafür dann zumindest auch zeitweise in Berlin gearbeitet und gelebt. Und ich glaube, sie lebt da formal immer noch mit Hauptwohnsitz. Ja, als Annika ist sie dann aber auch auf Tour gewesen und das war 2014, da ist sie dann in Mexiko natürlich auch am Proben gewesen, hat Musiker dabei gehabt, die sie unterstützten und mit diesen Musikern ist dann eben letztlich auch das Projekt Exploding View entstanden. Ja, so sind dann zwei Alben und eine EP von 2016 bis 2018 erarbeitet worden, veröffentlicht worden. 2016 kam das selbstbetitelte Debüt heraus und daraus hören wir hier von Exploding View den Titel, Exploded View muss es genau heißen. So, und daraus hören wir hier von Exploded View, also jetzt den Titel No More Parties in the Attic.

So, da sind noch ganz leise Klänge im Hintergrund gewesen. Entschuldigen Sie, wenn ich da schon wieder drüber geredet habe. Aber das ist dann manchmal so in der Hektik hier, da fällt einem das dann nicht gleich so richtig auf. Egal. Falls Sie Fragen zur Sendung haben, ich hatte ja vorhin schon angedeutet, hier kommt nochmal die Wiederholung der E-Mail-Adresse alternativ-independent@gmx.de. Würde mich sehr freuen, von Ihnen zu hören, wenn Sie da also Fragen haben, wenn Sie da Wünsche äußern möchten, Kritik oder sonst irgendwas vielleicht auch nur zum Bürgerradio wissen möchten, dann schreiben Sie mir gerne. So, und damit kommen wir zu den Musikern von Desert Mountain Tribe. Denen fließt nämlich Rockmusik durch die Adern und für diese ihre Leidenschaft sind die Brüder Philipp, Bassist, und Felix Jahn, der Drummer, von Köln in Deutschland nach London gezogen. Dort haben sie dann 2012 mit dem Gitarristen und Sänger Jonty Balls Desert Mountain Tribe gegründet. Haben dann Auftritte beim Reeperbahn Festival 2015 gehabt und auch waren sie beim Eurosonic Festival 2016 in Groningen und da haben sie dann auch ihren Ruf als einen der heißesten Geheimtipps der Live-Szene festigen können. Zu diesem Zeitpunkt hatten sie schon ein paar Singles und auch eine erste EP veröffentlicht und das fehlende erste Studioalbum, das ist dann eben auch 2016 erschienen. Either That or the Moon heißt es, ist gefüllt mit Psychrock, dem Feel-Good-Sound der 60er und Dream-Pop-Elementen, sagt zumindest eine Kritik zum Album. Das Ganze mit halligem Surround-Sound verbunden, ja, was die Kritiker dann die frühen Aufnahmen von Black Rebel Motorcycle Club erinnert. 2017 veröffentlichten Desert Mountain Tribe noch ein Live-Album, 2018 folgte das zweite Studioalbum und irgendwann danach sind die Jahn-Brüder dann ausgestiegen, was das Ende der Band zur Folge hatte, von der wir hier jetzt aus ihrem Debütalbum den Titel Runaway hören. Hier sind Desert Mountain Tribe.

Ja, soweit Desert Mountain Tribe. Ich hoffe, Sie haben den halligen Surround Sound heraushören können. So, und damit kommen wir zu Cass McCombs. Der wurde 1977 im kalifornischen Concord geboren. In den 1990ern spielte er in zahlreichen Bands in der Bay Area, oft auch irgendwo auf Märkten und Kneipen und sowas, bevor er dann nach New York umgesiedelt ist. 2001 ist er dann wieder zurück an die Westküste, nach San Francisco, und da hat er dann seine Debüt-EP als Solokünstler aufgenommen. Musikalisch verfolgt er seither eine Mischung aus alternativen Folk und Rock mit Einflüssen von Underground Country und Psychedelica. In seinen Texten ist er gerne satirisch und er verweist auch immer wieder auf die Zerbrechlichkeit der Natur in Verbindung mit der menschlichen Sterblichkeit. Ja. 2003 bekam er die Möglichkeit, eine Session bei John Peel einzuspielen, und im selben Jahr ist dann auch sein Debütalbum erschienen. Er hat im Laufe seiner Karriere mit verschiedenen Künstlern zusammengearbeitet, ganz viele, also brauche ich jetzt keinen für aufzählen. 2016 ist er auch der Band The Skiffle Players beigetreten, und hier gibt es natürlich jetzt auch was aus einem 2016er Album, nämlich aus dem Album Mangy Love, 2016 veröffentlicht. Wir hören hier Opposite House von Cass McCombs.

schon mal hier die Absage oder den Abspann der Sendung bringen können. Mein Name ist Jens Keffel, Sie hören hier Alternativ Sound on Air. Die zweite Stunde, die Stunde mit dem Schwerpunkt Musik, erst veröffentlicht im Jahr 2016. Ich bin für diese Sendung verantwortlich, die Sie hier bei Radio aus Friesland hören. Und ich würde mich sehr freuen, wenn Sie in 14 Tagen wieder einschalten, wenn wir die nächste Folge von Alternativ Sound on Air hier am Sonntagabend haben. Und das war's dann auch schon. Wie gesagt, Schwerpunkt heute 2016. Eine Künstler habe ich noch, eine Künstlerin, Laura Kitt. Die steht hinter dem Pseudonym She Makes War oder dem Künstlernamen. Ursprünglich stammt sie aus London. 2012 ist sie dann anlässlich eines Auftritts bei einem Festival in Bristol gelandet und dort auch geblieben, hat dort dann als She Makes War 5 Studioalben aufgenommen, eingespielt und veröffentlicht. Und irgendwann ist sie dann weitergezogen nach Nottingham und seither nennt sie sich Penfret. Ja, hier in Bristol war nicht einfach, aber sie hat es hingekriegt und sie hat 2016 dann eines ihrer Alben herausgebracht, Direction of Travel. Und aus dem hören wir hier von She Makes War alias Laura Kitt den Titel Cold Shoulder. Und damit sage ich Tschüss, bis zum nächsten Mal.

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1: Ich bin Uli Reitinger. Nach einem Bericht der Welt am Sonntag steuert Deutschland auf einen Einbürgerungsrekord zu. Der innenpolitische Sprecher der Unionsfraktion, Alexander Trom, fordert daher, die Einbürgerungsfrist wieder auf 8 Jahre zu verlängern.
2: Der CDU-Politiker möchte auch die doppelte Staatsbürgerschaft beschränken. Die SPD wird da jedoch kaum mitgehen. Bei den Koalitionsverhandlungen konnte die Union die höheren Einbürgerungshürden zumindest nicht durchsetzen, verriet Trom der Welt. Aus der Opposition kommt auch direkt Empörung. Die linken Migrationspolitikerin Clara Bünger bezeichnete die Vorschläge als Schlag ins Gesicht all jener, die seit Jahren hart arbeiten und längst Teil dieser Gesellschaft sind. Aus Berlin, Babette Büchner.
1: Nach dem russischen Großangriff mit Raketen und Drohnen in der vergangenen Nacht hat die Ukraine eine Dringlichkeitssitzung im UN-Sicherheitsrat beantragt. Der ukrainische Präsident Zelensky teilte in den sozialen Netzwerken mit, es seien etwa 100 Menschen verletzt und mindestens 4 getötet worden. Bei den Angriffen wurden laut Behörden auch Regierungsgebäude beschädigt. Russland bestätigte den Einsatz seiner wegen ihrer Zerstörungskraft gefürchteten Oreschnik-Rakete. Deutschland genießt das heiße Pfingstwochenende. Es ist voll an den Badestellen und in Frei- und Schwimmbädern. Aber das führt unweigerlich auch zu Badeunfällen. Dabei sind in diesen Tagen mehrere Menschen ums Leben gekommen, darunter auch ein 11- und ein 14-jähriger Junge.
3: So mancher Bademeister dürfte die Tage mit einem mulmigen Gefühl am Beckenrand sitzen. Denn noch immer gibt es laut DLRG viel zu viele Nichtschwimmer im Land. In etlichen Schwimm- und Freibädern gilt mittlerweile die Regel, ohne Bronzeabzeichen geht's ohne erwachsene Begleitung auch nicht hinein. Große Gefahren lauern auch an unbeaufsichtigten Badestellen. Die DLRG mahnt deshalb erneut, an unbekannten Gewässern möglichst vorsichtig zu sein. Auch sollte man sich bei Hitze vorher abkühlen und auf Alkohol verzichten. Tanja Wagner, Nachrichtenredaktion.
1: Zum Fußball. Nach der Protestaktion der Fans beim Pokalfinale drohen dem FC Bayern und dem VfB Stuttgart Strafen in 6-stelliger Höhe. Der DFB bestätigte, dass sich der Kontrollausschuss des Verbandes mit der extremen Pyroshow beider Fanlager beschäftigen wird. Die Anhänger hatten während der Partie ihren Unmut über den Deutschen Fußballbund zum Ausdruck gebracht und anschließend Pyrotechnik gezündet. Das Spiel musste unterbrochen werden.
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1: Das Wetter, die aktuelle Vorhersage des Deutschen Wetterdienstes. Die Temperaturen kühlen heute Nacht ab auf Werte zwischen 7 Grad im Norden und Osten und 17 Grad im Südwesten. Dabei kann es im Süden einige Schauer und Gewitter geben. Morgen gibt es dann wieder Sonne satt. Nur im Schwarzwald und an den Alpen werden einige Quellwolken erwartet und hier kann es etwas regnen. Dazu gibt es wieder hochsommerliche Temperaturen von 25 bis 34 Grad. Nur an der See und im Nordosten bleibt es kühler.
0: Das waren die Nachrichten.
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1: Ich bin Uli Reitinger. Bundeskanzler Merz hat die massiven russischen Angriffe auf die ukrainische Hauptstadt Kiew scharf verurteilt. Auf der Plattform X schrieb er von einer rücksichtslosen Eskalation. Deutschland stehe weiter fest an der Seite der Ukraine.
2: In Kiew hat Präsident Selenskyj sich auf der Straße selbst ein Bild von den Zerstörungen gemacht. Schäden gab es nicht nur an Wohnhäusern, sondern auch an Museen, Kulturdenkmälern und anderen offiziellen Gebäuden. Hier in Moskau hingegen behauptete das Verteidigungsministerium, es seien Rüstungsbetriebe und Militäreinrichtungen angegriffen worden. Und es handle sich um eine Antwort auf die jüngsten Angriffe Kiews auf zivile Objekte hier in Russland. Aus Moskau, Ulf Mauder.
1: Der Unionspolitiker Alexander Trom will nach dem sich abzeichnenden Einbürgerungsrekord in Deutschland mit Rechtsverschärfungen gegensteuern. Trom sagte der Welt, es wäre richtig, die Einbürgerungsfrist wieder auf 8 Jahre zu verlängern und die generelle Zulässigkeit der doppelten Staatsbürgerschaft abzuschaffen. Auch Hessens Innenminister Roman Posek sieht beim Thema der Mehrstaatlichkeit Nachholbedarf. Die doppelte Staatsbürgerschaft erschwere die Integration, sagte Posek der Zeitung. US-Präsident Trump hat sich nach den Schüssen in der unmittelbaren Nähe des Weißen Hauses bei seinen Sicherheitskräften für ihren Einsatz bedankt. Beamte des Secret Service hatten Schüsse eines mutmaßlichen Angreifers erwidert und diesen dabei tödlich verletzt.
3: Immer wieder fallen Schüsse in der Nähe von Trump. An einer Straßenkreuzung nicht weit vom Weißen Haus hatte ein Mann auf Secret Service Beamte geschossen, die daraufhin zurückfeuerten. Der 21-jährige Angreifer starb im Krankenhaus, ein Passant wurde verletzt. Ein Motiv ist noch unklar, aber Trump schrieb, der Angreifer habe eine gewalttätige Vergangenheit gehabt und sei vom Weißen Haus besessen gewesen. Nach den Schüssen war das ganze Gelände und Umfeld abgeriegelt worden. Trump verbringt das Feiertagswochenende hier in Washington. Aus den USA, Tina Eck.
1: US-Präsident Trump hat Hoffnungen auf eine schnelle Einigung mit dem Iran gedämpft. Er habe seine Vertreter angewiesen, beim Deal nichts zu überstürzen, schrieb er auf der Plattform Truth Social. Es geht um ein Rahmenabkommen für ein Ende des Iran-Kriegs. Gestern hatte Trump gesagt, dass dieses Rahmenabkommen weitgehend ausgehandelt sei. Jetzt schreibt Trump, dass die US-Blockade von iranischen Häfen vollständig in Kraft bleibe, bis eine Vereinbarung erzielt, bestätigt und unterzeichnet sei.
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1: Das Wetter, die aktuelle Vorhersage des Deutschen Wetterdienstes. Die Temperaturen kühlen heute Nacht auf Werte zwischen 7 Grad im Norden und Osten und 17 Grad im Südwesten ab. Dabei kann es im Süden einige Schauer und Gewitter geben. Morgen gibt's dann weiter Sonne pur, nur im Schwarzwald und an den Alpen werden einige Quellwolken erwartet und hier kann es auch etwas regnen. Dazu gibt's wieder hochsommerliche Temperaturen von 25 bis 34 Grad. Nur am Meer und im Nordosten bleibt es kühler.
0: Das waren die Nachrichten.

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1: Ich bin Uli Reitinger. Bundeskanzler Merz hat die massiven russischen Angriffe auf die ukrainische Hauptstadt Kiew scharf verurteilt. Merz sprach auf der Plattform X von einer rücksichtslosen Eskalation. Deutschland stehe weiter fest an der Seite der Ukraine. Ähnlich äußerte sich auch Außenminister Wadefuhl. Russlands Raketenterror sei schockierend. Der Einsatz einer Oreschnik sei eine weitere Eskalation, so Wadefuhl. Russland hatte in der Nacht die wegen ihrer Zerstörungskraft besonders gefürchtete Oreschnik-Rakete eingesetzt. In Israel herrscht die Sorge vor einem schlechten Deal des US-Präsidenten Trump mit Teheran, was den Iran-Konflikt betrifft. Bei einem Telefongespräch mit Regierungschef Benjamin Netanyahu soll Trump Medienberichten zufolge beruhigende Töne aus Sicht Israels angeschlagen haben.
2: Die Verhandlungen über ein Rahmenabkommen mit dem Iran über ein Ende des Krieges stehen laut Trump kurz vor dem Abschluss. Nach Informationen des US-Nachrichtenportals Axios ist zunächst eine 60-tägige Verlängerung der Waffenruhe vorgesehen. In dieser Zeit wäre die Straße von Hormuz gebührenfrei befahrbar und der Iran müsste dort verlegte Minen wieder räumen. Im Gegenzug würden die USA ihre Blockade iranischer Häfen aufheben und Sanktionen lockern. Aus Tel Aviv, Sarah Lemmel.
1: Die 30-Grad-Marke ist an diesem Pfingstwochenende mehrfach geknackt worden, erstmals in diesem Jahr. Am wärmsten war es laut Deutschem Wetterdienst im baden-württembergischen Waghäusel-Kirlach und in Heidelberg. Aber auch der Frankfurter Flughafen gehörte zu den bundesweiten Spitzenreitern.
3: Es ist noch Luft nach oben. In den kommenden Tagen sind am Oberrhein auch Werte von weit jenseits der 30 Grad möglich, heißt es vom Deutschen Wetterdienst. Und die Frühsommerhitze macht nicht nur uns in Deutschland aktuell schwer zu schaffen, auch Großbritannien stöhnt unter der Hitzewelle. Tanja Wagner, Nachrichtenredaktion.
1: Ein Regionalzug mit über 300 Passagieren ist in Oberbayern liegen geblieben. Der Grund ist noch unklar. Der Zug wurde am Abend evakuiert. Er blieb kurz vor 19 Uhr auf Höhe Stammham im Landkreis Eichstätt stehen. Ein großes Aufgebot an Rettungskräften betreute die Passagiere. Diese wurden mit Bussen über die A9 weitergebracht. Dafür wurde ein Fahrstreifen der Autobahn in Fahrtrichtung Nürnberg gesperrt.
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1: Das Wetter, die aktuelle Vorhersage des Deutschen Wetterdienstes. Es ist ziemlich einfach in diesen Tagen. Viel Sonne, blauer Himmel und hochsommerlich warm. Nur im Schwarzwald und an den Alpen könnte es an diesem Pfingstmontag mal einen Schauer geben. Ansonsten strahlender Sonnenschein bei 20 bis 26 Grad am Meer und im Nordosten. Im Rest des Landes wird es 27 bis 33 Grad warm. Am Dienstag ändert sich an diesem Traumwetter nicht viel. Es wird nur noch mal ein Tick heißer mit bis zu 35 Grad.
0: Das waren die Nachrichten.
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1: Ich bin Uli Reitinger. Sinkende Truppenzahlen, Finanzierungsprobleme und geopolitische Blockaden. Internationale Friedensmissionen sind in Gefahr. Das zeigt ein Bericht des Stockholmer SIPRI-Instituts. Demnach gab es in den vergangenen 25 Jahren nie so wenige UN-Blauhelme und andere Einsatzkräfte bei Friedensoperationen wie zuletzt.
2: Auch Friedensmissionen gab es weniger als im Jahr zuvor. Der Grund? Ein perfekter Sturm aus finanziellen und politischen Faktoren, sagen die Forscher. Allein den UN-Blauhelmen fehlten im vergangenen Jahr 2 Milliarden US-Dollar. Die USA schulden den Vereinten Nationen Milliarden an Mitgliedsbeiträgen, unter anderem für die Friedensmissionen. Die Finanzprobleme könnten dramatische Folgen haben. Mehr Konflikte, die zivile Bevölkerung härter treffen. Aus Stockholm, Julia Weschenbach.
1: Nach dem russischen Großangriff mit Raketen und Drohnen in der vergangenen Nacht hat die Ukraine eine Dringlichkeitssitzung im UN-Sicherheitsrat beantragt. Der ukrainische Präsident Selenskyj teilte in den sozialen Netzwerken mit, es seien etwa 100 Menschen verletzt und mindestens 4 getötet worden. Bei den Attacken wurden laut Behörden auch Regierungsgebäude beschädigt. Unionspolitiker wollen die Einbürgerungsregeln wieder verschärfen. Sie sprechen sich für längere Fristen und Einschränkungen bei der doppelten Staatsbürgerschaft aus. Zuvor hatte die Welt am Sonntag von einem neuen Einbürgerungsrekord berichtet.
3: CDU-Innenexperte Alexander Trumm bezeichnete die Turbo-Einbürgerung ab 3 Jahren als Fehler. Seiner Ansicht nach sollten sich Ausländer eine Niederlassungserlaubnis erst erarbeiten müssen und dann könne die Einbürgerungsfrist beginnen oder generell auf 8 Jahre festgelegt werden. Hessens Innenminister Poseck schlug vor, die doppelte Staatsbürgerschaft nur in Ausnahmefällen zu genehmigen, weil sie seiner Ansicht nach die Integration erschwert. Laut Welt am Sonntag erhielten im vergangenen Jahr mehr als 309.000 Menschen den deutschen Pass. So viele wie nie. Tanja Wagner, Nachrichtenredaktion.
1: Und noch zum Sport. Mercedes-Pilot Kimi Antonelli hat auch den Grand Prix von Kanada gewonnen und damit sein 4. Formel-1-Rennen nacheinander für sich entschieden. Der 19-jährige Italiener baute seinen Vorsprung in der WM-Gesamtwertung auf seinen Teamkollegen George Russell auf 43 Punkte aus. Zweiter in Montreal wurde Lewis Hamilton im Ferrari. Der 4-malige Weltmeister Max Verstappen belegte im Red Bull Platz 3.
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1: Das Wetter, die aktuelle Vorhersage des Deutschen Wetterdienstes, es ist ziemlich einfach in diesen Tagen. Viel Sonne, blauer Himmel und hochsommerlich warm. Nur im Schwarzwald und an den Alpen könnte es an diesem Pfingstmontag mal einen Schauer geben. Ansonsten strahlender Sonnenschein bei 20 bis 26 Grad am Meer und im Nordosten. Im Rest des Landes wird es 27 bis 33 Grad warm. Am Dienstag ändert sich an diesem Traumwetter nicht viel. Es wird nur noch mal ein Tick heißer mit bis zu 35 Grad.
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